0: Leute, Finger weg von Rockys Körper. Mann! Die Tourismusbehörde von Pennsylvania in den USA, die hat jetzt eine Warnung rausgeschickt und sagt, hallo WM-Fans, willkommen bei uns, wir freuen uns auf euch, aber lasst unsere Rocky-Statue gefälligst in Ruhe. In Philadelphia dort steht nämlich die Statue von Rocky Balboa, hier Sylvester Stallone, der Film und so, ihr wisst Bescheid. Und Kollege Sascha Fassbender ist da, hallo.
1: Hi.
0: Fast so krass wie Rocky, muss man sagen. Also, es gibt dort eben diese Statue von Rocky, ja. Und auf dieser Statue liegt offenbar ein Fluch.
2: Ja, und dieser Fluch besagt, wenn Fans vor einem Spiel eben dieser Rocky-Statue ein Trikot überstülpen, dann gibt es eine Niederlage. In der NFL, also hier der Football-Liga, ist das dreimal passiert und jetzt eben auch im Fußball bei der WM. Ecuador-Fans haben der Statue eben ihr gelbes Trikot angezogen, zack, 0-1 verloren.
0: Aber Glaube ist halt schon ein Riesending im Fußball, ne?
2: Absolut. Glücksbringer und Rituale, die geben Halt und stärken das Selbstvertrauen, was wiederum die Konzentration erhöht und Stress und Ängste abbaut. Deswegen ist es ja zum Beispiel auch bei Kindern wichtig, so vor dem Schlafen gehen und so bestimmte Rituale zu haben und die auch einzuhalten.
0: Jetzt sind die Spieler bei der WM aber keine Kinder, wobei, naja, manch einer vielleicht schon. Aber egal, das ist ein anderes Thema.
2: Ja, absolut. Aber eben diese Fußballstars, die haben auch ausgefallene Glücksbringer und Rituale, sehr verbreitet. Bereitet ist es, kennst du bestimmt auch, immer mit demselben Fuß auf das Spielfeld zu gehen. Die hüpfen manchmal auch so einbeinig. Oder bei der WM 2006 soll der Italiener Gattuso bei jedem Training einen Pulli getragen haben, trotz Hitze. Und er hat immer vor dem Spiel seinen Koffer gepackt und

0: eine mögliche Weiterreise beim Turnier sich darauf vorbereitet.
1: Und am Ende, muss man sagen, gab es den Pokal.
0: Ganz genau. Gleiche WM, etwas verrückterer Aberglaube. Der französische Trainer stellte 2006 sein Team nach Sternzeichen auf. Ja. Skorpione blieben teilweise draußen, auch wenn sie gute Spieler waren, weil er Skorpione nicht mochte.
1: Zum Glück bin ich Löwe.
0: Und ich bin Meerschweinchen. Hier noch ein schönes Beispiel. Giovanni Trapattoni schüttete bei der WM 2002 vor und während der Spiele auf Rasen und Bank Weihwasser.
1: Okay.
0: Ein argentinischer Torwart ging 1990 noch mal ein bisschen weiter. Er pinkelte vor jedem Elfmeterschießen auf den Rasen, abgeschirmt von Spielern.
1: Unangenehm.
0: Ja, wirklich etwas eklig. Hier noch was Süßes zum Abschluss. Bei der WM 1998 küsste der Abwehrchef von Frankreich bei jedem Spiel die Glatze des Torhüters.
1: Das findest du süß?
0: Ich finde das
1: die
0: knuffig.
1: Die schwitzige Pläte?
0: Ja,
1: ich weiß ja nicht.
0: Männerliebe.
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0: Das Wetter.
1: Ihr bekommt jetzt in der Nacht keinen Regen ab, es kann aber neblig werden zum Teil. Dazu 18 bis 13 Grad. Tagsüber werden es dann bis zu 33 Grad, dazu erst sonnig. Im Tagesverlauf kommen dann aber mehr Wolken dazu und die können auch mal Schauer oder Gewitter bringen. Und der Freitag, der startet auch heiter. Dann auch hier im Tagesverlauf Schauer oder Gewitter möglich bis 32 Grad.
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2: A2 Hannover-Oberhausen zwischen Lünen Süd und Dortmund Menge D, 1 Kilometer Stau. Wir wünschen allen unterwegs gute Fahrt.
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1: Gut, man könnte jetzt sagen, 33 Grad heute, bah, viel zu heiß. Aber ehrlich gesagt, ich freue mich auch irgendwie. Ich habe die letzten Tage irgendwann so gefroren, es war so frisch draußen. Ich bin in meinen Herbstklamotten rumgelaufen und das kann ja auch nicht sein im Juni. Also wir freuen uns auf die sommerlichen Temperaturen auch, wenn es schweineheiß wird. Aber wir genießen auch ein bisschen, dass es jetzt gerade noch kühl ist, oder?

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1: Ich bin Ursula Winkler. Das Rahmenabkommen zwischen den USA und dem Iran zur Beendigung des Kriegs ist von den Präsidenten beider Länder digital unterzeichnet worden. Das sagte ein Sprecher des iranischen Außenministeriums Staatsmedien zufolge. Das Abkommen sei offiziell in Kraft getreten. Auch ein US-Beamter bestätigte eine Unterschrift des Abkommens. Die Vereinbarung zielt auf ein sofortiges und dauerhaftes Ende der militärischen Einsätze ab, einschließlich im Libanon. Mit modernen Gentechnikverfahren veränderte Lebensmittel dürfen in der EU künftig ohne spezielle Kennzeichnung im Supermarkt verkauft werden. Das Europäische Parlament stimmte mehrheitlich dafür, entsprechende Züchtungen von bisher strengen EU-Gentechnikregeln auszunehmen. Die Änderungen sollen voraussichtlich ab Mitte 2028 angewendet werden.
2: Künftig gibt es 2 Kategorien für gentechnisch veränderte Lebensmittel. Dort, wo weniger gravierende Eingriffe vorgenommen wurden, dürfen sie ohne besondere Prüfung und ohne Kennzeichnung verkauft werden. Bei größeren Eingriffen in das Erbgut gelten strengere Regeln für die Kontrolle und für die Kennzeichnung. Im Bioanbau sind keine solchen Pflanzen erlaubt. Neue gentechnische Verfahren machen es in einigen Fällen fast unmöglich, eine veränderte Pflanze von einer unveränderten zu unterscheiden. Dieter Ebeling, Brüssel.
1: Die schwerkranke norwegische Kronprinzessin Mette-Marit hat eine neue Lunge bekommen. Das teilte das norwegische Königshaus mit. Die Lungentransplantation sei erfolgreich verlaufen. Die Kronprinzessin werde jetzt aber für mehrere Wochen im Krankenhaus bleiben müssen, hieß es.
3: Der Eingriff wurde seit Monaten vorbereitet. Aber dass es jetzt auf einmal so schnell ging, damit hatte doch niemand gerechnet. Erst Anfang Juni kam Mette-Marit auf die Warteliste für eine neue Lunge. Jetzt hat sie schon bekommen und die OP scheint geglückt zu sein. Ohne das Spenderorgan hätte die Norwegerin noch rund ein Jahr zu leben gehabt. Nun stehen ihre Chancen deutlich besser. Das nächste Update dazu, wie es ihr geht, gibt es aber erst zur Entlassung aus dem Krankenhaus. Aus Skandinavien, Julia Weschenbach.
1: Zum Fußball. Superstürmer Harry Kane hat England einen perfekten WM-Start beschert. Kane war mit einem Doppelpack der entscheidende Mann beim 4:2-Sieg gegen Kroatien. Zuvor hatte Portugal mit Topstar Cristiano Ronaldo gegen den Außenseiter Demokratische Republik Kongo nur ein 1:1 Unentschieden erreicht.
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4: In der Nacht zum Donnerstag ist es bewölkt, regnen soll es aber nicht. Örtlich kann es mal Nebel geben. Die Werte gehen auf 18 bis 13 Grad runter. Am Tag wird es dann sommerlich und heiß mit bis zu 33 Grad.
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5: Zurzeit liegen uns keine Meldungen vor. Wir wünschen allen unterwegs gute Fahrt.
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4: Hallo, hallo. Eine ganz schöne Nacht zusammen. Haltet durch. Ich bin bei euch, Johanna Tänzer ist hier. Und dieser legendäre Song ist von Elton John. Das ist Circle of Life.

0: Hallo, einen schönen frühen Donnerstagmorgen. Mit nur einem Song kann sich schon das ganze Leben verändern. Das kennen Lucas Graham sehr, sehr gut. Mit ihrem Mega-Hit Seven Years hat die Band damals den Durchbruch gefeiert. Knapp 10 Jahre ist das jetzt schon her. Und in so einer Zeit, da passiert natürlich ordentlich was, ne? Und genau das haben die Jungs jetzt in ihrem neuen Song Second Chance verpackt. Frontmann Lucas, der war bei mir zu Gast in der Sendung und hat uns erzählt, worum es in dem Song geht.
1: Second Chance?
2: Second Chance ist eher einer der etwas treibenderen, schnelleren Songs auf dem Album. Und es geht im Grunde darum, sich selbst eine zweite Chance zu geben. Also sich eigene Fehler einzugestehen, daran zu wachsen und stärker zurückzukommen als vorher.
0: Und dieser Song ist diesmal ziemlich folklastig. Das passt voll, weil Lucas ja mit Folk aufgewachsen ist. Also warum genau diese Richtung?
2: Ich glaube, ich bin jetzt einfach an diesem Punkt in meinem Leben angekommen. Ich habe Kinder, ich bin seit 15 Jahren in der ganzen Welt unterwegs und ich hatte irgendwann das Bedürfnis, wieder zu der Musik zurückzugehen, mit der ich aufgewachsen bin. Zu der Musik also, die mich inspiriert hat und die dieses Album geprägt hat. Und ich habe dafür auch viele Freunde mit ins Boot geholt, die ich über meinen Vater kenne, Leute, die ich teilweise seit 5 oder sogar 10 Jahren nicht mehr gesehen hatte.
0: Ja, und nicht nur dieser Song, sondern wirklich auch das ganze Album, das am 14. August rauskommt, klingt so ein bisschen wie sein Zuhause und total authentisch nach ihm. Wir sind sehr gespannt auf dieses neue Album und natürlich auf den neuen Song Second Chance. Den hören wir jetzt und zwar zusammen.
3: Ladies and Gentlemen, back on the radio is Lucas Graham with Second Chance.

0: Das Wetter.
1: Die Nacht ist bewölkt, es bleibt aber trocken. Vereinzelt kann Nebel auftreten. Die Tiefstwerte, die liegen so zwischen 13 und 18 Grad. Am Tag wird es dann richtig heiß mit bis zu 33 Grad und einem Mix aus Sonne und Wolken.
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2: Zurzeit liegen uns keine Meldungen vor. Wir wünschen allen unterwegs gute Fahrt.
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1: Hallo zusammen. Einen wunderschönen, sehr frühen Donnerstagmorgen. Schön, dass ihr dabei seid. Ich bin Johanna Tänzer. Gleich gibt's hier die neue Single von J.Lo und David Guetta. Vorher diese wunderschöne Nummer von Hertz. Das ist Stay.

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0: Taylor Swift mit Open Light. Hey, einen schönen guten Morgen. Freut euch bitte jetzt ganz doll auf die neue Single von den Rolling Stones.
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1: Ich bin Ursula Winkler. Das Rahmenabkommen zwischen den USA und dem Iran tritt nach erfolgter Unterzeichnung mit sofortiger Wirkung in Kraft. Das gab der pakistanische Ministerpräsident Sharif auf der Plattform X bekannt. Teheran werde die Straße von Hormuz unverzüglich wieder öffnen und die USA würden die Seeblockade iranischer Häfen umgehend aufheben. Dass US-Präsident Trump und der iranische Präsident Pezeshkian die Vereinbarung unterzeichnet hätten, hatten zuvor auch Teheran und Washington bestätigt. Auch die Staats- und Regierungschefs der EU werden ab heute Abend unter anderem über das Abkommen zum Ende des Iran-Kriegs sprechen. Ein weiteres Thema in Brüssel, die Lage in der Ukraine und die Beziehungen zu China.
2: Es gibt verschiedene große Themen bei dem EU-Gipfel. Ganz sicher werden die Teilnehmer des gerade beendeten G7-Gipfels über die US-Sicht auf den Krieg mit dem Iran berichten. Und natürlich ist das zunehmende wirtschaftliche Gewicht Chinas ein Thema. Keine Konfrontation, heißt es in Brüssel, aber beispielsweise weniger Abhängigkeit von chinesischen Rohstoffen. Und ganz sicher wird man auch jetzt wieder über die EU-Haushaltsplanung bis 2034 sprechen. Knapp 1,8 Billionen Euro will die Kommission ausgeben. Darüber gibt es jede Menge Streit. Dieter Ebeling, Brüssel.
1: Die Menschen in Deutschland haben im vergangenen Jahr ihre täglichen Einkäufe häufiger bargeldlos bezahlt. Das zeigt eine repräsentative Studie der Bundesbank.
3: Der Trend zum Zahlen mit Karte, Smartphone und Co. setzt sich fort, heißt es von der Bundesbank. Zum ersten Mal lagen bargeldlose Bezahlmethoden im vergangenen Jahr insgesamt vorne. Am häufigsten kam dabei die Debitkarte zum Einsatz, vor allem die Girocard. Aber auch mobiles Zahlen mit Smartphone oder Smartwatch wird immer beliebter. In 45% aller Zahlungen griffen die Menschen aber immer noch zum Bargeld. Und das sollte auch weiter möglich bleiben, findet ein Großteil der Befragten, unabhängig von den persönlichen Vorlieben. Fiona Reinhardt, Nachrichtenredaktion.
1: Zum Fußball. Superstürmer Harry Kane hat England einen perfekten Start in die WM beschert. Kane war mit einem Doppelpack der entscheidende Mann beim 4:2-Sieg gegen Kroatien. Zuvor hatte Portugal mit Superstar Cristiano Ronaldo gegen den Außenseiter Demokratische Republik Kongo nur ein 1:1 Unentschieden erreicht. Ghana besiegte Panama in der Nachspielzeit mit 1:0.
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4: Es ist bewölkt und trocken. Örtlich kann ein bisschen Nebel auftreten. Die Temperaturen gehen runter auf 18 bis 13 Grad. Am Tag wird es dann sommerlich heiß mit bis zu 33 Grad.
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5: A2 Hannover-Dortmund. Zwischen Kamen, Bergkamen und Dortmund Nordost. 1 Kilometer Stau. Wir wünschen allen unterwegs gute Fahrt.
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4: Hallo, hallo, herzlich willkommen hier in der Nacht mit mir, Johanna Tänzer. Ich bin bei euch. Haltet bitte durch. Es macht ein bisschen was mit mir. Ich muss euch jetzt einen Song spielen, also ich möchte. Der heißt 5 AM. Wir haben aber erst 4 AM. Machen wir ihn jetzt. Ihn trotzdem spielen. You let me in.

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0: Das Wetter.
1: In der Nacht zum Donnerstag ist es bewölkt, regnen soll es aber nicht. Örtlich kann es mal Nebel geben. Die Werte gehen auf 18 bis 13 Grad runter. Am Tag wird es dann sommerlich und heiß mit bis zu 33 Grad.
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2: Zurzeit liegen uns keine Meldungen vor. Wir wünschen allen unterwegs gute Fahrt.
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1: Hallo zusammen. Herzlich willkommen im sehr frühen Donnerstag. Johanna Tänzer ist hier und dieses legendäre Intro. Muss man schon sagen, der Song ist ja schon fast kleiner Dinosaurier im Radio. Das ist Adam Lambert mit What Do You Want From Me?

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0: Also bitte lasst unsere Sehenswürdigkeiten in Ruhe.
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0: Leute, was besucht ihr in einer fremden Stadt? Genau, die Sehenswürdigkeiten, deswegen heißen die ja auch so. Die Tourismusbehörde von Pennsylvania in den USA, die warnt jetzt aber vor dem Fluch der Rocky-Statue, weil in Philadelphia, da steht ja die Statue des fiktiven Boxers und Kollege Sascha Fassbender ist da und auf dieser Statue liegt nämlich offenbar ein Fluch.
2: Ja, der Aberglaube wird da bestätigt. Wenn Fans der Rocky-Statue vor einem Spiel ein Trikot dieser Statue überstülpen, gab es immer bedeutende Niederlagen. In der NFL ist das allein dreimal passiert und jetzt eben auch im Fußball. Ecuador-Fans haben der Statue ihr gelbes Trikot angezogen, zack, 0-1 verloren.
0: Nein!
2: Ja.
0: Aberglaube ist schon so ein Ding im Fußball, ne?
2: Absolut. Glücksbringer und Rituale, die geben Halt und stärken das Selbstvertrauen, was wiederum die Konzentration erhöht und Stress und Ängste abbaut. Deswegen ist es ja auch bei Kindern zum Beispiel mega wichtig, so vor dem Schlafengehen bestimmte Rituale zu haben und die aber eben auch einzuhalten.
0: Ja, Sascha, jetzt sind die Millionäre bei der WM, aber keine Kinder.
2: Nee, genau. Trotzdem haben die ausgefallene Glücksbringer und Rituale, sehr verbreitet ist, immer mit demselben Fuß das Spielfeld betreten oder die hüpfen oft auf einem Bein auf das Spielfeld.
0: Ja, das hat man schon mal gesehen.
2: Ja, absolut, genau. Und bei der WM 2006 soll sogar der Italiener Gattuso bei jedem Training einen Pulli getragen haben, trotz großer Hitze. Und vor jedem Spiel packte er sogar seinen Koffer für eine mögliche Abreise.
0: Aber am Ende gab es einen Pokal.
2: Genau, genau. Gleiche WM, noch ein bisschen verrücktere Aberglaube, wie ich finde. Der französische Trainer stellte 2006 sein Team nach Sternzeichen auf. Skorpione blieben teilweise draußen auf der Bank, auch wenn sie gute Spieler waren.
0: Krass. Weißt du, der liest auch die Horoskope in der Prisma und glaubt da dran.
2: Und sagt dann, nee, du darfst jetzt hier nicht spielen. Zum Glück bin ich Steinbock.
0: So.
2: Und hier wusste ich gar nicht, dass es erlaubt ist. Giovanni Trapattoni schüttete bei der WM 2002 vor und während der Spiele auf Rasen und Bank Weihwasser.
0: Was?
2: Ja. Krass. Ein argentinischer Torwart ging 1990 noch mal ein bisschen weiter. Er pinkelte vor jedem Elfmeterschießen auf den Rasen, abgeschirmt von seinen Spielern.
0: Das hat doch noch was mit so Ritualen zu tun. Oder ob der einfach nur eklig ist.
2: Ich finde es ziemlich eklig. Deswegen jetzt hier was ganz Knuffiges. Bei der WM 1998 küsste der Abwehrchef von Frankreich vor jedem Spiel die Glatze seines Torhüters.
0: Das ist süß. Und alles ist besser, als auf den Rasen zu pinkeln.
2: Richtig.
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0: Ich bin Ursula Winkler. Das Rahmenabkommen zwischen den USA und dem Iran tritt nach erfolgter Unterzeichnung mit sofortiger Wirkung in Kraft. Das gab der pakistanische Ministerpräsident Sharif auf der Plattform X bekannt. Teheran werde die Straße von Hormuz unverzüglich wieder öffnen und die USA würden die Seeblockade iranischer Häfen umgehend aufheben. Dass US-Präsident Trump und der iranische Präsident Pezeshkian die Vereinbarung unterzeichnet hätten, hatten zuvor auch Teheran und Washington bestätigt. Das Europaparlament hat dem Vorhaben der umstrittenen Rückkehrzentren für abgelehnte Asylbewerber in Drittstaaten zugestimmt. Die EU-Staaten müssen noch final zustimmen, das gilt aber als Formalie.
1: In die geplanten Abschiebezentren außerhalb der EU sollen Ausreisepflichtige kommen, die nicht in ihre Herkunftsländer zurückgebracht werden können, etwa weil das Heimatland sich weigert, sie zurückzunehmen. Unbegleitete Minderjährige sollen dahin nicht abgeschoben werden, Familien mit Kindern dagegen schon. Daran gibt es Kritik von Flüchtlingsverbänden. Ebenso daran, welche Deals mit den jeweiligen Drittstaaten dann gemacht werden und zu welchem Preis. Noch ist unklar, welche Länder bereit wären, diese Zentren einzurichten. Laut Bundesinnenminister Dobrindt sollen noch in diesem Jahr Vereinbarungen getroffen werden. Tine Klimach, Nachrichtenredaktion.
0: Kampf gegen das Liegestuhlchaos. Griechenland will bei der Kontrolle von Stränden künftig verstärkt auf Drohnen- und Satellitenbilder setzen. Dem Parlament in Athen liegt ein entsprechender Gesetzentwurf vor.
2: Für Strandbarbesitzer in Griechenland heißt es künftig, nicht nur die Gäste im Blick behalten, sondern auch den Luftraum. Drohnen sollen kontrollieren, ob zu viele Liegestühle und Sonnenschirme aufgestellt werden, wer seinen Strandabschnitt etwas zu großzügig möbliert. Könnte statt voller Kasse bald eine saftige Rechnung vom Staat bekommen. Und während die Urlauber irgendwann unter dem Sonnenschirm einschlafen, macht die Drohne keine Siesta. Takis Athen.
0: Zum Fußball. Superstürmer Harry Kane hat England einen perfekten Start in die WM beschert. Kane war mit einem Doppelpack der entscheidende Mann beim 4:2-Sieg gegen Kroatien. Zuvor hatte Portugal mit Superstar Cristiano Ronaldo gegen den Außenseiter Demokratische Republik Kongo nur ein 1:1 Unentschieden erreicht. Ghana besiegte Panama in der Nachspielzeit mit 1:0.
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4: Die Nacht ist bewölkt, es bleibt aber trocken. Vereinzelt kann Nebel auftreten. Die Tiefstwerte, die liegen so zwischen 13 und 18 Grad. Am Tag wird es dann richtig heiß mit bis zu 33 Grad und einem Mix aus Sonne und Wolken.
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5: Zurzeit liegen uns keine Meldungen vor. Wir wünschen allen unterwegs gute Fahrt.

Hallo zusammen, guten Morgen. Johanna Tänzer ist hier, wünsche euch einen wunderschönen frühen Donnerstag und spiele euch jetzt hier Miles Smith mit Stargazing.

0: Heute beginnt mehr Theologen zufolge jetzt eine richtige Hitzewelle, die uns noch auch einige Tage im Griff haben wird. Also wir dürfen uns wirklich auf Temperaturen deutlich über 30 Grad freuen.
1: Ja, also ja. Liebe Freunde, sage ich an der Stelle, bewahrt euch mal bitte einen kühlen Kopf. Den brauchen wir nämlich, vor allen Dingen unsere Jungs bei der WM.
0: Ja, ganz genau. Also die WM haben wir natürlich auch heute wieder für euch im Blick. In so ungefähr 15 Minuten gehen in unserem WM-Studio die Lampen an und dann werden die Kollegen euch wieder Analysen und Zusammenfassungen und natürlich auch Ausblicke ready machen. Und heute ist übrigens auch ein ganz besonderer Tag für Bundestrainer Julian Nagelsmann, denn der Bundestrainer ist jetzt genau 1000 Tage im Amt, habe ich, ich nachgezählt, so. Immer mit Kreuzen im Kalender.
1: Genau.
0: Und er kann bei seiner ersten WM auch tatsächlich auch Großes erreichen, theoretisch zumindest noch. Nach dem 7:1 zum Auftakt träumen die Fans jetzt natürlich vom Titel. Am Samstag wartet erst einmal die Elfenbeinküste.
1: Dann gibt's das nächste 7:1.
0: Mit Sicherheit.
1: Hoffentlich.
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0: Das Wetter.
1: Es ist bewölkt und trocken. Örtlich kann ein bisschen Nebel auftreten. Die Temperaturen gehen runter auf 18 bis 13 Grad. Am Tag wird es dann sommerlich heiß mit bis zu 33 Grad.
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2: A42 Dortmund-Kamp-Lindfort zwischen Oberhausen-Zentrum und Oberhausen-Buschhausen. 1 Kilometer Stau. Wir wünschen allen unterwegs gute Fahrt.

Hallo, guten Morgen zusammen. Johanna Tänzer hier, wünsche euch einen schönen frühen Donnerstagmorgen. So, und wie startet man am besten in so einen Tag? Genau, mit einem richtig geilen 90er. Hier sind NSYNC.

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0: Simons mit Open Up. Hallo, guten Morgen zusammen.
1: Augenblick mal.
2: Also ich habe zum Anfang einfach ausprobiert, weil das so ein bisschen meine Eintrittskarte war in die Mannschaft von meinem Bruder. Da hat nämlich der Torwart auch gehört und ich gesagt, ich könnte das doch machen.
3: Beim Bruder in der Mannschaft angefangen als Torhüterin und mittlerweile ist sie Profi. Maria Luisa, kurz Mala Groß. Sie kommt aus Münster, Fußballstation unter anderem beim VfL Bochum und bis jetzt bei Bayern München. Doch neben dem erfolgreichen Fußball gab es auch das. Vor anderthalb Jahren bekam sie die Diagnose Krebs.
2: Da war das ein Schock. Also in erster Linie ein Schock, weil es mir eigentlich gut ging. Und man mit so einer Diagnose, die so ein bisschen aus dem Nichts kommt, die aber lebensbedrohlich ist, irgendwie überfordert ist, ist, glaube ich, auch kein Wunder und auch sehr normal.
3: Doch nach einer erfolgreichen Operation hat sie sich zurückgekämpft. Halt hat ihr dabei vor allem auch ihre Familie gegeben.
2: Ja, ich werde einfach gehalten, fühle mich da 100% wohl und sicher, egal in welchem Zustand. Und dieses Vertrauen, das ist in mir drin.
3: Aufgewachsen in einem katholischen Umfeld in Münster und als ehemalige Messdienerin hat sie zusammen mit ihrem Bruder bis heute noch ganz enge Beziehungen.
2: Auch die Leiterrunde ist nach wie vor unser engster Freundeskreis. So zu Hause fühlen, also so einfach so hergelebte Normalität irgendwie.
3: Und zur Normalität gehört natürlich auch Fußball gucken und jetzt den Männern die Daumen drücken.
2: Ich wünsche mir natürlich wirklich eine erfolgreiche WM und ich glaube, das ist auch wirklich möglich. Ich sag mal so, Halbfinale ist drin.
3: Mehr über Mala Groß und auch den ganzen Podcast vom Bistum Münster auf augenblickmalonline.de. Stefan Klinkhammer von der Katholischen Kirche für

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1: Mit Marc Weiß. Schönen guten Morgen. Der Iran-Krieg ist fürs Erste beendet. In der Nacht haben sowohl US-Präsident Trump als auch der iranische Präsident das Rahmenabkommen unterzeichnet. Neben einer Waffenruhe wird auch die Straße von Hormuz wieder für den Schiffsverkehr geöffnet. Und zwar sofort, wie es heißt. Danny Hopper aus dem News-Team mit weiteren Einzelheiten.
2: Eigentlich sollte das Abkommen erst heute in der Schweiz unterzeichnet werden. Das wurde jetzt offenbar vorgezogen, damit die so wichtige Straße von Hormuz schneller geöffnet werden kann. Das meldet das US-Nachrichtenportal Axios. Denn die Meerenge ist extrem wichtig für den globalen Handel mit Öl, Gas und Dünger. Trump unterschrieb das Abkommen bei seinem Dinner mit Frankreichs Staatschef Macron in Schloss Versailles. Das Weiße Haus hat bei X ein Foto dazu veröffentlicht. Das Abkommen selbst umfasst 14 Punkte. Einige Fragen bleiben trotzdem offen, zum Beispiel wie es in Zukunft mit einer Maut für die Straße von Hormuz aussieht. Oder auch die Lage im Libanon. Gleich der erste Paragraph sieht auch ein Kriegsende zwischen Israel und der Hisbollah vor. Erst am Montag hatte Israels Ministerpräsident Netanyahu aber gesagt, der Krieg sei nicht abgeschlossen. Dann ist da auch noch das iranische Atomprogramm. Dazu fehlen im Abkommen klare Aussagen, genauso wie zum iranischen Raketenprogramm. Das alles soll jetzt in den nächsten 60 Tagen geklärt werden. Das erscheint vielen Beobachtern als sehr kurzer Zeitraum für so viele wichtige Punkte.
1: Danny Hoppe mit Infos, vielen Dank und jetzt die weiteren Themen in der Zusammenfassung. Nach dem G7-Treffen ist vor dem EU-Gipfel in Brüssel treffen sich ab heute die Staats- und Regierungschefs der EU. Dabei geht es vor allem darum, wie Europa wirtschaftlich robuster auftreten kann. Auch die Lage in der Ukraine wird Thema sein. Nach dem Fund eines toten Kleinkindes in einem Auto in Schorndorf bei Stuttgart soll eine Obduktion die genauen Todesumstände klären. Das kündigte die Polizei am Abend an. Die Mutter soll das etwa 20 Monate alte Mädchen am Mittwoch über Stunden im Auto vergessen haben. Erst am Nachmittag entdeckte sie dann das leblose Kind im Wagen. England ist erfolgreich in die Fußball-WM gestartet. Unter ihrem deutschen Trainer Thomas Tuchel besiegten die Briten Kroatien am Abend mit 4:2. Bayern-Stürmer Harry Kane traf dabei gleich zweimal. England zählt bei dieser WM zum Kreis der Favoriten. Das war allerdings schon oft so. Seit 66 gab es trotzdem keinen WM-Titel. Cristiano Ronaldo ist mit Portugal dagegen sehr verhalten gestartet. Portugal holte gegen Außenseiter Kongo nur ein 1:1. Ronaldo selbst hatte keine allzu großen Momente in dem Spiel. Außerdem gewann Ghana noch gegen Panama mit 1:0. Die Partie Usbekistan gegen Kolumbien läuft noch. Und das waren die Nachrichten mit Marc Weiß.
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3: Heute geht's also los mit der großen Hitze in Köln. Heute Morgen merkt ihr das auch schon. Jetzt schon bei euch vor der Tür 19, teils 20 Grad um kurz nach 6. Gut. Und bei strahlendem Sonnenschein den ganzen Tag über sind bis zu 32 Grad drin. Heute Morgen geht's dann sogar rauf bis auf 34 Grad. Ab dem Nachmittag sind dann morgen Hitzegewitter möglich und am Wochenende liegen die Werte auch knapp über 30 Grad und da scheint dann zwar den ganzen Tag die Sonne, aber abends kann es dann eben auch mal rumpeln, wie das bei solchen Hitzelagen eben so üblich ist.
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3: So, Blitzer, aktuell haben wir einen schon drin. Hier, der gemeldet wurde von Jules, meldet einen auf der Aachener Straße. Und zwar stadtauswärts, kurz vorm Stadion. Da ist Tempo 50 erlaubt. Dankeschön fürs Melden. Innerstädtisch, was Staus oder Störungsmeldungen angeht, haben wir noch nichts. Und wir haben den allmorgendlichen ersten Mini-Stau, der sich langsam bildet und dann länger und länger wird auf der A4 von Aachen kommen zwischen Kreuz Köln-West und Eiffeltor. 2 Minuten plus. Das wird dann so in einer halben Stunde schon ein bisschen mehr sein, ist meine Prognose. Euch eine gute und sichere Fahrt.
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3: Und nun wedeln wir zum Start in den Donnerstag erstmal mit unserem Fähnchen und kommen gemeinsam gut rein in den Morgen mit der Waving Flag von Canaan. Vielleicht ist es ja jetzt zur WM auch ein kleines Deutschland-Fähnchen. 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

0: Ich weiß nicht, wie es euch geht, aber für mich gibt's bei über 30 Grad nichts Schöneres, als irgendwo am Wasser zu liegen, im kühlen Getränk in der Hand und einfach mal gar nichts machen. Geht vielen von euch bestimmt ähnlich, aber wenn ihr den perfekten Platz dafür sucht, dann ist das oft gar nicht so leicht, den hier in Köln zu finden. Ja, wir haben euch mitten in der Stadt am Appellhofplatz erwischt und gefragt, sag mal, wo kann man denn im Sommer richtig gut baden?
1: Das letzte Mal, als ich schwimmen war, war tatsächlich im Landpark. Fand ich ganz schön. Eine Mischung zwischen Naturbad und Schwimmbad.
2: Blackfoot Beach am Fühlinger See, das kann ich sehr empfehlen. Ich finde die Aufmache sehr schön. Da hat man viele Schattenplätze und mit Sand, da fühlt man sich wirklich wie im Urlaub.
3: Otto-Meigler See, den finde ich ganz gut. Kann man auch cool mit dem Stand-Up raus.
4: Fühlinger See, weil das einfach schönes Ambiente ist, weil es sauber ist, weil es leckeres Essen gibt.
5: Pfingster Badesee, der ist super. Der hat ganz viel Rasenfläche und gute Parkmöglichkeiten.
0: Das stimmt, aber das Naturfreibad Pfingst, das ist wirklich wunderschön, hat nur leider wetterbedingt oft auch mal nicht geöffnet, wenn es nur mal so ein, zwei Tage schön ist. Das macht nur auf, wenn es langfristig Superwetter angesagt ist. Und da kann es dann sich für euch auch mal lohnen, mal aus Köln rauszufahren. Es gibt Gerüchte, dass es tatsächlich auch außerhalb Kölns nette Ecken gibt. Eure Empfehlung?
6: Nicht in Köln ist mein Tipp, sondern in die umliegenden Freibäder, also in Brühl oder auch mal nach Bonn zu fahren. Es ist schöner und leerer, finde ich.
7: Im Oberbergischen Talsperren, weil da frische Wasserzuläufe sind, kein totes Gewässer, nicht wie die Baggerseen hier viel.
8: Ich glaube, die Seen in Erftstadt sind ganz schön und Brühl, ne? So Heiderbergsee und Bleibtreusee und so. Weil das ist so ein bisschen weniger Freibadstimmung, ne? Ich glaube, ich mehr so ein bisschen Natur. Finde ich ganz hübsch eigentlich.
0: Also vielleicht schnappt ihr euch in den nächsten heißen Tagen oder generell diesen Sommer mal die Badeklamotten und macht einen kleinen Ausflug. Ja, Bleibtreusee, Talsperren, Bergisches Land. Gibt so einiges, wo auch immer ihr euch abkühlt. Ich hoffe, es funktioniert. 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

0: Und schon wieder hat einer der Mitfavoriten auf den Titel seinen Radio Start.
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0: Seinen Start in die Fußball-WM in den Sand gesetzt. Ja, also nicht, dass ich drüber lachen würde. Ne? Kann uns ja auch noch ähnlich gehen in den nächsten Spielen. Aber ähnlich wie Spanien ist auch deren Nachbar aus Portugal gestern Nacht oder gestern Abend, war es ja schon relativ früh am Abend, baden gegangen, beziehungsweise verloren haben sie ja nicht. Aber gegen den Kongo ist das Team um Cristiano Ronaldo mal nicht über ein Unentschieden hinausgekommen. 1:1 am Ende und damit auch erstmal lange Gesichter bei den Portugiesen. Freude beim Kongo über den ersten Punkt bei einer WM und das erste WM-Tor überhaupt in der insgesamt zweiten Teilnahme. Glückwunsch! So, danach hat es England besser gemacht als Portugal. Auch durch einen Doppelpack von Harry Kane. Unter anderem haben die Engländer gegen Kroatien nicht nur 4:2 gewonnen, sondern dabei auch noch ordentlich überzeugt. Also mit denen sollten wir rechnen. In der Nacht hat dann Ghana noch 1:0 gegen Panama gewonnen, durch ein ganz spätes Tor in der 6. Minute der Nachspielzeit. Und gerade eben zu Ende gegangen, lange Nachspielzeit, gab es noch Usbekistan gegen Kolumbien 1:3. Die Kolumbianer sind also ihrer Favoritenrolle da gerecht geworden.

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1: Mit Sandra Rosenthal, guten Morgen. Viele parallele Baustellen im Sommer. Kölnbäder heben die Preise an. Und das Wetter wird heiß und sonnig bis 32 Grad. Das könnte tricky werden. Die Stadt und die KVB bündeln in diesem Sommer mehrere Baumaßnahmen. Und das hat Auswirkungen auf die Stadtbahnlinien 1, 7 und 9. Sie werden getrennt und können rund 9 Wochen lang nicht durchgehend fahren. Los geht es Ende des Monats. Pia Rempe hat die Infos.
2: Auf der Deutzer Brücke werden Fahrbahnübergänge und Schienen saniert. Parallel baut die Stadt an der Mindener Straße ein neues Hochwasserschutztor. Zudem laufen auch noch Bauarbeiten an der U-Bahn-Haltestelle Bahnhof Deutz und zwischen Merheim und Beensberg stehen später auch Sanierungen an, also entlang der Linie 1. Ab dem 29. Juni werden die betroffenen Stadtbahnlinien getrennt. Es fahren Busse als Ersatz. Spannend wird das vor allem am CSD-Wochenende Anfang Juli. Dann werden hunderttausende Menschen mehr in der Stadt unterwegs sein als sonst üblich.
1: Pünktlich zum Sommerwetter kommt eine Ankündigung von den Kölnbädern: Schwimmen wird teurer. Gestiegene Personal- und Betriebskosten sowie die allgemeinen Preissteigerungen seien die Gründe, sagen die Kölnbäder. Für Kinder ab 6 Jahren und Jugendliche werden es pro Ticket 20 Cent mehr, für Erwachsene bis zu 60 Cent mehr. Die neuen Tarife gelten ab Juli. Gemütlich im Biergarten sitzen und dabei noch was Gutes tun, das könnt ihr heute und morgen in der Südstadt. In der Kartäuser Gasse lädt ein Pop-up-Biergarten der Diakonie Köln zum Chillen und Zusammensein ein. Sämtliche Erlöse der beiden Abende gehen als Projekt Zuflucht für geflüchtete Menschen bei uns in Köln. Der Biergarten öffnet heute und morgen jeweils von 17 bis 22 Uhr. Bei der Fußball-Weltmeisterschaft hat England sein erstes Gruppenspiel gewonnen. In einem hochklassigen Duell stand es gegen Kroatien am Ende 4:2. Matchwinner war Bayern-Stürmer Harry Kane. Thomas Bremser berichtet aus den USA.
3: Argentiniens Superstar Lionel Messi hat vorgelegt und auch Harry Kane erfüllt alle Erwartungen. Auch wenn es nicht 3 Tore sind zum Start, sondern nur 2. Damit ist Kane Englands WM-Rekordtorschütze. Das Team von der Insel spielt furios. Es ist das beste Spiel bislang bei dieser WM. Und ganz England träumt schon vom Titel. Ein anderer Superstar hat zum Start hier dagegen enttäuscht. Cristiano Ronaldo und Mitfavorit Portugal blamieren sich beim 1:1 gegen den Kongo.
1: Und soweit die Meldungen mit Sandra Rosenthal. 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
4: Der Hochsommer ist angekommen in Köln und ab heute sind schattige Plätzchen, Ventilatoren und Eiswürfel so Dinge, über die ihr euch freut. Aus den aktuell jetzt schon 19 teils 20 Grad werden bis zu 32 Grad und dazu scheint den ganzen Tag die Sonne. Wolken sind kaum am Kölner Himmel dabei. Morgen wird es noch ein bisschen heißer, 34 Grad und nach viel Sonnenschein und großer Hitze kann dann morgen Abend auch mal ein Schauer oder Gewitter runterkommen und am Wochenende bleibt es sonnig und heiß bei 31 bis 32 Grad in der Spitze.
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4: Thorsten sagt, da steht einer und zwar auf der A555 Stadteinwärtshöhe Godorf, direkt hinter der Baustelle, Tempo 100 gilt dort. Und Jule meldet einen Blitzer auf der Aachener Straße stadtauswärts, kurz vorm Stadion, Tempo 50 ist da erlaubt. Innerstädtisch haben wir noch nichts zu melden, auch von den Autobahnen 2 Staus mit 5 Minuten oder mehr Stauzeit ist noch alles relativ überschaubar und die sind beide auf der A4 und beide auf den Strecken, die ihr wahrscheinlich auch erwartet. Einmal zwischen Kreuzwest und Eiffeltor von Aachen kommend, 2 Kilometer plus 5 Minuten und auf der anderen Seite wie üblich auch zwischen Dreieck Heumer und Kreuz Köln Süd, 5 Kilometer stockend und 7 Minuten Stauzeit. Der Rest noch etwas im halbgrünen Bereich sozusagen. Da schauen wir mal, wie sich das entwickelt heute Morgen. Euch eine gute Fahrt.
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4: Mit Daniel Kollmann am Donnerstag. Guten Morgen zusammen.

0: Schön, dass ihr da seid. 20 vor 7 haben wir es. Guten Morgen. 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
0: 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Na klar. 6:43 Uhr. Guten Morgen, Köln.

0: Guten Morgen um jetzt 6.46 Uhr.
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0: Ja, eine Fußball-WM ist ja mehr als nur paar mal 90 Minuten kicken auf grünem Rasen vor vielen Zuschauern und am Ende hält einer den goldenen Pokal hoch. Nein, es sind ja auch die Geschichten rund um die WM und auch abseits davon, die Spaß machen. Und dann auch immer wieder ab und zu zumindest mal für ein erstauntes Ach was, echt? Bei euch sorgen. Und genau dafür haben wir diese kleine Rubrik für euch auch heute Morgen.
2: Deutschland hat eine Ü-75 Fußballnationalmannschaft. Ja, das wussten die wenigsten. Und die ist auch noch amtierender Weltmeister. Den Titel haben die alten Rasenhelden letztes Jahr in Japan geholt. Ungeschlagen ging's zum Titel. Zum Kader gehört auch Volker Hofferbert aus Windeck, ehemaliger Lehrer am Bodelschwing-Gymnasium. Er wurde sozusagen entdeckt, dann zu einem dreitägigen Sichtungstraining eingeladen. Und jetzt wird der 77-Jährige im Oktober zur Altherren-WM nach Australien fliegen. Stichwort WM der Herzen.
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1: Mit Marc Weiß. Schönen guten Morgen. Darauf hatte die Welt in den vergangenen Wochen gehofft und gewartet. Jetzt ist es unterschrieben, das Rahmenabkommen der USA und des Irans über ein Kriegsende. Es tritt nach Angaben des Vermittlerlandes Pakistan auch direkt in Kraft. Danny Hopper aus dem News-Team, das heißt auch die Straße von Hormuz wird damit wieder geöffnet.
2: Genau, und das ist offenbar auch der Grund, warum das Abkommen schon in der Nacht unterzeichnet wurde und nicht wie ursprünglich geplant erst heute in Genf. Man wollte schlicht keine Zeit mehr verlieren und die für den Welthandel wichtige Meerenge so schnell wie möglich wieder öffnen. Das meldet das US-Nachrichtenportal Axios. Außerdem dürfte auch der Rahmen für die Unterschrift US-Präsident Trump gut gefallen haben. Er hat das Abkommen nämlich im Schloss Versailles unterschrieben beim Dinner mit Frankreichs Präsident Macron. Das Video davon hat das Weiße Haus auf X veröffentlicht. Das Abkommen umfasst 14 Punkte, wie etwa ein sofortiges Kriegsende an allen Fronten, also auch im Libanon. Unklar ist aber, ob sich auch wirklich alle daran halten und was passiert, sollte das nicht der Fall sein. Auch zum iranischen Atom- und Raketenprogramm sind noch viele Fragen offen, genauso wie zu einer möglichen iranischen Maut für den Schiffsverkehr in der Straße von Hormuz. In den nächsten 60 Tagen wollen die USA und der Iran genau über diese Fragen weiter verhandeln und das Weiße Haus hat schon eingeräumt, dass das ziemlich herausfordernd werde.
1: Infos von Danny Hopper aus dem News-Team. Vielen Dank und jetzt die weiteren Themen in der Zusammenfassung. Nur einen Tag nach dem G7-Treffen kommen die Staats- und Regierungschefs der EU ab heute in Brüssel zusammen. Auf der Agenda stehen unter anderem der nächste EU-Haushalt und die wirtschaftliche Gesamtsituation. Weitere Themen sollen das Verhältnis der EU zu China und die Lage in der Ukraine sein. Apple wird als Reaktion auf die im KI-Boom gestiegenen Speicherchip-Kosten die Preise erhöhen. Seitdem die gesamte Branche massiv in den Bau von riesigen KI-Rechenzentren investiert, kann kaum noch jemand normale Speicherchips für Endgeräte produzieren. Deshalb werden diese Chips immer teurer. Im niedersächsischen Peine ist ein verurteilter Mörder aus dem Gefängnis geflohen. Der Mann entkam bei einem begleiteten Freigang mit seinem Motorrad, nachdem er die Maschine offenbar aus einer Garage geholt hatte. Warum der JVA-Mitarbeiter bei ihm das alles offenbar nicht verhindern konnte, sagte die Polizei nicht. Ein Foto des Gesuchten findet man im Netz. Bei der Fußball-WM hat jetzt auch England ein klares Ausrufezeichen gesetzt. Die Three Lions besiegten Kroatien 4:2. England mit dem deutschen Trainer Thomas Tuchel überzeugte vor allem offensiv. Harry Kane von Bayern München glänzte mit sogar 2 Toren. Mitfavorit Portugal kam dagegen nicht über ein 1:1 gegen die Demokratische Republik Kongo hinaus. Der Favorit tat sich über weite Strecken schwer. Superstar Cristiano Ronaldo blieb im Spiel eher blass. Kongo erzielte dafür das erste Tor des Landes bei einer Weltmeisterschaft überhaupt. Und das waren die Nachrichten mit Marc Weiß.
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3: Ja, 3 Tage bevor der Sommer dann offiziell beginnt, zumindest kalendarisch, kommt die heiße Luft in Köln an. Heute schon mal sehr warme Frühwerte von 21 Grad, schon jetzt um kurz nach 7. Und weil die Sonne den ganzen Tag ungestört auf Köln runterscheint, erhitzt sich die Luft dann später bis auf 32 Grad. Morgen gibt's dann für euch sogar bis zu 34 Grad. Abends sind Hitzegewitter möglich. Samstag und Sonntag 31 bis 32 Grad. Sonnig und heiß bleibt's also auch übers Wochenende.
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3: Thorsten sagt, da steht einer. Und zwar auf der A555 nach Köln-Rhein. Auf Höhe Godorf hinter der Baustelle ist Tempo 100. Dann hat Jules noch einen Blitzer auf der Aachener Straße gesehen, statt auswärts. Jawohl, kurz vorm Stadion, Tempo 50, nicht rein, sondern raus aus Köln. Tempo 50 ist erlaubt, achtet also auf jeden Fall drauf. Und der Blick in die Stadt, es gibt einen größeren Ampelausfall an der Kreuzung Ehrenfeldgürtel-Vogelsanger Straße. Da wird auch heute den ganzen Tag dran gewerkelt und es kann auch stellenweise mal gesperrt sein. Das ist seit gestern Abend schon der Fall, dass die Ampel da kaputt ist. Also große Ampel, große Reparaturarbeiten, dauert noch ein bisschen, passt da bitte besonders gut auf. Da fährt ja auch die KVB-Linie 13 drüber. Dann gucken wir auf die Autobahnen. Und da haben wir heute Morgen keine Warnmeldungen, aber schon ein paar größere Staus. Und das sind diese hier. A4 Aachen-Köln zwischen Kreuz Köln-West und Eiffeltor 3 Kilometer plus 7 Minuten. A4 Richtung Aachen zwischen Kreuz Köln-Ost und Süd. Da haben wir 5 Kilometer Stau und 12 Minuten Stauzeit. Auf der 59 Bonn-Köln zwischen Troisdorf und Flughafen 4 Kilometer plus 10 Minuten. Und auf der 555 Bonn-Köln zwischen Godorf und Kreuz Köln-Süd 3 Kilometer plus 8 Minuten. Euch eine gute Fahrt.
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3: 30 Grad und noch viel mehr. Heute und in den nächsten Tagen, da geht bei vielen von euch wieder die Suche nach der perfekten Abkühlung los. Ventilator, Schatten, Eiswürfel, alles prima, aber das Beste ist doch immer noch der Sprung ins Wasser. Da kannst du es immer aushalten, vorausgesetzt, ihr könnt auch rein. Denn trotz der Hitze in den nächsten Tagen haben nicht alle Kölner Freibäder und Badeseen geöffnet. Wo, wie, was und worauf ihr achten solltet, klären wir gleich für euch um 10 nach 7 hier bei Radio Köln. Ich bin Daniel Kollmann und das hier ist Benson Boone, Beautiful Things. Guten Morgen, Köln.

Es ist Juni und ab heute bekommt ihr das auch an den Temperaturen am eigenen Leib zu spüren. Also sagen wir mal 3 Tage vor dem offiziellen kalendarischen Start. Ja, hier ist Radio Köln. Leib zu spüren. Also sagen wir mal

0: Das Naturfreibad Pfingst öffnet eben nur dann, wenn länger gutes Wetter angekündigt ist. Also mal eine Woche ein bisschen Sonnenschein reicht da nicht. Mhm. Und wenn Gewitter oder Regen gemeldet sind, dann bleibt es erstmal zu.
1: Ja, verstehe ich natürlich auch. Das Naturbad vom Lendpark, das hat ja auch immer mindestens einmal die Woche geschlossen. Hat das auch mit dem Wetter zu tun?
0: Ja, auch. Aber unabhängig davon ist der Naturbadeteich so ein bisschen empfindlich.
1: Ja.
0: Der braucht ab und zu mal eine Pause, um sich zu erholen. Deswegen bleibt er mindestens einmal pro Woche zu. Und das kann eben manchmal auch am Wochenende sein.
1: So, da sollte man vorher gucken, ob oder ob nicht. Und weil sich das ja niemand so richtig merken kann, wann auf und zu und wie überhaupt, gibt es ja diese Freibadampel. Ne?
0: Genau, die findet ihr auf der Webseite der Kölnbäder. Grün heißt alles Paletti und rot, ja, ganz gleich wieder umdrehen oder ihr braucht gar nicht erst losfahren. Also es lohnt sich auf jeden Fall immer mal wieder da online nachzugucken.
1: Ja, wie sieht's aus mit dem Escher See? Da ist ja auch gerade nichts mit Baden.
0: Ja gut, das mit dem Escher See ist nochmal eine ganz andere Geschichte. Also da gibt es ja schon länger ein Hin und Her. Mhm. Die Badestelle da ist nämlich nur erreichbar über einen Beachclub, aber der hat schon länger Stress mit der Stadt und darf deswegen aktuell nicht öffnen.
1: Ja, wir berichteten davon. Es ist alles nicht so einfach. Jetzt, wo es knackig heiß wird, macht euch lieber vorher schlau mit Ampel gucken und so weiter und einer kurzen Recherche im Netz, bevor ihr dann nachher mit Badeklamotten unverrichteter Dinge wieder umdrehen müsst. Und wenn ihr dann euren Platz am kühlen Nass habt, heute und in den nächsten Tagen, dann ganz viel Spaß und gute Abkühlung. Und dir, danke Chrissy.
0: Sehr gerne, viel Spaß euch.

0: 20 nach 7 haben wir es jetzt. Einen wunderschönen sonnigen guten Morgen mit uns wünsche ich euch.
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0: Ja, Tiere spielen ja während einer WM irgendwie auch immer eine Rolle, ne? Als Orakel, hier Krake Paul zum Beispiel oder jetzt dieses Jahr hier im Kölner Zoo Elefant Tarak, der übrigens gleich am Vormittag das nächste Deutschlandspiel übermorgen orakeln wird, sind wir für euch dabei. Oder auch ganz klassisch als Maskottchen, Löwe Goleo, ihr erinnert euch, der war ja beim Sommermärchen 2006 unser Maskottchen ohne Hose. Und jetzt macht auch noch ein inoffizielles Maskottchen die Runde. Stefan Rijek über das süßeste Maskottchen dieser WM.
2: Sie ist klein, sie ist süß, sie kann niedlich watscheln und sie trägt nur ein Trikot und süße Söckchen. Bühne frei für Merlin die Ente.
3: Ente, Ente, Ente.
2: Wobei, sie ist ja streng genommen ein Erpel. Und der Name verrät schon, Merlin verzaubert im Moment die Straßen von Mexiko-Stadt. Dort läuft er nämlich im grünen Mexiko-Trikot an der Seite seines Besitzers rum und verbreitet einfach gute Laune. Wo Merlin ist, machen die Leute Bilder mit ihm, ungefähr so, als wäre er Cristiano Ronaldo, nur eben in süß. Eine Ente im Fußballtrikot, ohne Hose, aber mit Socken. So gucke ich eigentlich auch immer Fußball.
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1: Mit Sandra Rosenthal, guten Morgen. Sommerbaustellen starten bald. Stadt verbietet Wasserentnahme aus Bächen. Und das Wetter heiß und sonnig bis 32 Grad. Die KVB-Linien 1, 7 und 9 werden ab Ende des Monats nicht mehr über den Rhein fahren. Sie werden rund 9 Wochen lang an der Deutzer Brücke getrennt. Christina Chesney weiß warum.
2: Ja, die KVB und die Stadt bündeln in diesem Sommer mehrere Baumaßnahmen. Es gibt Sanierungsarbeiten auf der Deutzer Brücke, an der U-Bahn-Haltestelle Bahnhof Deutz und später auch noch auf der Strecke zwischen Merheim und Bensberg. Die KVB setzt auf den betroffenen Abschnitten Busse als Ersatz ein. Besonders herausfordernd dürfte das am CSD-Wochenende Anfang Juli werden, wenn zusätzlich hunderttausende Menschen in Köln unterwegs sind.
1: Es wird heiß und Regen ist erstmal nicht in Sicht. Die Stadt Köln sorgt sich um die Gewässer in der Stadt und verbietet ab heute, Wasser aus den Kölner Gewässern zu entnehmen. Anwohnerinnen und Anwohner gießen mit dem Bachwasser gerne ihre Gärten. Das ist jetzt durch eine Allgemeinverfügung verboten und gilt laut Stadt für alle 24 Bäche und Flüsse im Kölner Stadtgebiet. Der Seelbach sei schon jetzt vollständig ausgetrocknet. Andere rechtsrheinische Bäche hätten bereits extrem niedrige Wasserstände. Dadurch seien Tier- und Pflanzenwelt bedroht. Das Entnahmeverbot gilt bis Ende Oktober. Schwimmen wird in diesem Sommer teurer. Die Kölnbäder heben ihre Preise an. Für Kinder ab 6 Jahren und Jugendliche werden es pro Ticket 20 Cent mehr, für Erwachsene bis zu 60 Cent mehr. Die neuen Tarife gelten ab dem 1. Juli. Die Kölnpass-Ermäßigungen bleiben bestehen und auch der Tarif für Kinder unter 6 Jahren. Zum 1. September müsse man auch die Preise fürs Eislaufen im Ländpark anheben. Bei der Fußball-WM hat England sein erstes Gruppenspiel gewonnen. In einem hochklassigen Duell stand es gegen Kroatien am Ende 4:2. Matchwinner war Bayern-Stürmer Harry Kane. Thomas Bremser berichtet aus den USA.
3: Argentiniens Superstar Lionel Messi hat vorgelegt und auch Harry Kane erfüllt alle Erwartungen. Auch wenn es nicht 3 Tore sind zum Start, sondern nur 2. Damit ist Kane Englands WM-Rekordtorschütze. Das Team von der Insel spielt furios. Es ist das beste Spiel bislang bei dieser WM. Und ganz England träumt schon vom Titel. Ein anderer Superstar hat zum Start hier dagegen enttäuscht. Cristiano Ronaldo und Mitfavorit Portugal blamieren sich beim 1:1 gegen den Kongo.
1: Und das waren die Nachrichten für Köln mit Sandra Rosenthal.
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4: Heiß, heißer Köln. Naja gut, an die Hitzerekorde vergangener Sommer kommen wir in Köln noch nicht ran. Heute und am Wochenende. Aber es wird schon knackig. Heute werden aus den aktuell schon 20, 21 Grad. Im Moment bis zu 32 Grad. Und dazu scheint den ganzen Tag die Sonne auf euch runter. Morgen sind bis 34 Grad möglich. Dann auch mit erhöhter Gewittergefahr ab morgen Nachmittag. Und am Wochenende wird es ähnlich mit maximal 32 Grad.
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4: Ja, und da ist gerade eben eine Nachricht von Carsten reingekommen. Guten Morgen.
5: Guten Morgen, liebes Radio Köln-Team. Ich möchte gerne einen Blitzer melden, der gerade aufgebaut wird. Und zwar in Köln-Weidenpech auf der Scheibenstraße Richtung Nil, kurz hinter dem Eingang zur Pferderennbahn. Einen sonnigen Tag und liebe Grüße.
4: Dankeschön, Carsten. Das wünschen wir dir auch. Thorsten sagt, es steht noch ein Blitzer auf der A555 auf Höhe Godorf Richtung Köln, also stadteinwärts, direkt hinter der Baustelle. Da dürft ihr noch 100 fahren. Und Jules meldet einen Blitzer auf der Aachener Straße stadtauswärts. Kurz vorm Stadion gilt Tempo 50. Dann in die Stadt geguckt, ist nach wie vor die Ampel an der Kreuzung Ehrenfeldgürtel Vogelsanger Straße kaputt. Das ist schon seit gestern Abend der Fall und wird auch wohl heute noch eine Weile dauern. Den ganzen Tag wird dran gearbeitet, kann stellenweise auch mal kurz gesperrt sein. Das Ganze also scheint was komplizierter zu sein. Passt bitte besonders gut auf. Ehrenfeldgürtel, Vogelsanger Straße, da ist ja auch die Linie 13 unterwegs. Also bitte vorsichtig. Und dann auf den Autobahnen. Diese Staus ab 10 Minuten. A4, Olpe Richtung Köln, zwischen Bensberg und Merheim, 6 Kilometer stockend plus 11 Minuten. A4 Richtung Aachen, zwischen Kreuzköln Ost und Kreuzköln Süd, 6 Kilometer Stau plus 16 Minuten. A59, Bonn-Köln, zwischen Troisdorf und Flughafen, 6 Kilometer Stau plus 14 Minuten. Und A555, ebenfalls von Bonn kommend, zwischen Godorf und Kreuzköln Süd, 3 Kilometer Stau und 12 Minuten Stauzeit. Das war's für den Moment. Alles unter 10 Minuten lest ihr gerne auf radioköln.de nach. Gute Fahrt euch.
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4: Mit Daniel Kollmann und einem Küsschen. Nicht von mir, sondern von Dermot Kennedy. Kiss me. Guten Morgen.

0: 7.41 Uhr und die Fußball-WM läuft jetzt fast eine Woche und es gibt einen neuen Vereinsrekord zu vermelden.
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0: Ja, ist kein Versprecher, ist richtig. Vereinsrekord bei einer WM. Genauer gesagt geht es um eine relativ kuriose Statistik rund um Harry Kane und Bayern München. Ja, der englische Stürmer hat ja gestern Abend gegen die Kroaten doppelt getroffen. Habt ihr vielleicht mitbekommen. Und damit nicht nur sportlich für Schlagzeilen gesorgt, sondern eben auch so eine historische Vereinswertung weiter nach oben geschoben. Ralf Bosse aus unserem WM-Studio. Was steckt hinter dieser Bayern-WM-Statistik eigentlich? Genau.
2: Hinter dieser Statistik steckt ein einfaches Prinzip. Gezählt werden alle WM-Tore von Spielern, die während des Turniers bei einem bestimmten Verein unter Vertrag stehen. Und weil Harry Kane aktuell beim FC Bayern München spielt, fließen seine Treffer bei dieser Weltmeisterschaft direkt in die Vereinsbilanz der München ein. Mhm. Genauso wie der Treffer von Jamal Musiala für die deutsche Nationalmannschaft gegen Curaçao oder das Tor von Luis Diaz heute am frühen Morgen deutscher Zeit für Kolumbien gegen Usbekistan. Damit haben Spieler der Bayern bei einer WM jetzt 71 Tore erzielt. So viele wie kein anderer Verein, der seine Spieler für die teilnehmenden Nationalmannschaften abstellt.
0: Krass, und damit haben die Bayern den Abstand zu anderen Topclubs wie Real Madrid oder dem FC Barcelona nochmal ordentlich vergrößert. Aber eine offizielle FIFA-Rangliste ist das ja auch nicht. Es gibt auch keinen Pokal dafür. Davon haben die Bayern auch schon genug in der Vitrine stehen. Und der Vollständigkeit halber jetzt auch noch die anderen Ergebnisse von gestern Abend und aus der Nacht. Den Anfang hat ja Portugal gemacht. Die haben ihren WM-Auftakt gegen Kongo so ein bisschen in den Sand gesetzt und nur 1-1 gespielt. Die Engländer haben voll überzeugt mit dem 4-2 inklusive der beiden Harry Kane-Tore gegen Kroatien. Heute Nacht hat Ghana 1-0 gegen Panama gewonnen und heute Morgen Kolumbien eben 3-1 gegen Usbekistan. Dankeschön, Ralf.
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0: 7:46 Uhr, ihr hört Radio Köln. Einen schönen guten Morgen. Ich hoffe, euer erster Kaffee heute Morgen war mindestens so heiß wie das Wetter heute. Der Sommer legt los in Köln nach dieser, ich sag's jetzt einfach, wie es ist, relativ grauen Grütze in den letzten Wochen mit 15 Grad und Nieselregen. Ändert sich jetzt alles.
1: Es gibt Reis!
0: Nein, es wird heiß. So, Standard-Outfit. Ab jetzt kurze Hose, Flipflops. Und worauf freut ihr euch am meisten?
2: Dieses warme Gefühl, wenn man rausgeht in die warme Abendluft, kommt einem entgegen. Ist befreiend.
3: Festival am Wochenende, das Hurricane. Und dieses Jahr freue ich mich, dass momentan nur ganz, ganz wenig Regen vorhergesagt ist.
4: Meinst du nicht, das ist dann sogar ein bisschen zu heiß dann schon?
3: Zu heiß kann auch sein. Ich habe mir extra ein Kühltuch bestellt, dass der Hals dann ein bisschen gekühlt wird.
5: Hat einen hauseigenen Pool zum Beispiel im Garten. Den kann man immer wieder nutzen.
4: Wird der dann eingeweiht oder war der schon mal?
5: Der war schon mal. Der war dieses Jahr schon, ja. Wird gegrillt, Freunde eingeladen und dann ein bisschen geschwommen, genau.
0: Klingt absolut perfekt. Wohl dem, der so einen Pool zur Verfügung hat. Der Sommer ist zurück in Köln. Heute über 30 Grad. In den nächsten Tagen auch viel, viel Sonnenschein überm Dom. Und das bleibt bis in die nächste Woche rein ganz genauso.

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3: Mit Ralf Bossel. Bei der Fußballweltmeisterschaft hat England den ersten Schritt Richtung 16. Finale gemacht. Die Three Lions setzen sich in einem unterhaltsamen Spiel mit 4:2 gegen Kroatien durch und haben sich als heißer Titelkandidat ins Gespräch gebracht. Weniger überzeugend präsentierte sich Portugal. Der Europameister von 2016 kam gegen die Demokratische Republik Kongo nicht über ein 1:1 hinaus. Von Superstar Cristiano Ronaldo war wenig zu sehen.
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4: Mit Marc Weiß. Schönen guten Morgen. Der Iran-Krieg ist erstmal beendet. In der Nacht schon haben sowohl US-Präsident Trump als auch der iranische Präsident Pezeshkian ihr Rahmenabkommen unterzeichnet. Neben einer Waffenruhe wird auch die Straße von Hormuz wieder für den Schiffsverkehr geöffnet und zwar sofort, wie es heißt. Danny Hoppe aus dem News-Team mit weiteren Einzelheiten.
5: Eigentlich sollte das Abkommen erst am Freitag in der Schweiz unterzeichnet werden. Das wurde jetzt offenbar vorgezogen, damit die so wichtige Straße von Hormuz schneller geöffnet werden kann. Das meldet das US-Nachrichtenportal Axios. Denn die Meerenge ist extrem wichtig für den globalen Handel mit Öl, Gas und Dünger. Trump hat das Abkommen bei seinem Dinner mit Frankreichs Staatschef Macron in Schloss Versailles unterschrieben. Das Weiße Haus hat bei X ein Foto dazu veröffentlicht. Das Abkommen selbst umfasst 14 Punkte. Einige Fragen bleiben trotzdem noch offen, zum Beispiel wie es in Zukunft mit einer Maut für die Straße von Hormuz aussieht. Oder auch die Lage im Libanon. Gleich der erste Paragraph sieht auch ein Kriegsende zwischen Israel und der Hisbollah vor. Erst am Montag hatte Israels Ministerpräsident Netanyahu aber gesagt, der Krieg sei nicht abgeschlossen. Dann ist da auch noch das iranische Atomprogramm. Dazu fehlen im Abkommen klare Aussagen, genauso wie zum iranischen Raketenprogramm. Das alles soll jetzt in den nächsten 60 Tagen geklärt werden. Das erscheint vielen Beobachtern als sehr kurzer Zeitraum für so viele wichtige Punkte.
4: Danny Hoppe aus dem News-Team mit Infos. Vielen Dank. Jetzt die weiteren Themen in der Zusammenfassung. Nach dem G7-Treffen ist vor dem EU-Gipfel. In Brüssel treffen sich ab heute die Staats- und Regierungschefs der EU. Dabei geht es vor allem darum, wie Europa wirtschaftlich robuster auftreten kann. Auch die Lage der Ukraine wird ein Thema sein. Eine beruhigende Meldung zum Sommer. Beim Test von Sonnenschutzmitteln für Kinder hat die Mehrheit der Produkte beim UV-Schutz sehr gut abgeschnitten. Die Testsieger kosten weniger als 3 Euro pro 100 Milliliter und seien in Supermärkten, Discountern und Drogeriemärkten erhältlich, meldet die Stiftung Warentest. Die meisten eher teuren Produkte haben im Test schlecht abgeschnitten. Der Spieltag bei der Fußball-WM ist abgeschlossen. Im letzten Spiel gewann Kolumbien vorhin mit 3:1 gegen Usbekistan. Gestern Abend war auch England erfolgreich in die WM gestartet. Unter ihrem deutschen Trainer Thomas Tuchel besiegten die Briten Kroatien mit 4:2. Bayern-Stürmer Kane traf dabei gleich zweimal. England zählt bei dieser WM zum Kreis der Favoriten. Das war allerdings schon oft so. Seit 66 gab es trotzdem keinen WM-Titel. Cristiano Ronaldo ist mit Portugal dagegen eher verhalten gestartet. Portugal holte gegen den Außenseiter Kongo nur ein 1:1 und Ronaldo selbst hatte keine großen Momente in dem Spiel. Außerdem gewann Ghana gestern gegen Panama mit 1:0. Und das waren die Nachrichten mit Marc Weiß.
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6: Also noch vor dem offiziellen kalendarischen Sommeranfang am Wochenende kommt der Hochsommer zurück nach Köln. Es wird richtig heiß und das Ganze ist wirklich auch schon bemerkenswert, denn es sind heute oder jetzt um die Uhrzeit schon 22 Grad um kurz nach 8 und das Ganze geht dann später hoch bis auf 32 Grad. Also richtig knackig heiß, sucht euch schattige Plätzchen und trinkt genug und cremt euch gut ein. Ich glaube, dann kommt man da ganz gut durch. Morgen geht es sogar noch ein bisschen weiter hoch, bis auf 34 Grad. Ab dem Nachmittag sind aber dann auch Hitzegewitter möglich und am Wochenende liegen die Werte dann auch weiter knapp über 30 Grad und es scheint fast den ganzen Tag die Sonne. Abends kann es ein bisschen rumpeln, aber das kennt ihr ja bei so einem Wetterlagen.
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6: Und da haben wir Carsten, der meldet einen Blitzer in Weidenpesch auf der Scheibenstraße in Höhe der Pferderennbahn. Und dann gibt es einen Blitzer, den Thorsten gemeldet hat, auf der A555 stadteinwärts Höhe Godorf, direkt hinter der Baustelle Tempo 100. Und Jules meldet noch einen Blitzer auf der Aachener Straße stadtauswärts kurz vorm Stadion Tempo 50. Innerstädtisch gibt es nach wie vor die ausgefallene Ampel auf dem Ehrenfeldgürtel Ecke Vogelsanger Straße. Das ist seit gestern Abend so und dementsprechend scheint es etwas Größeres und etwas Komplizierteres zu sein, das ganze Ding wieder zu reparieren. Zumindest ist angekündigt, dass auch heute den ganzen Tag über noch dran gewerkelt werden muss und vielleicht sogar stellenweise auch mal kurz gesperrt sein muss an dieser Stelle. Passt also bitte besonders gut auf. Gürtel Vogelsanger Straße, da fährt ja auch die 13. Also vorsichtig. Und dann gucken wir auf die Autobahn. Jetzt sind Warnmeldungen da, hatten wir heute Morgen noch keine. Jetzt sind die ersten eingetrudelt und zwar auf der 1 Richtung Dortmund. In der Ausfahrt Burscheid ist ein liegengebliebenes Auto. Auf der A3 Richtung Oberhausen zwischen Leverkusen Zentrum und Kreuz Leverkusen ein Unfall auf dem Standstreifen und auf der 57 Krefeld-Köln zwischen Chorweiler und Kreuz Köln-Nord noch eine ungesicherte Unfallstelle. Ebenfalls hier die Autos, die Unfallautos auf dem Standstreifen. Also vorsichtig dran vorbeifahren, bitte. Dann alle Staus ab 15 Minuten, mittlerweile ist es nämlich relativ voll geworden. Hier sind sie, A4 Aachen-Köln zwischen Kreuz Köln-West und Eiffeltor, 5 Kilometer, Viertelstunde plus. A4 Olpe Richtung Köln zwischen Untereschbach und Merheim, 9 Kilometer plus 21 Minuten. Und A4 Richtung Aachen zwischen Kreuz Köln-Ost und Kreuz Köln-Süd, 4 Kilometer plus 16 Minuten. Und am Schluss ist dann auch noch die A555 mit in der Verlosung. Von Bonn Richtung Köln zwischen Godorf und Kreuz Köln-Süd, 3 Kilometer, dauert auch eine Viertelstunde mehr. Das war's für den Moment. Alles unter 15 Minuten Stauzeit. Natürlich wie immer für euch im Netz auf radioköln.de. Gute Fahrt.
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6: Hey, jetzt war es ja lange irgendwie relativ usselig. Zumindest mal so noch nicht richtig Sommerfeeling. Jetzt ist er dann da, der Hochsommer. Ab heute über 30 Grad. Und na klar, so ist das ja auch immer. Ne? Dann wird dann sofort andersrum gemeckert. Jetzt ist es dann auf einmal viel zu heiß und viel zu schwül und überhaupt. Und das machen wir auch gleich. Wir machen mit dem Augenzwinkern einfach mal mit und meckern über das schöne, heiße Wetter um 10 nach 8 hier bei Radio Köln. Nicht ganz so ernst nehmen, aber lustig. Ich wünsche euch einen schönen, sonnigen guten Morgen am Donnerstag. Ich bin Daniel Kollmann. Hallo.

0: Radio Köln hier am Donnerstagmorgen 8.13 Uhr und mittlerweile dürftet ihr es alle mitbekommen haben. Ab heute kommt die Hitze zu uns nach Köln, über 30 Grad. Heute und auch das ganze Wochenende über, das sind wir ja gar nicht mehr gewohnt. Ja? Wir wissen ja gar nicht mehr, wie wir am besten über die Hitze meckern. Kevin Zimmer gibt euch, damit ihr heute mitreden bzw. meckern könnt, schnell einen Auffrisch-Crashkurs.
1: Ach, da kommen wir schnell wieder rein, ne? Denn wenn wir eins können, sobald es ein bisschen wärmer wird, dann ist es genervt stöhnen.

0: würde, würde ich vermutlich in Daunenjacke und Moonboots draußen stehen und denken, oh, aber doch heiß. Danke also für die Rettung. Und natürlich werden wir wieder Tipps gegen die Hitze bekommen. Da ist so viel Überraschendes dabei.
1: Ganz viel Wasser trinken.
2: Nicht zu kalte Sachen essen, eher so leichte Kost wie Salat.
0: Aber Vorsicht, auch der könnte kalt sein, zur Sicherheit vielleicht mit Käse überbacken. Und natürlich leichte Klamotten tragen. Ich sehe mich schon in einer beigen Leinenhose und einem weißen Leinenhemd barfuß durch die Straßen laufen. Sehe ich aus wie ein Sektenführer, aber es kühlt ganz schön. Mein Lieblingstipp ist übrigens der hier.
3: An heißen Tagen verschafft man sich Abkühlung, wenn man mit der Wärmflasche ins Bett geht. Allerdings gefüllt mit kaltem Wasser, so der Rat des Bundesinstitut für öffentliche Gesundheit.
0: Bam, die wissen, was zu tun ist. Ohne die würden wir uns 80 Grad heißes Wasser in die Wärmflasche kippen. Reicht jetzt aber auch mit den Tipps.
4: Ich habe noch ein Gegenmittel zur Hitze. Hier ist Fresh. Cool in the Gang. Schönen guten Morgen, Köln.

0: Und eigentlich wollte ich ja diesen Sommer so ein bisschen sparen, ja, ein bisschen weniger abends ausgehen. Aber ganz ehrlich, Köln, bei Saufen für einen guten Zweck, was habe ich denn da für eine Wahl? Nee, im Ernst, die Kölner Diakonie veranstaltet einen Pop-Up-Biergarten in der Südstadt. Schön mit Aperölchen, Kölsch und Reibekuchen.
1: Das ist ein Schmackofatz, um das mal so frech zu sagen.
0: Und beim Schmackofatzen könnt ihr auch noch was Gutes tun. Alle Einnahmen gehen nämlich an das Projekt Zuflucht für geflüchtete Menschen in Köln. Ihr könnt also was Gutes tun und lecker genießen heute und morgen jeweils von 17 bis 22 Uhr in der Kartäusergasse.

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2: Mit Sandra Rosenthal, guten Morgen. Viele parallele Baustellen im Sommer. Weltrekordversuch fürs Schwimmen. Und das Wetter, ein paar Wolken bis 32 Grad. Das könnte heikel werden. Stadt und KVB bündeln in diesem Sommer mehrere Baumaßnahmen und das hat Auswirkungen auf die Stadtbahnlinien 1, 7 und 9. Sie werden getrennt und können über 9 Wochen lang nicht durchgehend fahren. Los geht es damit Ende des Monats. Pia Rempe hat die Infos für euch.
3: Auf der Deutzer Brücke werden Fahrbahnübergänge und Schienen saniert. Parallel baut die Stadt an der Mindener Straße ein neues Hochwasserschutztor. Zudem laufen auch noch Bauarbeiten an der U-Bahn-Haltestelle Bahnhof Deutz und zwischen Merheim und Beensberg stehen später auch Sanierungen an, also entlang der Linie 1. Ab dem 29. Juni werden die betroffenen Stadtbahnlinien getrennt. Es fahren Busse als Ersatz. Spannend wird das vor allem am CSD-Wochenende Anfang Juli. Dann werden hunderttausende Menschen mehr in der Stadt unterwegs sein als sonst üblich.
2: Im Stadion in Müngersdorf wird ja normalerweise Fußball gespielt. Anfang Juli sollen dort aber 17.000 Kinder zusammen mit der Band Räuber singen. Der Förderverein der Sparkasse Köln-Bonn und der Kreissportbund Düren wollen mit dem größten Kinderkonzert der Welt einen Rekord aufstellen. Die Veranstaltung hat aber einen ernsten Hintergrund. Es geht darum, dass immer mehr Kinder nicht schwimmen können. Paula Wienken.
4: Genau, weil Frei- und Hallenbäder fehlen oder saniert werden müssen, haben viele Kinder gar nicht erst die Möglichkeit, schwimmen zu lernen. Dagegen soll das Projekt Mobi helfen, das die Veranstalter letztes Jahr gestartet haben. Ein mobiles Schwimmbad aus umgebauten Containern, das direkt an den Schulen aufgebaut werden kann. Der Weltrekordversuch soll die nötige Aufmerksamkeit bringen, um das Projekt weiter auszubauen und mehr Kindern die Möglichkeit zu geben, schwimmen zu lernen.
2: In den Sommerferienkursen gibt es übrigens noch freie Plätze im Mobi. Gemütlich im Biergarten sitzen und dabei noch was Gutes tun, das könnt ihr heute und morgen in der Südstadt. In der Kartäuser Gasse lädt ein Pop-up-Biergarten der Diakonie Köln zum Chillen und Zusammensein ein. Sämtliche Erlöse der beiden Abende gehen an das Projekt Zuflucht für geflüchtete Menschen bei uns in Köln. Der Biergarten öffnet heute und morgen jeweils von 17 bis 22 Uhr. Bei der Fußball-WM hat England sein erstes Gruppenspiel gewonnen. In einem hochklassigen Duell hat das Team von Thomas Tuchel Kroatien mit 4:2 besiegt. Matchwinner war Haie-Stürmer Harry Kane mit 2 Toren. Außerdem hat Ghana spät mit 1:0 gegen Panama gewonnen. Für Portugal mit Superstar Cristiano Ronaldo reichte es nur für ein 1:1 gegen Außenseiter Kongo. Und Usbekistan und Kolumbien trennten sich 1:3. Und das waren die Nachrichten mit Sandra Rosenthal. Alles nachhören könnt ihr auf radioköln.de.
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5: Der Hochsommer ist angekommen in Köln. Ab heute sind schattige Plätzchen, Ventilatoren und Eiswürfel so Dinge, über die ihr euch freut. Aus den aktuell schon 22 Grad werden bis zu 32 Grad und dazu scheint den ganzen Tag die Sonne auf euch runter. Wolken sind kaum dabei am Kölner Himmel heute. Und morgen wird sogar noch ein bisschen heißer, 34 Grad. Und nach viel Sonnenschein und großer Hitze kann dann abends mal ein Schauer oder Gewitter runterkommen. Da solltet ihr dann zumindest mal morgen Abend nicht überrascht sein. Am Wochenende bleibt es sonnig und heiß. Bisschen gewittrig kann es auch sein, aber tagsüber richtig hochsommerlich und wie gesagt 31 bis 32 Grad auch am Wochenende in der Spitze.
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5: Carsten meldet einen Weidenpesch auf der Scheibenstraße in Höhe der Pferderennbahn. Danke fürs Melden. Das gilt auch für Thorsten, der sagt, es steht ein Blitzer auf der A555 statt Einwärtshöhe Godorf hinter der Baustelle. Da gilt Tempo 100. Und Jules melden ein Blitzer auf der Aachener Straße statt auswärts, kurz vorm Stadion. Da ist 50 erlaubt. In der Stadt ist so staumäßig alles noch im halbwegs grünen Bereich, aber gar nicht grün oder rot. Oder gelb ist es im Moment an der Kreuzung Ehrenfeld-Gürtel-Vogelsanger Straße, denn da ist die Ampel nach wie vor kaputt. Das ist nicht ganz ungefährlich, weil ja da auch die Linie 13 kreuzt. Also das ist eine Engstelle und auch eine relativ gefährliche Stelle mit den Abbiegern dort. Also fahrt da ganz besonders vorsichtig. Da wird wohl noch den ganzen Tag dran gewerkelt, heißt es, denn das ist wohl etwas komplizierter, die Ampel zu reparieren. Kann auch stellenweise mal gesperrt sein, die Kreuzung. Also bitte aufpassen und mit Behinderungen rechnen den ganzen Tag über. Zu den Autobahnen A3 Richtung Oberhausen. Zwischen Leverkusen Zentrum und Kreuz Leverkusen eine Unfallstelle auf dem Standstreifen und auf der 57 Krefeld-Köln zwischen Chorweiler und Kreuz Köln-Nord nochmal das gleiche ungesicherte Unfallstelle auf dem Standstreifen. Hier die Staus ab 10 Minuten Länge. A4 Aachen-Köln zwischen Kreuz West und Eifeltor 5 Kilometer plus 12 Minuten. A4 Olpe-Köln zwischen Untereschbach und Meerheim 8 Kilometer stockend plus 13 Minuten. Nochmal die 4 4 weiter Richtung Aachen zwischen Kreuz Köln Ost und Kreuz Köln Süd. 5 Kilometer plus 18 Minuten. A59 Bonn-Köln zwischen Troisdorf und Flughafen. 5 Kilometer plus 21 Minuten. Und A555 Bonn-Köln zwischen Godorf und Kreuz Köln Süd. 3 Kilometer plus 11 Minuten. Alles unter 10 Minuten auf radioköln.de für euch. Gute Fahrt.
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5: Mit Daniel Kollmann und Pitbull im besten Mix aus dem Jahr 2013. Es wird gehackt. Hier ist Timber. Schönen guten Morgen, Köln.

0: Ich weiß nicht, wie es euch geht. Aber ich finde ja, es gibt nicht viel Schöneres, als bei über 30 Grad am Wasser zu liegen, gar nichts zu machen und ein kühles Getränk in der Hand zu haben, oder? Es geht vielen von euch wahrscheinlich ähnlich. Aber wenn ihr den perfekten Platz dafür sucht, das ist oft gar nicht so leicht hier in Köln, den zu finden. Wir haben euch mitten in der Altstadt, oder nicht Altstadt, aber mitten in der Stadt am Appellhofplatz, mitten in der Innenstadt erwischt und gefragt, wo kann man denn im Sommer richtig gut baden?
1: Das letzte Mal, als ich schwimmen war, war tatsächlich im Landpark. Fand ich ganz schön. Eine Mischung zwischen Naturbad und Schwimmbad.
2: Blackfoot Beach am Fühlinger See, das kann ich sehr empfehlen. Ich finde die Aufmache sehr schön. Da hat man viele Schattenplätze und mit Sand, da fühlt man sich wirklich wie im Urlaub.
3: Otto-Meigler-See, den finde ich ganz gut. Kann man auch cool mit dem Stand-Up raus.
4: Fühlinger See, weil das einfach schönes Ambiente ist, weil es sauber ist, weil es leckeres Essen gibt.
5: Pfingster Badesee, der ist super. Der hat ganz viel Rasenfläche und gute Parkmöglichkeiten.
0: Ja, das Naturfreibad Pfingst ist tatsächlich wunderschön, nur wetterbedingt leider auch oft mal nicht geöffnet. Das macht nämlich nur auf, wenn langfristig super Wetter angesagt ist. So hier mal einen Sonntag und da, das reicht dafür nicht. Und da kann es sich für euch auch mal lohnen, vielleicht raus aus Köln zu fahren. Und es gibt tatsächlich Gerüchte, dass es da auch nette Ecken gibt. Eure Empfehlung?
6: Nicht in Köln ist mein Tipp, sondern in die umliegenden Freibäder, also in Brühl oder auch mal nach Bonn zu fahren. Es ist schöner und leerer, finde ich.
7: Im Oberbergischen Talsperren, weil da frische Wasserzuläufe sind. Kein totes Gewässer, nicht wie die Baggerseen hier viel.
8: Ich glaube, die Seen in Erftstadt sind ganz schön und Brühl, ne? So Heider Bergsee und Bleibtreusee und so. Weil das ist so ein bisschen weniger Freibadstimmung, ne? Ich glaube, ich mehr so ein bisschen Natur. Finde ich ganz hübsch eigentlich.
0: Tja, und vielleicht schnappt ihr euch einfach in den nächsten Tagen oder vielleicht auch schon heute. Generell diesen Sommer natürlich. Die Badeklamotten. Ihr macht einen kleinen Ausflug. Bleibtreusee, Talsperren im Bergischen Land. Gibt ja so einiges. Egal, wo ihr euch abkühlt. Es soll zischen. Genießt es. Genießt den Sommer in Köln. Jetzt haben wir es 8:44 Uhr. Guten Morgen.

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1: Mit Marc Weiß. Schönen guten Morgen. In Nordrhein-Westfalen stehen uns jetzt ein paar heiße Tage ins Haus. Viele wird es in den nächsten Tagen deshalb vermutlich zum Abkühlen ins Freibad oder auch an Flüsse oder Seen ziehen. Die Deutsche Lebensrettungsgesellschaft warnt aber nochmal eindringlich vor Leichtsinn und tödlichen Badeunfällen. Danny Hopper aus dem News-Team. Auch die Hitze kann gefährlich werden, wenn man nicht aufpasst. Der Deutsche Wetterdienst hat für einige Teile des Landes sogar eine amtliche Hitzewarnung rausgegeben.
2: Genau, betroffen ist vor allem der Südwesten NRWs. Hier kann es heute bis zu 33 Grad geben. Die amtliche Warnung des Deutschen Wetterdienstes gilt erstmal von 11 bis 19 Uhr. In den nächsten Tagen wird es zum Teil aber noch heißer. Der Deutsche Wetterdienst rät deshalb vor allem älteren und kranken Menschen, bei den hohen Temperaturen genug zu trinken. Auch das Arbeiten fällt vielen bei solchen Temperaturen natürlich schwerer. Und hier sind viele Unternehmen auch nicht wirklich gut aufgestellt, sagen Experten des Versicherungskonzerns Allianz und verweisen auf den Klimawandel. Südliche Länder würden Hitzewellen schon seit Jahrzehnten bei der Stadtplanung, der Bauweise und im Arbeitsalltag berücksichtigen. Bei uns sehen die Experten hier einen großen Nachholbedarf. Sie schlagen mehr helle Fassaden, mehr schattige Plätze und mehr Grünflächen vor. Außerdem flexiblere Arbeitszeiten, also dass man bei Hitze zum Beispiel früher anfangen oder auch die Mittagshitze vermeiden kann. Die Siesta sei kein Mittagsschläfchen, sondern ein Risikomanagement. Insgesamt brauche man in Deutschland am Arbeitsplatz einen besseren Hitzeschutz, sagt die Allianz.
1: Infos von Danny Hoppe aus dem News-Team. Vielen Dank und jetzt die weiteren Themen in der Zusammenfassung. Das Rahmenabkommen zwischen den USA und dem Iran tritt laut Vermittler Pakistan sofort in Kraft. Teheran werde die Straße von Hormus unverzüglich öffnen. Die USA würden die Seeblockade aufgeben. Das schreibt der pakistanische Ministerpräsident Sharif auf der Plattform X. Im niedersächsischen Peine ist ein verurteilter Mörder aus dem Gefängnis geflohen. Der Mann entkam bei einem begleiteten Freigang mit seinem Motorrad, nachdem er die Maschine offenbar aus einer Garage geholt hatte. Warum der JVA-Mitarbeiter das offenbar nicht verhindern konnte, sagte die Polizei nicht. Die meisten Deutschen halten sich laut Umfragen selbst für sehr gute Autofahrer. Die Frage ist allerdings, woran man das misst. Beim Einfädeln auf die Autobahn läuft es jedenfalls offenbar nicht so gut. Das hat der Autoclub Europa in einer Studie herausgefunden. In rund 20% der Fälle gab es leichte oder auch schwere Fehler, die dann auch eine echte Gefährdung nach sich zogen. Ganz vorne bei den Fehlern liegt laut ACE in Deutschland der fehlende Blinker beim Einfädeln. Auf Platz 2 folgt das sofortige Rüberziehen auf die mittlere oder linke Spur. Auf Platz 3 dann der eigentliche Klassiker, der Beschleunigungsstreifen wird zu kurz oder viel zu lang bis zum Ende befahren. Laut Studie gibt es größere regionale Unterschiede. Die meisten Fehler beim Einfädeln wurden in Sachsen beobachtet, die wenigsten in Berlin. Und das waren die Nachrichten mit Marc Weiß.
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3: Ja, wir fädeln uns heute in die Hitzespur ein. 3 Tage bevor der Sommer offiziell beginnt, zumindest kalendarisch, kommt die heiße Luft nach Köln und kommt an. Und sie ist eigentlich auch schon da. Heute Morgen schon für die Uhrzeit sehr warme 24 Grad. Für kurz nach 9 ist das schon sehr ordentlich, weil die Sonne den ganzen Tag ungestört auf Köln runterscheint. Erhitzt sich die Luft dann später bis auf 32 Grad. Morgen bis 34 Grad. Abends sind Hitzegewitter möglich. Samstag und Sonntag 31 bis 32 Grad. Sonnig und heiß bleibt es also auch übers Wochenende.
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3: Und da kam eben eine Nachricht rein. Schönen guten Morgen.
4: Guten Morgen, liebes Radio Köln-Team. Ich melde einen kleinen Blitzerkasten und zwar auf dem Sülzgürtel in Richtung Luxemburger Kreuzung. Er steht genau am Rewe-Markt am Elisabeth vom Mummplatz.
3: Dankeschön. Claudia meldet noch einen Blitzer auf der Friedrich-Schmidt-Straße, kurz hinter der Ampel vom Stadion Militäring Richtung Hülsplatz. Tempo 30 ist da erlaubt. Das ist da, wo die Glascontainer stehen, oder? Ja, da stehen die eigentlich sehr häufig und regelmäßig. Tempo 30. Carsten meldet noch einen Blitzer in Weidenpesch auf der Scheibenstraße in Höhe der Pferderennbahn. Danke euch fürs Melden. Blick in die Stadt. Kaputte Ampel nach wie vor. Achtung bitte an der Kreuzung Ehrenfeldgürtel Vogelsanger Straße. Da wird auch noch den ganzen Tag über dran gebastelt, bis die wieder hoffentlich dann geht. Stellenweise kann da auch mal gesperrt sein. Passt bitte besonders gut auf. Da ist ja auch KVB Linie 13 unterwegs. Die ist dann nicht ungefährlich ohne Ampel. Ansonsten können wir nochmal auf den Autobahnen nachgucken für euch. Und das tun wir auf der A3 zuerst Richtung Oberhausen, denn da gibt es eine Warnmeldung für den Abschnitt zwischen Leverkusen Zentrum und Kreuz Leverkusen. Da ist nämlich eine ungesicherte Unfallstelle auf dem Starnstreifen. Und hier die Staus ab 10 Minuten Länge für euch. auf der A4 Aachen-Köln zwischen Kreuz-Köln-West und Eiffeltor. 4 Kilometer, da sind es genau 10 Minuten Stauzeit für euch. Auf der A4 Richtung Aachen zwischen Kreuz-Köln-Ost und Kreuz-Köln-Süd 6 Kilometer plus 17 Minuten. Und auf der 59 Bonn-Köln zwischen Spich und Flughafen 3 Kilometer plus 12 Minuten. Das war's schon für den Moment. Alles unter 10 Minuten, wie immer bei uns online auf radioköln.de. Gute Fahrt zusammen.
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3: Mit Daniel Kollmann und einer neuen Folge Hannes Höfer. Gleich um 8:45 geht's bei ihm um den neuen Robin Hood im Kino. Guten Morgen, Köln.

0: Wetter. Hab ich nicht gemacht, hat Pink gemacht. Hallo und schönen guten Morgen, Köln, 8:15. Ihr hört Radio Köln. Und wisst ihr eigentlich, wie viele Verfilmungen von Robin Hood es gibt? Ich ehrlicherweise auch nicht. Aber die KI fragen, das kann ich. Und die spuckt aus allein über 50 Kinofilme über die Robin Hood-Saga. Und wenn man dann Fernsehfilme und Serien noch dazu rechnet, kommt man bei über 100 raus. Also, eine ganze Menge. Was ich aber wirklich weiß ist, und dementsprechend verrate ich es euch auch, heute kommt ein weiterer Streifen dazu, beziehungsweise ins Kino eures Vertrauens. The Death of Robin Hood heißt das Ding, genau. Das ist ein Film und erzählt eine andere Geschichte als die vom Helden Robin. Und unser Hannes hier ist Robin Hood-Fan seit seiner Kindheit und das passt ihm so gar nicht.
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2: Im neuen Robin Hood-Film ist er der Böse. Ja, so ein richtiges Monster. Die stellen den da wie Ted Bundy mit Pfeil und Bogen. Ey Freunde, jetzt hört's auf. Lasst mir den Robin in Ruhe. Guck mal, Robin Hood, der hat im Wald gepennt. Klar, der hat auch mal ein paar Reichen eine Unze Gold aus der Tasche geleiert, aber ey, die Sparkasse Gelsenkirchen hat er auch nicht angerührt. Was kommt denn als nächstes? Welche Helden aus meiner Kindheit nehmt ihr mir jetzt von der Karte? Stellt euch mal James Bond vor, ohne die Lizenz zum Töten. Ist das nur noch ein Alki in Smoking? Iron Man, ein abgedrehter Tech-Milliardär, der so reich ist, dass er über dem Gesetz steht? Okay, ich merke gerade, das ist verdammt realistisch. Aber manchmal muss man doch die Geschichten nicht neu erzählen. Außer vielleicht Tom und Jerry. Also da waren wir ja eigentlich alle auf der Seite der Maus. Ich meine, der Kater, der hat jede Folge auf den Deckel gekriegt, wurde mit dem Hammer verkloppt, wurde mit Dynamit beschmissen und alle haben gelacht. Aber wer von euch hat schon gerne eine Maus im Haus? Deswegen immer dran denken, lasst die Helden Helden sein. Denn Held kommt von Halten.
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1: Mit Sandra Rosenthal, guten Morgen. Sommerbaustellen starten bald. Stadt verbietet Wasserentnahme aus Bächen und das Wetter ist sonnig und heiß bis 32 Grad. Die KVB-Linien 1, 7 und 9 werden ab Ende des Monats nicht mehr über den Rhein fahren. Sie werden rund 9 Wochen lang an der Deutzer Brücke getrennt. Christina Chesney weiß warum.
2: Ja, die KVB und die Stadt bündeln in diesem Sommer mehrere Baumaßnahmen. Es gibt Sanierungsarbeiten auf der Deutzer Brücke, an der U-Bahn-Haltestelle Bahnhof Deutz und später auch noch auf der Strecke zwischen Merheim und Bensberg. Die KVB setzt auf den betroffenen Abschnitten Busse als Ersatz ein. Besonders herausfordernd dürfte das am CSD-Wochenende Anfang Juli werden, wenn zusätzlich hunderttausende Menschen in Köln unterwegs sind.
1: Es wird heiß und Regen ist nicht in Sicht. Die Stadt Köln sorgt sich um die Gewässer in der Stadt und verbietet ab heute, Wasser aus den Kölner Gewässern zu nehmen. Anwohnerinnen und Anwohner gießen mit dem Bachwasser gerne mal ihre Gärten. Dies ist jetzt durch eine Allgemeinverfügung verboten und gilt laut Stadt für alle 24 Bäche und Flüsse im Kölner Stadtgebiet. Der Seelbach sei schon jetzt vollständig ausgetrocknet. Andere rechtsrheinische Bäche hätten bereits extrem niedrige Wasserstände. Dadurch seien Tier- und Pflanzenwelt bedroht. Das Entnahmeverbot gilt bis Ende Oktober. Die USA und der Iran haben ein Rahmenabkommen für ein Ende des Irankrieges unterzeichnet, früher als erwartet. Und wie es vom Vermittlerstaat Pakistan heißt, wird jetzt auch die Straße von Hormuz sofort wieder geöffnet. Lea Matschulat berichtet.
3: Für den weltweiten Handel ist die Straße von Hormuz enorm wichtig, vor allem was Öl, Gas und Dünger betrifft. Und daher hoffen nun alle, dass sich dort der Schiffsverkehr schnell wieder so einspielt, wie es vor dem Irankrieg der Fall war. Die Ölpreise, Gaspreise und auch die Preise für Dünger dürften bald wieder sinken. Wenn die Lage ruhig bleibt und die weiteren Verhandlungen zwischen den USA und dem Iran gut verlaufen. In dem Rahmenabkommen fehlt etwa noch eine Regelung für das iranische Atomprogramm.
1: Die Lanxess Arena verwandelt sich ab heute wieder in die Cathedral of Counter-Strike. Bis Sonntag ist die internationale E-Sport-Welt zu Gast in Deutz bei der AIM Cologne. Dort treten die 32 besten Teams der Welt gegeneinander an. Auch rund um die Arena wird es Eventflächen geben. Die Veranstalter erwarten mehr als 50.000 Fans aus aller Welt. Und das waren die Nachrichten mit Sandra Rosenthal. Mehr Infos findet ihr auf radioköln.de.
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4: Heiß, heißer Kölle. Naja gut, die Hitzerekorde der vergangenen Sommer, die erreichen wir noch nicht in Köln an diesem Wochenende und auch heute. Aber es wird schon knackig. Also heute werden aus den aktuellen jetzt schon, und das ist für die Uhrzeit auch schon erstaunlich, beziehungsweise auch durchaus erwähnenswert, 25 Grad. Werden später noch bis zu 32. Dazu scheint den ganzen Tag über die Sonne auf euch runter. Und dann sind sogar morgen bis 34 Grad drin. Da dann allerdings morgen Nachmittag und morgen Abend ein bisschen höhere Gewittergefahr. Am Wochenende ähnlich bei maximal 32 Grad.
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4: Biene sagt, auf der Straße zwischen den Kleingärten am alten Deutzer Postweg wird gelasert. Also da solltet ihr euch ans Tempolimit halten, auf der Straße dort. Ihr meldet außerdem auf dem Sülzgürtel Richtung Luxemburger Straße am Elisabeth-vom-Mumm-Platz eine Tempolimit-Kontrolle mit Tempo 50 als Limit. Und dann habt ihr Claudia gehört. Die hat auf der Friedrich-Schmidt-Straße einen Blitzer gesehen, kurz hinter der Ampel vom Stadion hinter Militärring Richtung Hülsplatz, Tempo 30. Und Carsten meldet, in Weidenpesch auf der Scheibenstraße wird auch kontrolliert heute Morgen in Höhe der Pferderennbahn. Dann haben wir nach wie vor die kaputte Ampel auf dem Ehrenfeldgürtel an der Ecke Vogelsanger Straße. Das ist eine fiese Kreuzung, weil ja auch die Linie 13 dort kreuzt, und die wird auch noch den ganzen Tag über immer wieder aus und kaputt sein. Da wird noch dran gearbeitet, kann auch teilweise eine Sperrung da geben. Bitte fahrt da besonders vorsichtig, auch in den nächsten Stunden. Dann gucken wir auf die Autobahn für euch. Achtung auf der A1 Dortmund Richtung Köln in Höhe Leverkusen, eine ungesicherte Unfallstelle. Und was die Staus angeht, ist es relativ überschaubar geworden, was die Längen angeht, aber es gibt viele so kleinere. Das hier sind die drei längsten im Moment. A4 Richtung Aachen zwischen Kreuz Köln-Ost und Eiffeltor, 6 Kilometer Stau plus 16 Minuten. A59 Bonn-Köln zwischen Spich und Flughafen, 2 Kilometer plus 7 Minuten. Und auf der 555 Bonn-Köln zwischen Godorf und Kreuz Köln-Süd, 2 Kilometer, auch plus 7 Minuten. Und der Rest, wie gesagt, nur einen niedrigen Minutenbereich. Alles könnt ihr auch nochmal nachlesen auf radioköln.de. Da findet ihr alle, auch die etwas kleineren Staus. Gute Fahrt.
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4: Jo, und ich bin immer noch da. Daniel Kollmann hier im Studio für euch. Schönen sonnigen Donnerstag zusammen. Guten Morgen, Köln.
5: Wie ist

0: Viertel vor zehn. Euch einen wunderschönen sonnigen Donnerstag mit uns.
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0: Ja. Und da spielen Tiere ja während einer WM auch immer eine große Rolle, ne? So neben dem Platz. Als Orakel hier, Krake Paul zum Beispiel. Oder auch dieses Jahr hier in Kölner Zoo, der Elefant Tarak, der übrigens gleich das nächste Deutschlandspiel übermorgen orakeln wird. Wir sind gleich für euch dabei, bin schon ganz gespannt. Oder auch ganz klassisch als Maskottchen, ne? Löwe Goleo, erinnert euch, das Sommermärchen 2006, da war das unser Maskottchen ohne Hose. Und jetzt macht auch noch ein inoffizielles Maskottchen die Runde. Stefan Rejek über das süßeste Maskottchen dieser WM.
2: Sie ist klein, sie ist süß, sie kann niedlich watscheln und sie trägt nur ein Trikot und süße Söckchen. Bühne frei für Merlin die Ente.
3: Ente, Ente, Ente, Ente.
2: Wobei, sie ist ja streng genommen ein Erpel. Und der Name verrät schon, Merlin verzaubert im Moment die Straßen von Mexiko-Stadt. Dort läuft er nämlich im grünen Mexiko-Trikot an der Seite seines Besitzers rum und verbreitet einfach gute Laune. Wo Merlin ist, machen die Leute Bilder mit ihm, ungefähr so, als wäre er Cristiano Ronaldo, nur eben in süß. Eine Ente im Fußballtrikot, ohne Hose, aber mit Socken. So gucke ich eigentlich auch immer Fußball.
0: Jetzt habe ich ein Bild vor Kopf. Na, ich muss das schnell wieder rauskriegen. Marie Güttke übernimmt gleich ab 10 für euch hier das Studio und ich drücke jetzt den letzten Knopf für heute. Hier sind die Sugar Babes. Push the button. Daniel Kollmann ist raus. Ciao, bis morgen.

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3: Mit Ralf Bosse. Bei der Fußball-WM beginnt heute der zweite Spieltag der Gruppenphase, unter anderem mit dem Duell Tschechien gegen Südafrika. Beide Teams haben ihr Auftaktspiel verloren. Eine weitere Niederlage würde die Chancen auf das Achtelfinale deutlich schmälern. Tschechiens Trainer Miroslav Kubek spricht deshalb bereits von einem Pflichtsieg. Entscheidend soll dabei Stürmer Patrick Schick von Bayer Leverkusen werden, der nach seiner starken Bundesliga-Saison bisher noch nicht zur Entfaltung kam.
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4: Mit Marc Weiß. Schönen guten Morgen. Der Streit um die Finanzierung von Rettungswageneinsätzen beschäftigt in diesen Minuten auch den NRW-Landtag. In einer Aktuellen Stunde geht es um einen Kompromissvorschlag der Landesregierung, der den Streit zwischen Kommunen und Krankenkassen entschärfen soll. Hintergrund sind die Kosten für sogenannte Fehlfahrten, bei denen Patienten am Ende nicht ins Krankenhaus gebracht werden, weil sie zum Beispiel vor Ort versorgt werden konnten. Die Opposition sieht hier noch viele offene Fragen. Einzelheiten aus dem Landtagsstudio dazu von José Nasiandi.
5: Der Streit läuft seit Monaten. Die Krankenkassen wollen die Kosten für die Leerfahrten künftig nicht mehr übernehmen. Das Land schlägt deshalb jetzt als Kompromiss vor, dass die Kassen in diesem Jahr zumindest die Hälfte der Kosten tragen. Für die Kommunen reicht das nicht aus. Sie befürchten ein Milliardenloch in ihren Haushalten und warnen, dass Patienten am Ende selbst zur Kasse gebeten werden könnten. Wie festgefahren die Fronten zuletzt waren, zeigen diese Sätze von Ministerpräsident Wüst. Noch vor dem jetzigen Kompromiss machte er vor einigen Wochen deutlich:
6: Ich finde diesen Umgang nicht in Ordnung, mit der Angst der Menschen zu spielen. Und die Krankenkassen sollen bloß nicht glauben, dass wir uns von denen erpressen lassen. Das ist nicht in Ordnung.
5: Die SPD kritisiert als Opposition den Vorschlag der Landesregierung als unzureichend und sie macht Druck. Die Übergangsregelung soll nur bis Ende des Jahres gelten. Ab dem nächsten Jahr soll eine bundesweite Reform die Finanzierung des Rettungsdienstes neu ordnen.
4: José Nasiandi mit Infos, vielen Dank. Und jetzt die weiteren Themen in der Zusammenfassung. Die für einen möglichen Einsatz in der Straße von Hormus vorgesehenen Schiffe der deutschen Marine sind unterwegs ins Rote Meer. Sie sollen dort in der Straße von Hormus stationiert werden, sagte Verteidigungsminister Pistorius. Dabei dürfte es vor allem um das Aufspüren von Minen gehen. Die Handelsroute soll wieder vollständig geöffnet werden. Der Aufwärtstrend im seit Jahren kriselnden Wohnungsbau hält an. Im April wurden rund 20.000 Baugenehmigungen für Wohnungen und Häuser erteilt. Das sind über 9% mehr als vor genau einem Jahr. Genehmigt heißt allerdings noch nicht gebaut. Aktuell fehlen in Deutschland Schätzungen zufolge etwa 1 Million Wohnungen. Der seit dem Abend in Tübingen vermisste 6-Jährige ist wohlbehalten in Stuttgart gefunden worden. Der Junge sei dort am Morgen alleine angetroffen worden, sagte ein Polizeisprecher. Möglicherweise sei er mit dem Zug nach Stuttgart gefahren. Eine beruhigende Meldung zum Sommer. Beim Test von Sonnenschutzmitteln für Kinder hat die Mehrheit der Produkte beim UV-Schutz sehr gut abgeschnitten. Die Testsieger kosten weniger als 3 € pro 100 Milliliter und seien in Supermärkten, Discountern oder Drogeriemärkten erhältlich, meldet die Stiftung Warentest. Und bei den Cremes gilt grob der Trend, je teurer, desto schlechter. Die meisten teuren Produkte haben im Test eher schlecht abgeschnitten. Das teuerste Produkt bekam sogar die Note mangelhaft. Die durchgefallenen Cremes hielten laut Warentest den angegebenen Sonnenschutzfaktor nicht immer ein oder sie hatten keinen ausreichenden UVA-Schutz. Weitere Infos zum Test und alle Ergebnisse gibt es wie immer auf test.de. Und das waren die Nachrichten mit Marc Weiß.
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1: Sonne pur und kaum eine Wolke mit dabei. So sieht euer Donnerstag aus, im Moment bei 25 Grad. 14 Stunden Sonnenschein sind heute angesagt, bis zu 32 Grad in der Spitze. Aber der Deutsche Wetterdienst warnt ja auch vor starker Wärmebelastung. Also vielleicht nicht in die pralle Sonne setzen am Aachener Weiher, sondern lieber ein bisschen in den Schatten rutschen. Der Freitag mit bis zu 34 Grad noch wärmer und auch erstmal viel Sonnenschein. Am Nachmittag und auch am Abend können dann aber Schauer und Hitzegewitter mit dabei sein. Samstag und Sonntag auch weiter heiß, aber auch etwas Gewittergefahr.
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1: Biene hat uns Bescheid gegeben, es blitzt zwischen den Kleingärten am Alter Deutzer Postweg. Ihr meldet uns außerdem einen auf dem Sülzgürtel in Richtung Luxemburger Straße am Elisabeth-von-Mumm-Platz. Tempo 50 ist hier erlaubt. Und Claudia meldet einen Blitzer auf der Friedrich-Schmidt-Straße. Kurz hinter der Ampel, hier wird vom Stadion Militärring Richtung Hülsplatz geblitzt. Tempo 30 ist erlaubt. In der City seit gestern Abend Ampelausfall an der Kreuzung Ehrenfeldgürtel und Vogelsanger Straße. Das wird auch heute noch den ganzen Tag dann dauern. Da wird dran gewerkelt und da kann es auch teilweise dann gesperrt sein. Passt da bitte besonders gut auf. Da fährt ja auch die KVB-Linie 13 entlang. Auf den Autobahnen A4 Köln Richtung Aachen. Achtung bitte, zwischen der Überleitung vom Kreuz Gremberg und Poll. Gefahr durch eine ungesicherte Unfallstelle auf dem Beschleunigungsstreifen. Und es staut sich auf der 1. Dortmund Richtung Köln zwischen Kreuz Leverkusen und Niel. 2 Kilometer Stau, 8 Minuten plus. Und A4 Olpe Richtung Aachen zwischen Kreuz Ost und Eiffeltor. 6 Kilometer Stau, 22 Minuten obendrauf. Wenn ihr unterwegs noch was entdeckt, gerne Bescheid geben. 0800 951 99 99. Das ist die kostenlose Radio Köln Verkehrshotline.
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1: So sieht's aus. Hallo Köln, schön, dass ihr dabei seid. Auf der Neusser Straße oder auch im Biergarten im Volksgarten. Viele von euch saßen gestern draußen, haben Fußball geguckt. War ja auch absolut machbar dieses Mal, ne? 19 und 22 Uhr Anstoß, da konnte man wirklich echt noch sehr entspannt draußen sitzen. Um Fußball geht es auch hier gleich bei uns, aber eher so um kurioses Fußballwissen. Gleich um Viertel nach.

0: nach 10. Hallo Köln.
1: Ach was.
0: Eine Fußball-WM. Da geht es ja nicht nur um die Kickerinnen und Kicker auf dem Feld. Da geht es auch um den Ball, um Sponsoren und auch um den perfekten grünen Rasen. Aber was uns jetzt bei dieser Herren-Fußball-WM interessiert, sind ja auch die Geschichten rund um das ganze Fußballspiel. Also so Sachen, die Spaß machen und wo ihr vielleicht auch am Ende denkt so, hä? Okay, krass.
2: Deutschland hat eine Ü75 Fußballnationalmannschaft. Ja, das wussten die wenigsten. Und die ist auch noch amtierender Weltmeister. Den Titel haben die alten Rasenhelden letztes Jahr in Japan geholt. Ungeschlagen ging's zum Titel. Zum Kader gehört auch Volker Hofferbert aus Windeck, ehemaliger Lehrer am Bodelschwing-Gymnasium. Er wurde sozusagen entdeckt, dann zu einem dreitägigen Sichtungstraining eingeladen und jetzt wird der 77-Jährige im Oktober zur Altherren-WM nach Australien fliegen. Stichwort WM der Herzen.
0: So, und das wusstet ihr doch wahrscheinlich noch nicht, oder?
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1: Mit Sandra Rosenthal, guten Tag. Kölner Unternehmen gründen Wirtschaftsallianz. Stadt und KVB planen Sommerbaustellen. Und das Wetter ist sonnig und heiß, bis 32 Grad. Köln wird als Wirtschaftsstandort unterschätzt, finden viele Kölner Unternehmen und wollen das ändern. Sie haben dafür das Bündnis Wirtschaftsallianz Exzellent Köln ins Leben gerufen. Pierre Rempe, was genau soll das Bündnis bringen?
2: Ja, das Bündnis soll das Signal senden, Köln ist wirtschaftlich stark. Dazu wird es unter anderem eine Kampagne geben. Gleichzeitig soll auch die Wirtschaftsfreundlichkeit vorangebracht werden. Deswegen organisiert das Bündnis Netzwerktreffen mit Unternehmen, Politik, Verwaltung und Wissenschaft. So soll der Dialog zwischen Wirtschaft und öffentlicher Hand gestärkt werden. Die Initiative für Exzellent Köln kommt von Kölnmesse, Rheinenergie, NetCologne und IGUS. Und bereits zum Start würden sich weitere 21 Unternehmen in der Allianz engagieren.
1: Danke, Pia. Die KVB-Linien 1, 7 und 9 werden ab Ende des Monats mehr als 2 Monate lang nicht mehr über den Rhein fahren. Die Kölner Verkehrsbetriebe und die Stadt bündeln in den Sommerferien mehrere Baumaßnahmen. Die Deutzer Brücke und die U-Bahn-Haltestelle Deutzer Bahnhof werden saniert und später auch die Strecke zwischen Merheim und Bensberg. Auf den betroffenen Strecken werden laut KVB Ersatzbusse fahren. Besonders herausfordernd dürfte das am CSD-Wochenende Anfang Juli werden, wenn zusätzlich hunderttausende Menschen in Köln unterwegs sind. Aktuell zeigt das Thermometer schon gut 25 Grad an und im Laufe des Nachmittags werden bei uns in Köln bis zu 32 Grad erwartet. Heute beginnt eine Hitzewelle, die uns einige Tage im Griff haben wird. Fiona Reinhardt hat Tipps, wie wir gut durch die Hitze kommen.
3: Allem voran gilt natürlich viel trinken. Durchs Schwitzen verlieren wir viel Flüssigkeit und das kann zu Kreislaufproblemen führen. Der Deutsche Wetterdienst rät außerdem dazu, körperliche Aktivitäten möglichst zu vermeiden und Räume kühl zu halten. Zum Beispiel, indem wir sie abdunkeln und nachts lüften. Besonders für ältere und kranke Menschen ist die Hitze eine starke Belastung, genauso wie für Schwangere und Kinder. Aber jeder sollte bei diesen Temperaturen auf sich achten, betont der Deutsche Wetterdienst. Übrigens auch auf die Psyche. Bei Hitze reagieren Menschen nämlich potenziell schneller gereizt.
1: Und soweit die Meldungen mit Sandra Rosenthal. Alles nachhören könnt ihr auf radioköln.de.
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4: Ja, gut 25 Grad. Wir gehen da schon fast Richtung 26 Grad. Später sind 32 in der Spitze möglich. Dann so am Nachmittag hier bei uns. Dazu jede Menge Sonnenschein, kaum eine Wolke, die da stört. Bleibt doch den ganzen Tag über so. 15 Stunden Sonnenschein sind angesagt. Morgen am Freitag 34 Grad in der Spitze. Ab dem Nachmittag und auch am Abend können aber hier und da Hitzegewitter und Schauer mit dabei sein. Auch am Samstag kann es Richtung Abend dann mal nass werden. Nachdem es aber den ganzen Tag über wieder bei 31 Grad richtig, richtig heiß wird.
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4: Gerade hat sich bei uns noch Dirk gemeldet.
5: Ich möchte einen Blitzer melden, der gerade aufgebaut wird, auf der Kalkmühlheimer Straße Richtung Kalk, kurz vor der Zoobrücke. Hier darf man nur 30 fahren. Schönen sommerlichen Tag noch.
4: Dankeschön, Dirk. Ja, schnell, schneller, Dirk. So geht das hier bei uns. Ihr könnt das genauso machen, wenn ihr unterwegs auch noch was entdeckt habt. Einfach ganz schnell anrufen 0800 951 99 99. Ich gebe es gerne weiter. Gemeinsam warnen wir die anderen. Es hat sich außerdem noch Biene gemeldet. Die sagt, auf der Straße zwischen den Kleingärten am Alter Deutzer Postweg wird gelasert. Außerdem ein Blitzer auf dem Sülzgürtel in Richtung Luxemburger Straße, direkt am Elisabeth-von-Mumm-Platz. Tempo 50 ist erlaubt. Und Claudia meldet einen auf der Friedrich-Schmidt-Straße kurz hinter der Ampel vom Stadion vom Militärring Richtung Hülsplatz. Tempo 30 hier. In der City noch immer der Ampelausfall an der Kreuzung Ehrenfeldgürtel und Vogelsanger Straße. Das wird da auch noch ein bisschen was dauern. Auf den Autobahnen staut es sich gerade auf der 1. Dortmund Richtung Köln zwischen Burscheid und Niel. 2 Kilometer Stau, 6 Minuten obendrauf. Dann die A4 Köln Richtung Aachen zwischen Dreieck Holmer und Eiffeltor. 6 Kilometer stockender Verkehr, 9 Minuten obendrauf. Allen unterwegs eine gute und vor allem sichere Fahrt. Kommt gut an.
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4: Hallo Köln. Ja, Donnerstag, heute knapp 32 Grad. Vielleicht dann doch einfach mal ein bisschen früher Feierabend machen?
6: Super, super, richtig der Hammer.
4: Ja, viele von euch werden wohl genau das heute versuchen und dann ab irgendwo Richtung Freibad oder auch an den See. Aber wo geht denn eigentlich was? Also wo können wir uns denn irgendwo abkühlen? Das haben wir für euch natürlich im Blick und erzählen es euch auch. Das ist das Wichtige. Machen wir gleich in 10 Minuten.

0: Hier ist Radio Köln um 10.44 Uhr am Donnerstag. Wenn der Asphalt flimmert, ihr von eurer Lieblings-Eisdiele, ihr einfach nur in der Schlange stehen müsst oder ihr schon beim Rausgehen denkt, boah, wo ist denn eigentlich hier das nächste Wasser? Dann wissen wir alle, der Sommer ist da und zwar sowas von. Offiziell dauert es noch ein paar Tage bis zum kalendarischen Start, aber ganz ehrlich, das fühlt sich hier doch schon komplett nach Hochsommer an. Heißt einfach tonnenweise Eis essen, sich in der Sonne knusprig wenden und natürlich auch Arschbomben. Wobei das mit der Arschbombe gar nicht so einfach ist in Köln. Denn obwohl die Hitze ballert, steht ihr teilweise vor verschlossener Freibadtür. Das Naturfreibad Pfingst zum Beispiel, das hatte dieses Jahr noch nicht einmal auf. Radio Köln Badenixe, Christina Chesney. Oh. Warum eigentlich?
1: Ja, ich habe mal bei den Kölnbädern nachgefragt. Und zwar das Naturfreibad Pfingst öffnet eben nur dann, wenn längere Zeit gutes Wetter angekündigt ist. Also so eine Woche mal ein bisschen Sonnenschein reicht da nicht. Und wenn Gewitter oder Regen gemeldet sind, dann bleibt es erstmal zu.
0: Ja gut, dann können die ja gar nicht aufmachen, ja. Weil es ist bei uns doch immer so. Ein paar Tage Sonnenschein und dann kommt irgendwie Regen und Gewitter. Das ist ja auch morgen. Ja gut, aber auch irgendwie verständlich, das Naturbad vom Ländpark hat auch immer mindestens einmal in der Woche geschlossen. Hat das denn bei denen auch was hier mit diesem Wetter und so zu tun?
1: Ja, auch. Aber unabhängig davon ist der Naturbadeteich auch so ein bisschen empfindlich. Der braucht ab und zu mal eine kleine Pause, um sich von uns zu erholen. Deswegen bleibt er mindestens einmal pro Woche zu und das eben manchmal auch am Wochenende.
0: Und weil sich das ja niemand richtig merken kann, was wann auf, zu und wie überhaupt, Christina, gibt es ja die Freibadampel, ne?
1: Ganz genau, die findet ihr auf der Webseite der Kölnbäder. Grün heißt alles Paletti, rot heißt und kannst eigentlich gleich wieder umdrehen oder brauchst halt gar nicht erst loszufahren. Also es lohnt sich auf jeden Fall, da immer mal wieder drauf zu gucken.
0: Absolut, ich hatte selber schon die Situation, wo ich mir gedacht habe, nee, da stelle ich mich jetzt nicht an. Hätte ich vorher mal reingeguckt, Mensch. Wie sieht es denn eigentlich mit dem Escher See aus? Ist da jetzt irgendwie was mit Baden? Geht da was?
1: Ja, also das mit dem Escher See ist nochmal eine ganz andere Geschichte. Da gibt es ja schon länger ein Hin und Her. Die Badestelle da ist nämlich nur über einen Beachclub erreichbar. Aber der hat schon länger Stress mit der Stadt und darf deswegen aktuell nicht öffnen.
0: Also, ist alles nicht so einfach. Ja. Jetzt, wo es knackig heiß wird, macht euch lieber vorher schlau mit auf die Ampel gucken und kurze Recherche im Netz, bevor ihr mit den Badeklamotten komplett wieder zurück nach Hause müsst. Und vor allem, was ja ganz wichtig ist, im Zweifelsfall ein Planschbecken funktioniert ja auch immer noch.
1: Perfekt.
0: Oder?
1: Einfach schön. In die Einzimmerwohnung, rein da.
0: Einfach auf den Balkon stellen. Abkühlung hat man damit auf jeden Fall.
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1: Mit Marc Weiß. Schönen guten Tag. Gute Nachricht von den Rohölmärkten. Nach der Unterzeichnung des Rahmenabkommens zur Beendigung des Iran-Krieges ist der Ölpreis noch einmal deutlich gesunken. Das eröffnet zumindest die Chance auf weiter sinkende Spritpreise. Wann das allerdings genau passiert, wissen wir natürlich nicht. Das Abkommen tritt sofort in Kraft. Das heißt auch, die Straße von Hormus wird für den Schiffsverkehr wieder freigegeben. Und hier kommt auch die Bundeswehr ins Spiel. Sie könnte bei der Sicherung der wichtigen Meerenge helfen und unter anderem Minen räumen. Danny Hopper aus dem News-Team, Verteidigungsminister Pistorius, hat vorhin beim NATO-Treffen schon gesagt, dass man für diesen Einsatz bereit sei.
2: Ja, und die Vorbereitungen dafür laufen auch schon. Zwei Schiffe der deutschen Marine sind auf dem Weg ins Rote Meer. Das Minenjagdboot Fulda und das Versorgungsschiff Mosel mit insgesamt rund 140 Soldatinnen und Soldaten an Bord. Die Fulda ist darauf spezialisiert, Gefahren unter Wasser zu entdecken und zu beseitigen. Dabei kommen Über- und Unterwasserdrohnen zum Einsatz, aber auch Minentaucher. Beide Schiffe hätten schon den Suezkanal passiert, sagte Pistorius. Sie steuern demnach einen Hafen im afrikanischen Djibouti an. Dort soll der mögliche Einsatz in der Straße von Hormus dann weiter vorbereitet werden. Ob es wirklich zu dem Einsatz kommt, ist laut Pistorius noch offen. Dazu brauche man noch einen klaren völkerrechtlichen Rahmen und auch der Iran und der Oman müssten der Minenräumung noch zustimmen, sagt Pistorius.
1: Danny Hoppe mit Infos, vielen Dank. Und jetzt die weiteren Themen in der Zusammenfassung. Nach dem Fund eines toten Kleinkindes in einem Auto in Schorndorf bei Stuttgart wird gegen die Mutter wegen fahrlässiger Tötung ermittelt. Das meldet die Stuttgarter Staatsanwaltschaft. Die Frau soll das etwa 20 Monate alte Mädchen gestern über Stunden im Auto vergessen haben. Erst am Nachmittag entdeckte sie ihre leblose Tochter. Deutsche Arbeitnehmer schummeln öfter bei den Kosten auf Dienstreisen als andere. In einer aktuellen Umfrage unter Geschäftsreisenden aus 5 Ländern sagten 26% der Deutschen, dass sie bei ihrer Firma regelmäßig unzulässige Spesen einreichen. Und damit liegen sie vor Frankreich, Spanien, den USA und Großbritannien. Bei der Fußball-WM geht es heute in den zweiten Spieltag der Gruppenphase. Dabei steht für zwei Teams schon viel auf dem Spiel. Tschechien trifft auf Südafrika und für beide geht es schon jetzt ums sportliche Überleben. Infos aus dem WM-Studio von Ralf Bosse.
3: Beide Mannschaften sind mit einer Niederlage in die WM gestartet. Eine weitere Pleite würde die Chancen auf das Achtelfinale deutlich verschlechtern. Tschechiens Trainer Miroslav Kubek spricht deshalb von einem klaren Pflichtsieg und fordert vor allem mehr Durchschlagskraft in der Offensive. Im Fokus steht dabei Stürmer Patrick Schick, der nach seiner starken Bundesliga-Saison für Bayer Leverkusen bislang noch nicht ins Turnier gefunden hat. Gegen Südkorea blieb der Angreifer nahezu wirkungslos. Nun soll er im Spiel gegen Südafrika den Unterschied machen.
1: Infos aus dem WM-Studio von Ralf Bosse. Vielen Dank. Und das waren die Nachrichten mit Marc Weiß.
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4: Und hier ist für euch der kurze Thermometer-Check. 27 Grad stehen bei euch schon gerade auf dem Thermometer um 11:03. Und da geht heute noch einiges. Bis zu 32 Grad sind möglich. Dazu gibt es den ganzen Tag über Sonnenschein pur. Kaum ein Wölkchen, das da stört. Von Regen auch nichts zu sehen. Erst morgen am Freitag, so Richtung Nachmittagabend, kann es dann auch mal Schauer oder auch Hitzegewitter geben. Das Ganze dann bei 34 Grad in der Spitze. Am Samstag sieht es ähnlich aus, also auch Richtung Abend. Durchaus mal mit dem ein oder anderen Gewitter.
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4: Simone hat sich bei uns gemeldet. Hallo.
5: Hallo zusammen. Ich möchte einen Blitzer melden. Der steht in Nila Ei. Wenn man von der Amsterdamer Straße kommt und dann reinfährt ins Nila Ei, dort steht er direkt an der Seite. Es gilt 30. Tschüss.
4: Dankeschön fürs Bescheid geben. Gute Fahrt noch. Dirk sagt außerdem, dass es auf der Kalkmühlheimer Straße Richtung Kalk blitzt. Kurz vor der Zoobrücke. Und hier ist Tempo 30 erlaubt. Biene meldet uns einen Blitzer. Kilometer zwischen den Kleingärten am Alter Deutzer Postweg. Da wird gelasert. Außerdem wird geblitzt auf dem Sülzgürtel in Richtung Luxemburger Straße, direkt am Elisabeth-von-Mumm-Platz, Tempo 50 hier. Und Dankeschön an Claudia, die hat uns Bescheid gegeben, dass auf der Friedrich-Schmidt-Straße kurz hinter der Ampel geblitzt wird. Und zwar Richtung Hülsplatz. Hier ist Tempo 30 erlaubt. In der City, Achtung, immer noch der Ampelausfall an der Kreuzung Ehrenfeld-Gürtel-Vogelsanger Straße. Ansonsten keine Staus, die länger sind als 5 Minuten Stauzeit. Auf den Autobahnen habe ich 2 Meldungen für euch. Einmal eins, die A1, so heißt sie, zwischen Dortmund und Köln, zwischen Burscheid und Niel, 2 Kilometer Stau, 6 Minuten plus. Und A57, Krefeld Richtung Köln, zwischen Kreuz Nord und Bickendorf, 3 Kilometer Stau, hier 8 Minuten obendrauf. Ihr könnt uns jederzeit unterstützen, wenn ihr unterwegs auf den Straßen noch was entdeckt habt. Staus, Störungen oder Blitzer, gerne melden, gerne per WhatsApp-Sprachnachricht an die 0221 951 99 99.
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4: Mit Marie Güttke, hallo Köln. Und ich hole mir jetzt auch ein bisschen Unterstützung, hier musikalische Unterstützung von DJ Snake und Justin Bieber. Let Me Love You. 10 Jahre ist diese Nummer schon alt. Ist krass, oder? Aber immer noch geil.

0: Musik von Shania Twain, That Don't Impress Me Much, hört ihr natürlich in eurem Lieblingsradio. Hier ist Radio Köln um 11.11 Uhr. Marie Gütke bin ich, schön, dass ihr dabei seid. Und vielleicht habt ihr Lust, eine Runde mit mir jetzt zu feiern. Also, ich mach das jetzt einfach, weil ich hab Bock drauf.
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0: Weil ich finde, wenn Musik von Querbeat läuft, dann kann doch keine oder keiner ruhig sitzen bleiben. Und die Band hat sich selber überlegt, ey, bei der Hitze gerade im Moment, ne, ab an die Küste, ab nach Kiel an diesem Wochenende. Da ist nämlich Kieler Woche und da stehen Querbeat am Sonntag auf der Bühne und zeigen den Nordlichtern mal, wie man hier in Köln, wie man hier so feiert und abgeht. Es gibt auf der Kieler Woche tatsächlich ja auch einen Kölsch-Stand, direkt an der Kiel-Linie für alle Exil-Kölnerinnen und Kölner. Und jetzt natürlich hier bei uns, wie angekündigt, kölsche Musik von Querbeat. Ich habe sie rausgesucht mit Ching de Rassabum.

Teddy Swims. Läuft hier bei Radio Köln. Marie Güttke bin ich. Hallo ihr alle um 18 Minuten nach 11. Heute ist Fußballnationaltrainer Julian Nagelsmann genau 1000 Tage im Amt. Und jetzt mal ganz ehrlich, nach dem 7:1 Auftakt und bei diesem Jubiläum ist es doch höchste Zeit, dass wir uns da mal ein bisschen was überlegen.

0: Hat einen hauseigenen Pool zum Beispiel im Garten. Den kann man immer wieder nutzen. Wird gegrillt, Freunde eingeladen und dann ein bisschen geschwommen, genau.
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1: Mit Sandra Rosenthal, guten Tag. Unternehmen wollen Köln als Wirtschaftsstandort stärken. Stiftung Warentest testet Sonnencremes für Kinder. Und das Wetter, viel Sonne und bis 32 Grad. 25 Kölner Unternehmen wollen ein Signal in die Welt schicken. Köln ist ein starker Wirtschaftsstandort. Sie haben sich in dem Bündnis Wirtschaftsallianz Exzellent Köln zusammengetan. Gegründet haben das Bündnis unter anderem die Kölnmesse, NetCologne, Rheinenergie und IGUS. 21 weitere Unternehmen seien zum Start schon mit im Boot, sagt die Initiative. Sie will die Verantwortlichen aus den Unternehmen mit Politik, Verwaltung und Wissenschaft zusammenbringen für einen besseren Austausch. Es wird heiß und Regen ist nicht in Sicht. Die Stadt Köln sorgt sich um die Gewässer in der Stadt und verbietet ab heute, Wasser aus den Kölner Gewässern zu entnehmen. Katrin Ude hat Details.
2: Anwohnerinnen und Anwohner gießen ja gerne mal mit Bachwasser ihre Gärten. Das ist aber jetzt durch eine Allgemeinverfügung verboten und gilt laut Stadt für alle 24 Bäche und Flüsse bei uns im Kölner Stadtgebiet. Der Seelbach sei jetzt schon vollständig ausgetrocknet. Andere rechtsrheinische Bäche hätten bereits extrem niedrige Wasserstände und dadurch seien Tier- und Pflanzenwelt bedroht. Das Entnahmeverbot gilt jetzt bis Ende Oktober.
1: Der Hochsommer ist da, die Sonne brennt, also bloß nicht die Sonnencreme vergessen. Das gilt ganz besonders für Kinder, auch wenn die nicht immer Lust aufs Eincremen haben. Stiftung Warentest hat jetzt 23 Sonnenschutzmittel für Kinder unter die Lupe genommen. Testexperte Ronny Thorau, welche Sonnenschutzmittel sind denn für Kinder wirklich gut? Was hat der Test ergeben?
3: Ja, die gute Nachricht, man muss nicht die super teuren Kindersonnenschutzcremes oder Sprays benutzen. Unter den 23 getesteten Kindersonnenschutzvarianten sind 14 mit gut bewertet worden und darunter auch günstiger. Zum Beispiel ein Sunkids Sonnenspray von Lidl oder das Sonnenspray für Kinder Sensitive von Tabaluga. Auch günstige Varianten von Rossmann und DM sind unter den top getesteten. Ein guter Tipp noch von den Testern, auch Erwachsene können Kindersonnenschutz gut verwenden, weil die nämlich oft keinen Duftstoff enthalten und deshalb gerade für allergische Erwachsene gut geeignet sind.
1: Und soweit die Meldungen für Köln mit Sandra Rosenthal.
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4: Und mit Sonne, Sonne, Sonne und noch mehr Sonne, das sind die Aussichten für euren Donnerstag. So schnell geht's manchmal. 32 Grad in der Spitze schaffen wir heute und im Moment messen wir 28 Grad. Morgen am Freitag dann 34 Grad maximal. Da gibt's auch jede Menge Sonnenschein, aber dann am Nachmittag und auch am Abend mal kurze Schauer und sogar Hitzegewitter. Am Samstag sieht das ähnlich aus, also den Tag über trocken, aber am Abend dann auch mal nass und auch mit Gewittern.
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4: Simone und Jürgen sagen, im Nieler Ei wird geblitzt. Achtung, hier ist Tempo 30 erlaubt. Dann hat uns Dirk Bescheid gegeben auf der Kalk-Mühlheimer Straße. Richtung Kalk wird kurz vor der Zoobrücke kontrolliert, Tempo 30. Und Biene sagt, auf der Straße zwischen den Kleingärten am Alter Deutzer Postweg wird ebenfalls gelasert. Dankeschön an euch. Wenn ihr unterwegs auch noch einen Blitzer entdeckt, dann sagt uns doch gerne Bescheid unter der 0800 951 99 99. In der City der Ampelausfall an der Kreuzung. Am Kreuzung Ehrenfeld-Gürtel-Vogelsangerstraße. Der hält heute auf jeden Fall noch ein bisschen an, denn das dauert ein bisschen, bis da alles wieder repariert wurde. Da ist auch auf jeden Fall auch noch die KVB-Linie 13, die da langfährt. Also wenn ihr da unterwegs seid, auf jeden Fall vorsichtig unterwegs sein. Auf den Autobahnen, Achtung, A1 Euskirchen Richtung Köln zwischen Thone-Lövenich und Bocklemünd. Da liegen Reifenteile auf der Fahrbahn. Und weiter zwischen dem Kreuz Nord und Niel, Gefahr durch 2 liegen gebliebene Pkw auf dem Standstreifen. Außerdem die 1 Dortmund Richtung Euskirchen. Zwischen Niel und Kreuz Nord liegen Gegenstände. Da liegen Reifenteile auf der Fahrbahn. 2 Staus habe ich noch für euch. A59 Bonn Richtung Köln zwischen Spich und Flughafen. 2 Kilometer Stau und das bedeutet für euch, 12 Minuten müsst ihr oben drauf packen. Und auf der A555 in Fahrt Richtung Köln zwischen Godorf und Kreuz Süd. 2 Kilometer Stau, 7 Minuten oben drauf. Gute Fahrt euch alle. Gut, kommt gut an.
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4: Wenn die Kolleginnen und Kollegen morgens reinkommen und so, boah, ist das schon heiß. Oder ich schwitze wie ein Schwein. Da kannst du wirklich so Sprüche-Bingo spielen, ne? Welche Sprüche habt ihr denn alle heute schon gehört, so an typischen Hitzesachen? Wir haben uns da mal wirklich die allerallerschlimmsten vorgeknöpft. Was da auf Platz 1 ist, erfahrt ihr gleich hier bei mir in knapp 10 Minuten. Nach Musik unter anderem von Justin Timberlake. Sexy Back!

0: Willkommen mal aus den 90ern wieder ins Hier und Jetzt. Sascha habt ihr gerade gehört, If You Believe, hier bei Radio Köln um 11:45. Ich bin Marie Güttke, schön, dass ihr dabei seid. Ja, und die heißesten Temperaturen, die messen wir heute wahrscheinlich in der KVB-Linie 13 oder die 18. Ich weiß nicht, was würdet ihr tippen? Welche Linie ist heute die heißeste? Draußen heute über 30 Grad und das hält sich auch das ganze Wochenende. Also kostenlos saunieren in Bus und Bahn. Juhu! Und so heiße Temperaturen sind wir ja gar nicht mehr gewohnt. Ich hatte tatsächlich vor ein paar Tagen noch das Bedürfnis, die Heizung wieder anzumachen. Jetzt auf jeden Fall nicht mehr. Aber wisst ihr eigentlich noch, wie man so am allerbesten über die Hitze meckert? Radio Köln-Kollege Kevin Zimmer gibt da nochmal ganz schnell einen Auffrischkurs.
1: Ach, da kommen wir schnell wieder rein, ne? Denn wenn wir eins können, sobald es ein bisschen wärmer wird, dann ist es genervt stöhnen.
2: Leute, das ist so warm!
1: Das mal durchgerechnet, ne? 33 Grad nach Steuern und Abgaben kommt da höchstens 18 Grad bei uns an.
3: Ja, gut.
1: Ja, es gehört halt zur Wahrheit dazu. Die Temperaturen sind ja gar nicht das Schlimme. Das Schlimme ist ja nur, dass uns jetzt alle sagen, dass es heiß ist.
4: Heiß, heißer Deutschland.
1: Pfiffig, ja, merke ich mir. Jetzt vielleicht noch was mit Tieren. Schalten wir mal um vom ZDF zu RTL.
5: Wenn die Thermometeranzeige steigt, suchen die großen Katzen, die geselligen Dickhäuter und die flinken Pinguine eine kühle Erfrischung.
1: Ja, da werden die Texte von Inka Bause direkt weitergereicht. Vielen Dank, dass ihr uns ab heute alle nochmal sagen werdet, dass es heiß ist. Wenn es euch nicht geben würde, würde ich vermutlich in Daunenjacke und Moonboots draußen stehen und denken, aber doch heiß. Danke also für die Rettung. Und natürlich werden wir wieder Tipps gegen die Hitze bekommen. Da ist so viel Überraschendes dabei.
6: Ganz viel Wasser trinken.
7: Nicht zu kalte Sachen essen, eher so leichte Kost wie Salat.
1: Aber Vorsicht, auch der könnte kalt sein, zur Sicherheit vielleicht mit Käse überbacken. Und natürlich leichte Klamotten tragen. Ich sehe mich schon in einer beigen Leinenhose und einem weißen Leinenhemd barfuß durch die Straßen laufen. Sehe ich aus wie ein Sektenführer, aber es kühlt ganz schön. Mein Lieblingstipp ist übrigens der hier.
8: An heißen Tagen verschafft man sich Abkühlung, wenn man mit der Wärmflasche ins Bett geht. Allerdings gefüllt mit kaltem Wasser, so der Rat des Bundesinstitut für öffentliche Gesundheit.
1: Bam, die wissen, was zu tun ist. Ohne die würden wir uns 80 Grad heißes Wasser in die Wärmflasche kippen. Reicht jetzt aber auch mit den Tipps.
0: Ja, absolut. Also gut, dass es nochmal gesagt wurde. Und ich habe auch noch einen exklusiven Tipp. Schwitzt halt einfach. Wir schwitzen ja alle, von daher vielleicht laut mitsingen. Ein paar Sommerhits habe ich ja noch für euch hier mit im Programm. Atomic Kitten zum Beispiel jetzt. The Tide is High. Wenn ihr das laut mitsingt, bestimmt funktioniert das dann auch mit der Abkühlung. Ja, auf jeden Fall.
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1: Mit Marc Weiß. Schönen guten Tag. Seit der Nacht steht das Abkommen zwischen dem Iran und den USA. Beide Seiten haben es inzwischen unterschrieben. Und die Folgen spüren wir tatsächlich an den Tankstellen. Diesel kostete gestern nur noch 3 Cent mehr als unmittelbar vor dem Krieg. E10 ist aktuell noch 6 Cent teurer. Grund ist der Ölpreis. Der ist nach der Unterzeichnung nochmal deutlich runtergegangen. Danny Hopper aus dem News-Team. Der Preis für die Nordseesorte Brent zum Beispiel liegt jetzt bei $77 pro Barrel. Das klingt fast normal.
2: Genau, mal zum Vergleich. Im Frühjahr, kurz nach Ausbruch des Krieges, kostete das Barrel der Nordseesorte Brent mehr als $126, also fast $50 mehr als jetzt. Zuletzt hatte sich die Lage an den Ölmärkten ja schon deutlich entspannt. Die Einigung auf das Rahmenabkommen ist jetzt natürlich auch nochmal ein wichtiges Signal. Denn die Straße von Hormuz soll jetzt für den Schiffsverkehr so schnell wie möglich wieder freigegeben werden. Im Gegenzug wollen die USA die Seeblockade iranischer Häfen aufheben. Das heißt, der Weg für das Öl ist wieder frei. Die US-Großbank Goldman Sachs geht deshalb davon aus, dass sich die Ölausfuhren aus der Region am Persischen Golf bis Ende des nächsten Monats wieder normalisieren werden.
1: Nun wird aber der Schiffsverkehr in der Straße von Hormuz wahrscheinlich nicht von jetzt auf gleich anlaufen können.
2: Nein, das hat auch der Verband Deutscher Reeder vorhin gesagt. Aus seiner Sicht wird das noch ein paar Wochen dauern, weil jetzt ja erstmal noch Minen aus der Straße von Hormuz beseitigt werden müssen. Hierbei könnte auch die Bundeswehr helfen. 2 Schiffe der deutschen Marine sind schon auf dem Weg in Richtung Rotes Meer für einen möglichen Einsatz. Aber unabhängig von den Minen gibt es auch noch logistische Gründe, denn wegen der Sperrung stecken noch viele Handelsschiffe im Persischen Golf fest. Die könnten aber nicht alle gleichzeitig die Region verlassen, sagt der Reederverband. Da brauche man erst noch eine internationale Abstimmung.
1: Infos von Danny Hoppe aus dem News-Team. Vielen Dank. Jetzt die weiteren Themen in der Zusammenfassung. In der Nähe von Wiesbaden ist ein 13-jähriger E-Scooter-Fahrer auf einer Landstraße von einem Auto erfasst und tödlich verletzt worden. Laut Polizei wollte der Junge von einem Feldweg auf eine Landstraße einbiegen und hatte das Auto übersehen. Es kam zur Kollision. Der 13-Jährige starb noch vor Ort. Der 53-jährige Autofahrer erlitt einen schweren Schock und musste medizinisch betreut werden. Der Lotto-Jackpot in Rekordhöhe von 50 Millionen Euro ist wieder nicht geknackt worden. Bei der Ziehung 6 aus 49 hatte gestern ein Spieler aus Niedersachsen zwar 6 richtige, aber nicht die richtige Superzahl. Damit reicht es für ihn allerdings immerhin noch zu rund 900.000 Euro. Es gibt weiter Hoffnung für den extrem angespannten Wohnungsmarkt. Die Zahl der Baugenehmigungen für Wohnungen und Häuser steigt weiter. Im April wurden über 20.000 Genehmigungen erteilt. Das sind 9,2% mehr als vor genau einem Jahr. Experten bewerten diese Zahlen als gutes Zeichen. Gelöst ist das Problem der Wohnungsnot damit aber noch nicht, denn genehmigt heißt nicht gebaut. Vom Hauptverband der deutschen Bauindustrie heißt es, aus Baugenehmigungen müssten jetzt auch konkrete Projekte werden, denn genau daran habe es in letzter Zeit gehapert. Nötig seien klare, investitionsfreundliche und verlässliche Rahmenbedingungen, damit auch wirklich gebaut werde. Aktuell fehlen in Deutschland Schätzungen zufolge etwa 1 Million Wohnungen. Und das waren die Nachrichten mit Marc Weiß.
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3: Das ist immer schön, ne? Wenn die Kollegin von der Spätschicht reinkommt und sagt, ach, es ist so schön draußen, jetzt einfach irgendwo draußen im Park sitzen, das wäre ja schon ganz nett. Ja, danke, das denken wir uns wahrscheinlich alle gerade. Aber hey, ihr könnt auch heute nach Feierabend noch das schöne Wetter genießen, denn es bleibt heute den ganzen Tag über bei viel, viel Sonnenschein, 28 Grad im Moment, bis zu 32 Grad messen wir dann sogar noch am Abend hier bei uns. Morgen am Freitag 34 Grad in der Spitze, auch mit viel Sonne, aber dann auch Richtung Nachmittagabend mit Schauern und auch mit Hitzegewittern.
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3: Simone und Jürgen haben uns Bescheid gegeben, im Nilerei wird geblitzt, Tempo 30 ist hier erlaubt. Dirk meldet außerdem einen Blitzer auf der Kalk-Mühlheimer Straße Richtung Kalk und zwar kurz vor der Zoobrücke, hier ist Tempo 30 erlaubt. In der City soweit alles entspannt, auf den Autobahnen erstmal eine aktuelle Gefahrenmeldung von der 1 Dortmund Richtung Euskirchen zwischen Nil und dem Kreuz Nord, da liegen Reifenteile auf der Fahrbahn. Außerdem staut es sich auf der 1 Dortmund Richtung Euskirchen zwischen Burscheid und im Kreuz Nord. 5 Kilometer Stau, 25 Minuten obendrauf. Außerdem die A59, Bonn Richtung Köln zwischen Spich und Flughafen. 2 Kilometer Stau, 6 Minuten Stauzeit. Und A555, Bonn Richtung Köln zwischen Godorf und Kreuz Süd. 1 Kilometer Stau, 6 Minuten obendrauf. Wenn ihr sagt, Moment Marie, das war noch lange nicht alles. Ich habe auch noch was gesehen unterwegs. Ein Stau, ein Blitzer, eine aktuelle Gefahrenmeldung. Dann sagt hier bei uns Bescheid. Das geht jederzeit unter der 0800 951 99 99.
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3: Ha, Hallo Köln, Marie Güttges hier. Schön, dass ihr dabei seid. Versorge euch jetzt mit ein bisschen Partymusik von DJ Alle Farben. 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

0: dieses warme Gefühl, wenn man rausgeht in die warme Abendluft, kommt einem entgegen, fühlt sich immer nett an. Ist befreiend.
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0: Hallo Köln. Schön, dass ihr zusammen mit uns schwitzt an diesem Donnerstag. Marie Güttke ist hier um 14 Minuten nach 12. Und nicht nur der Sommer läuft jetzt so richtig auf Hochtouren, auch der Festivalsommer läuft auf Hochtouren. Hier bei uns in Köln zum Beispiel am Samstag Jeck im Sunnesching und dann die Woche drauf wird es sogar noch etwas bunter.
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0: Genau, das Rainbow Festival am Fühlinger See geht am 27. Juni in die zweite Runde. Und auch dieses Jahr sind wirklich wieder Mega-Acts dabei. Für mich als Kind der 90er natürlich ganz oben mit dabei. Die Venga Boys, No Angels, feiere ich total. Aber ich sag mal, auch die etwas jüngeren Künstler wie Kamrat oder Felix Jähn sind mit dabei. Felix war im vergangenen Jahr auch da und er hat sich einfach total wohlgefühlt hier bei uns in Köln.
3: Auf fast allen großen Festivals, die es Deutschland und weltweit gibt, auf denen ich so in meinen letzten 10 Jahren der Karriere gespielt habe, mich oft so ein bisschen einsam gefühlt. So als queere Person sind ja auch in Line-Up echt nicht viele, bis manchmal gar keine außer mir so vorhanden. Und auch im Publikum habe ich das deutlich gemerkt und ich habe mich total gefreut, weil das ja auch ein Stück weit die Idee vom Rainbow Festival war.
0: Und Felix Jähn hat auch schon für dieses Jahr was ganz Besonderes geplant für euch.
3: Weil ich werde eine neue Single rausbringen und die neue Single ist mit einem Artist, der auch beim Rainbow Festival im Line-Up ist dieses Jahr. Und wir werden den Song dann gemeinsam performen.
0: Ja, sehr, sehr. Das sind doch mal gute Aussichten. Ich finde super. Neue Musik von Felix Jähn zusammen mit Omar Rudberg. Der Song der beiden heißt Siren und kommt erst morgen raus. Aber wir haben schon mal so ein klitzekleines Snippet bekommen.
4: My Siren goes.
0: Läuft, oder? Ich finde es schön tanzbar, optimal für so ein Festival. Und den vollen Song, den könnt ihr euch dann live nächste Woche Samstag beim Rainbow Festival am Fühlinger See anhören. Und bis dahin gibt es auch schon ein bisschen Musik von Felix Jähn für euch.

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1: Mit Sandra Rosenthal, guten Tag. Kölner Unternehmen gründen Wirtschaftsallianz. Weltrekordversuch fürs Schwimmen lernen. Und das Wetter ist hochsommerlich bis 32 Grad. Köln wird als Wirtschaftsstandort unterschätzt, finden viele Kölner Unternehmen und wollen das ändern. Sie haben jetzt das Bündnis Wirtschaftsallianz Exzellent Köln ins Leben gerufen. Pierre Rempe, was genau soll das Bündnis bringen?
2: Ja, das Bündnis soll das Signal senden, Köln ist wirtschaftlich stark. Dazu wird es unter anderem eine Kampagne geben. Gleichzeitig soll auch die Wirtschaftsfreundlichkeit vorangebracht werden. Deswegen organisiert das Bündnis Netzwerktreffen mit Unternehmen, Politik, Verwaltung und Wissenschaft. So soll der Dialog zwischen Wirtschaft und öffentlicher Hand gestärkt werden. Die Initiative für Exzellent Köln kommt von Kölnmesse, Rheinenergie, NetCologne und IGUS. Und bereits zum Start würden sich weitere 21 Unternehmen in der Allianz engagieren.
1: Im Stadion in Müngersdorf wird normalerweise Fußball gespielt. Anfang Juli sollen dort aber 17.000 Kinder zusammen mit der Band Räuber singen. Der Förderverein der Sparkasse Köln-Bonn und der Kreissportbund Düren wollen mit dem größten Kinderkonzert der Welt einen Rekord aufstellen. Die Veranstaltung hat aber einen ernsten Hintergrund. Es geht darum, dass immer mehr Kinder nicht schwimmen können. Paula Wienken.
3: Genau, weil Frei- und Hallenbäder fehlen oder saniert werden müssen, haben viele Kinder gar nicht erst die Möglichkeit, schwimmen zu lernen. Dagegen soll das Projekt Mobi helfen, das die Veranstalter letztes Jahr gestartet haben. Ein mobiles Schwimmbad aus umgebauten Containern, das direkt an den Schulen aufgebaut werden kann. Der Weltrekordversuch soll die nötige Aufmerksamkeit bringen, um das Projekt weiter auszubauen und mehr Kindern die Möglichkeit zu geben, schwimmen zu lernen.
1: In den Sommerferienkursen gibt es übrigens noch freie Plätze im Mobi. Nach dem Tod eines Kleinkindes in der Nähe von Stuttgart ermittelt die Polizei gegen die Mutter. Sie hatte ihre 20 Monate alte Tochter gestern anscheinend mehrere Stunden lang im Auto vergessen. Das Kind soll jetzt obduziert werden, um zu klären, ob die Hitze die Todesursache war. Die Mutter ist noch nicht vernommen worden. Gegen sie wird wegen fahrlässiger Tötung ermittelt. Sie hatte das Kind gestern Nachmittag leblos in ihrem Wagen entdeckt. Und das waren die Nachrichten mit Sandra Rosenthal. Alles nachhören könnt ihr auf radioköln.de.
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4: Das Motto aktuell ist:
5: Schönes Wetter, Außentemperatur 29 Grad, kaum Wind. Die Haare liegen gut.
4: Genau so geht es mir auf jeden Fall auch. 29 Grad messen wir hier bei uns in Köln. Dazu gibt es jede Menge Sonnenschein. Das heißt, vielleicht doch auf die Haare scheißen und sich einen ordentlichen Sonnenhut aufsetzen oder eine Kappe. Denn die Sonne ballert wirklich den ganzen Tag. 32 Grad schaffen wir dann heute in der Spitze. Morgen bis zu 34 Grad. Da gibt es auch viel Sonnenschein. Aber dann am Nachmittag und auch am Abend mit Schauern und Gewittern.
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4: Ja, yep, genau so sieht's aus. Und dank eurer Hilfe wissen wir Bescheid, was auf den Straßen so los ist. Zum Beispiel haben Simone und Jürgen gesagt, im Nilerei wird geblitzt. Tempo 30 ist da erlaubt. Dann hat uns Dirk einen Blitzer gemeldet auf der Kalk-Mühlheimer Straße Richtung Kalk. Kurz vor der Zubrücke Tempo 30 hier. In der Stadt soweit alles entspannt. Keine Staus, die länger sind als 10 Minuten Stauzeit. Auf den Autobahnen sieht das ein bisschen anders aus. Aktuelle Gefahrenmeldung von der 1 Dortmund Richtung Euskirchen. Zwischen Nil und Kreuz Nord liegen Reifenteile auf der Fahrbahn. Und da ist auch ein Fahrstreifen gesperrt im Moment. Außerdem A57 Köln Richtung Krefeld. Zwischen Kreuz Nord und Worringen. Achtung, da ist eine Ölspur auf der Fahrbahn. Und zwei Staus habe ich noch für euch. A59 Bonn Richtung Köln. Zwischen Spich und Flughafen. 4 Kilometer Stau. Und das heißt für euch 12 Minuten oben drauf packen. Und auf der A555 Bonn Richtung Köln. Zwischen Godorf und Kreuz Süd. 2 Kilometer Stau. 10 Minuten oben drauf. Das war's von mir. Wenn ihr unterwegs noch was entdeckt habt, gerne Bescheid geben unter der 0800 951 99 99.
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4: Marie Güttke ist hier. Hallo Köln. Heute einfach mal versuchen, so ein bisschen früher Feierabend zu machen. Bei den geilen Temperaturen vielleicht irgendwo noch ins Freibad gehen oder an See. Aber wo geht das eigentlich am allerbesten? Hier bei uns in Köln und auch um Köln herum. Darüber haben wir gesprochen mit euch. Eure Tipps, die gibt's gleich hier bei mir in knapp 10 Minuten gegen 15:45.

0: Nach Roxette gibt's gleich Musik von Mark Forster. Ganz neu hier bei uns im besten Mix. Ein Lied um 12.43 Uhr. Ich bin Marie Güttke und ihr werdet mir bestimmt zustimmen, oder? Sommer, ne? Bei 30 Grad und so gibt's doch nichts Schöneres, als irgendwo am Wasser zu liegen mit einem sehr schönen, leckeren, kühlen Getränk in der Hand. Und einfach mal so gar nichts machen. Wenn ihr den perfekten Platz dafür sucht, ist das oft aber gar nicht so leicht, den zu finden. Wir haben euch mitten in der Stadt am Appellhofplatz mal erwischt und gefragt, wo könnt ihr denn im Sommer eigentlich richtig gut baden gehen hier bei uns?
1: Das letzte Mal, als ich schwimmen war, war tatsächlich im Landpark. Fand ich ganz schön. Eine Mischung zwischen Naturbad und Schwimmbad.
2: Blackfoot Beach am Fühlinger See, das kann ich sehr empfehlen. Ich finde die Aufmache sehr schön. Da hat man viele Schattenplätze und mit Sand, da fühlt man sich wirklich wie im Urlaub.
3: Otto-Meigler See, den finde ich ganz gut. Kann man auch cool im Stinterpause.
4: Fühlinger See, weil das einfach schönes Ambiente ist, weil es sauber ist, weil es leckeres Essen gibt.
5: Pfingster Badesee, der ist super. Der hat ganz viel Rasenfläche und gute Parkmöglichkeiten.
0: Ja, das Naturfreibad Pfingst ist wirklich echt total schön, hat aber leider wetterbedingt oft auch nicht geöffnet. Das macht nämlich nur auf, wenn langfristig gutes Wetter angesagt ist. Und da kann es sicher für euch auch mal lohnen, einfach mal aus Köln rauszufahren. Es gibt da ja wohl auch ganz nette Ecken. Habt ihr Empfehlungen?
6: Nicht in Köln ist mein Tipp, sondern in die umliegenden Freibäder, also in Brühl oder auch mal nach Bonn zu fahren. Es ist schöner und leerer, finde ich.
7: Im Oberbergischen Talsperren, weil da frische Wasser Zuläufe sind. Kein totes Gewässer, nicht wie die Baggerseen hier viel.
8: Ich glaube, die Seen in Erftstadt sind ganz schön und Brühl, ne? So Heiderbergsee und Bleibtreusee und so. Weil das ist so ein bisschen weniger Freibadstimmung, ne? Ich glaube, ich mehr so ein bisschen Natur. Finde ich ganz hübsch eigentlich.
0: Kann ich mich nur anschließen, auf jeden Fall. Heiderbergsee vor allem total toll, wenn ihr noch mit kleinen Kids unterwegs seid, weil der See ist vor allem am Strand gar nicht so tief und es gibt ganz, ganz viele Bäume, die natürlich auch ordentlich Schatten spenden. Sonst auf jeden Fall auch Lieblarer See oder Bleibtreusee. Viel Spaß, egal wohin ihr geht.
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1: Mit Sarah Heinz. Guten Tag. Der G7-Gipfel ist vorbei und schon steht das nächste große Treffen an. In Brüssel treffen sich ab heute die Staats- und Regierungschefs der EU zum EU-Gipfel. Es soll unter anderem um die Frage gehen, wie Europa sich wirtschaftlich wieder stärker aufstellen kann. Und auch die Lage in der Ukraine wird ein Thema sein. Thorsten Adolfs aus dem News-Team, was genau ist da denn geplant?
2: Die EU hat ja schon offiziell die ersten Verhandlungen mit Kiew aufgenommen. Und das ist ein großer Schritt, auch wenn so ein Prozess üblicherweise Jahre oder vielleicht sogar Jahrzehnte dauert. Es geht jetzt darum, wie die Ukraine konkret weiter unterstützt werden kann. Kanzler Merz hat als Zwischenlösung eine Art Teilmitgliedschaft vorgeschlagen, damit die Ukraine zum Beispiel bei Treffen des Europäischen Rates dabei sein kann, dann aber ohne Stimmrecht. Andere Länder, vor allem in Nordeuropa, drücken aufs Tempo. Sie wollen den vollen Beitritt so schnell wie möglich. Viele Mitgliedsländer haben sich bis jetzt aber noch gar nicht dazu geäußert. Es bleibt insgesamt ein schwieriges Thema.
1: Und was gibt's Neues beim Thema Wirtschaft und EU-Haushalt?
2: Da stehen uns hitzige Diskussionen bevor, vor allem weil es um das Budget ab dem Jahr 2028 geht. Ein erster Entwurf sieht eine Summe von fast 2 Billionen Euro vor, was bei sogenannten Sparländern wie Deutschland gar nicht gut ankommt. Die fordern deutliche Kürzungen. Auch über China wird beim Gipfel in Brüssel geredet. Die EU will sich gegen unfaire Wettbewerbsvorteile durch staatliche Hilfen schützen. Die Kommission soll dafür neue Instrumente entwickeln, um wirtschaftlich schnell und effizient reagieren zu können. Der chinesische Botschafter hat im Handelsblatt aber schon vor solchen Maßnahmen gewarnt.
1: Danke, Thorsten, für die Infos. Mehr wichtige Meldungen hört ihr jetzt in der Zusammenfassung. Das Rahmenabkommen für ein Ende des Iran-Kriegs ist unterzeichnet. Bis Schiffe wieder durch die Straße von Hormuz fahren dürfen, könnte es aber noch etwas dauern. Laut dem Verband Deutscher Reeder müssen in den kommenden Wochen zum Beispiel noch Minen beseitigt werden. Außerdem würden nicht alle verbliebenen Handelsschiffe gleichzeitig die Gegend verlassen können. US-Verteidigungsminister Hegseth will noch einmal die US-Truppenpräsenz in Europa überprüfen lassen. Bei einem Treffen der NATO-Verteidigungsminister in Brüssel sagte er, die NATO müsse sich schnell in Richtung eines von Europa geführten Bündnisses entwickeln. In Frankreich sollen wegen der Hitzewelle über das Wochenende Dutzende Fernzüge gestrichen werden. So soll möglichen Pannen der Klimaanlagen vorgebeugt werden, hieß es vom Unternehmen. In vielen Teilen des Landes werden in den nächsten Tagen Werte bis 40 Grad erwartet. Bei uns in NRW sollen die Temperaturen bis 37 Grad erreichen. Die hohen Temperaturen machen nicht nur uns zu schaffen, unsere Haustiere leiden oft sogar noch stärker. Deswegen ist es wichtig, den Tieren immer Zugang zu frischem Wasser und einem kühlen Platz im Schatten bereitzustellen. Laut Deutschem Tierschutzbund ist das überlebenswichtig. Lebensgefährlich kann es für ein Tier auch werden, wenn es bei der Hitze im Auto gelassen wird. Bei Hunden erkennt man Hitzesymptome an starkem Hecheln und einem gestreckten Hals. Bei einem glasigen Blick sollte das Tier dann sofort zum Tierarzt gebracht werden. Und das waren die Nachrichten mit Sarah Heinz.
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3: Bei 30 Grad hecheln und schwitzen wir auf jeden Fall auch schon. Die haben wir gerade erreicht hier bei uns in Köln. 32 sind in der Spitze heute möglich. Bei viel Sonnenschein, wenn überhaupt, sind da mal so ein paar harmlose Schleierwolken am Abend mit dabei. Morgen dann am Freitag nach einer heißen Nacht ebenfalls heiße Temperaturen. 34 Grad stehen dann bei euch auf dem Thermometer. Da gibt es viel Sonnenschein. Am Nachmittag und am Abend kann es auch mal Schauer und Gewitter geben. Am Samstag sieht das ähnlich aus. 31 Grad in der Spitze, aber am Abend dann nass und mit Gewittern.
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3: Eine Meldung habe ich da. Simone und Jürgen haben uns Bescheid gegeben. Im Niederei wird geblitzt. Tempo 30 ist ja maximal erlaubt, also Fuß vom Gas, wenn ihr da unterwegs seid. Ansonsten in der City entspannt, keine längeren Staus auf den Autobahnen. Achtung, A1 Dortmund Richtung Euskirchen. Zwischen Niel und dem Kreuz Nord, da liegen Reifenteile auf der Fahrbahn. Eine Spur ist da auch im Moment gesperrt. Staut sich auf der 1 zwischen Leverkusen und dem Kreuz Nord auf 5 Kilometer mittlerweile, 19 Minuten Stauzeit. Außerdem A59 Bonn Richtung Köln, zwischen Spich und Flughafen 2 Kilometer Stau, 11 Minuten obendrauf. Und A555 Bonn Richtung Köln zwischen Godorf und Kreuz Süd. Hier müsst ihr 11 Minuten Stauzeit einplanen und da gibt es gerade im Moment 2 Kilometer Stau. Wer unterwegs noch was entdeckt, ihr könnt uns Staus, Störungen und Blitzer zum Beispiel auch jederzeit melden über unsere kostenlose Radio Köln App.
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3: Am 18. Juni und die Wetteraussichten für Köln, die sind ja recht schnell abgehakt. Es wird heiß, heiß, heiß und wir haben für euch natürlich auch heiße Hits parat.

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Sommerlich entspannt geht es jetzt auch hier weiter bei mir mit Santana und Maria Maria. Und mit mir, Marie Güttke. Hallo Köln. Ladies.

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1: Hier ist Radio Köln um 14 Minuten nach 1 mittlerweile. Marie Güttke bin ich. Schön, dass ihr dabei seid. Und wenn sich ein Star aus dem besten Mix mal definitiv nicht auf seinen Lorbeeren ausruht, dann ist das Alex Warren. Der Sänger irgendwie gar nicht mehr aufzuhalten. Sein erster Hit Ordinary ist ja auf jeden Fall Top 1 Hochzeitssong überhaupt. Und dann hat er direkt noch nachgelegt, Eternity und vor ein paar Monaten dann auch noch Fever Dream. So, kennt ihr alle, laufen alle rauf und runter hier bei uns. Und jetzt könnte Alex Warren ja auch einfach sagen, so, danke, wunderbar, reicht jetzt erstmal. Aber nein, da kommt noch mehr. Sein neuester Song heißt Passenger, geht soundmäßig wieder so in die gute Laune Richtung, ähnlich wie Fever Dream. Es geht darum, nicht immer nur die zweite Wahl zu sein, um mal den Songtitel auch aufzugreifen, also immer nur Beifahrer im eigenen Leben zu sein. Alex Warren verpackt es in so einer spaßigen Feel-Good-Sound-Nummer und will jetzt auch das Thema gar nicht so dramatisieren oder schlechte Vibes aufkommen lassen, besonders auf Social Media. Da macht er in den Promo-Videos auch eher so ein bisschen den Kasper, ist einfach eher so sein Style. Das hat er uns im Interview erzählt.
2: Ich bin einfach so. Es gibt in diesem Job so viele ernste und geheimnisvolle Künstler und das bin ich einfach nicht. Ich glaube, die Leute mögen authentische Menschen. Deswegen werde ich nicht so tun, als wäre ich jemand anders.
1: Genau so soll es doch auch sein. Einfach so bleiben, wie du bist, weil dann verkauft sich doch auch die Musik viel besser, oder? Finde ich eine sympathische Einstellung. Und die neue Single haben wir natürlich für euch auch.
3: Hey, this is Alex Warren and this is my new song, Passenger.

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1: Mit Rebecca Otten. Guten Tag. Hitzefrei und Hitzeschutz bei über 30 Grad. Festnahmen nach Radaberger Raubüberfall und das Wetter. Sonne, Sonne und nochmal Sonne. Temperaturen über 30 Grad und das tagelang. In Deutschland startet eine intensive Hitzewelle. Allein bei uns in Köln wird es wohl weit bis in die nächste Woche hinein keinen Tag mehr geben, wo die Werte dann am Tag unter die 30-Grad-Marke gehen. An einigen Schulen gibt es jetzt hitzefrei. Katrin Ude hat die weiteren Infos dazu.
2: Bei uns in NRW entscheiden die einzelnen Schulen ja selbst, ob es hitzefrei gibt. Wobei das auch nicht immer heißt, dass komplett frei ist. Meist gibt es früh morgens noch 2-3 Stunden Unterricht, wenn es noch ein bisschen kühler ist. Ab einer Klassenraumtemperatur von 27 Grad darf die Schulleitung dann entscheiden, ob der Unterricht ausfällt. Auch wenn das warme Wetter bei vielen jetzt für das richtige Sommerfeeling sorgt, gilt es auf sich und andere zu achten. Gerade Ältere, Menschen mit Erkrankungen, Schwangere oder auch Kinder bekommen bei großer Hitze nämlich schneller gesundheitliche Probleme. Viel trinken und schattige, kühle Plätze aufsuchen ist immer gut.
1: Ein Kölner Kriminalfall von vor 5 Jahren scheint jetzt gelöst zu sein. Einen Tag vor Heiligabend 2021 haben Unbekannte ein Feinkostgeschäft auf dem Großmarktgelände in Radaberg überfallen. Jetzt hat die Polizei 3 Verdächtige per Haftbefehl festgenommen. Ralf Düker mit den Einzelheiten dazu.
3: Der Fall war damals auch in der ZDF-Sendung Aktenzeichen XY ungelöst. Die Männer sollen vor 5 Jahren unter anderem mit einem Sturmgewehr und einer Maschinenpistole Kunden und Angestellte auf dem Großmarkt bedroht haben. Bei dem Überfall konnten die Täter mehrere 10.000 Euro erbeuten und unerkannt fliehen. In mehreren Bundesländern gab es nun heute Durchsuchungen. Die Männer sollen noch weitere Überfälle begangen haben.
1: 25 Kölner Unternehmen wollen ein Signal in die Welt schicken. Köln ist ein starker Wirtschaftsstandort. Sie haben sich jetzt in dem Bündnis Wirtschaftsallianz Excellent Köln zusammengetan. Gegründet haben das Bündnis unter anderem die Kölnmesse, NetCologne, Rheinenergie und IGUS. 21 weitere Unternehmen seien zum Start schon mit im Boot, sagt die Initiative. Sie will die Verantwortlichen aus den Unternehmen mit Politik, Verwaltung und Wissenschaft zusammenbringen für einen besseren Austausch. Und das waren die Nachrichten für Köln mit Rebecca Otten.
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4: Die 30-Grad-Marke haben wir auf jeden Fall geknackt. Bei euch auf dem Thermometer stehen gerade genau diese 30 Grad. 32 sind in der Spitze möglich heute mit viel, viel Sonnenschein. Kaum ein Wölkchen, was da stört. Wenn überhaupt am Abend mal so ein paar harmlose Schleierwolken. Morgen sieht das dann ein bisschen anders aus. 35 Grad in der Spitze schaffen wir. Es wird schwül warm und das merken wir dann am Abend. Da gibt es dann Regen und Hitzegewitter. Am Samstag sieht es ähnlich aus. Den Tag über 32 Grad, am Abend dann mit Gewittern.
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4: Kein aktueller Blitzer gemeldet. Habt ihr unterwegs einen entdeckt hier bei uns in der City? Dann gebt doch mal gerne Bescheid. Einfach eine WhatsApp-Sprachnachricht an die 0221 951 99 99. Ansonsten staut es sich gerade auf der Severinsbrücke vom Rechts ins Linksrheinische. Hier müsst ihr 7 Minuten oben drauf packen. Und auf den Autobahnen ist auch ein bisschen mehr los. Das hier sind die Staus ab 10 Minuten Stauzeit. A4, Aachen Richtung Köln, zwischen Kreuz West und Eiffeltor 4 Kilometer Stau, eine Viertelstunde plus. Dann die A59, Bonn Richtung Köln, zwischen Spich und Flughafen 12 Minuten Stauzeit, 4 Kilometer Stau. Und A555, Bonn Richtung Köln, zwischen Godorf und Kreuz Süd gerade 2 Kilometer Stau und die kosten euch am Ende 12 Minuten Stauzeit. Allen unterwegs, eine gute Fahrt, kommt gut an.
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4: Der 2. Gruppenspieltag bei der Fußball-WM der Herren startet heute Abend um 18 Uhr. Tschechien gegen Südafrika. Und gleich hier bei mir gegen 14:45 gibt es mal so eine erste Bilanz. Eine Woche genau läuft das Turnier, ja, und wir schauen mal, was so alles passiert ist. Ich bin Marie Güttke. Hallo Köln. Schön, dass ihr dabei seid. Ich versorge euch jetzt erstmal mit ein bisschen Musik von Sophie and the Giants zusammen mit Purple Disco Machine.

0: Hat einen hauseigenen Pool zum Beispiel im Garten. Den kann man immer wieder nutzen. Wird gegrillt, Freunde eingeladen und dann ein bisschen geschwommen, genau.
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0: Bei euch läuft Radio Köln am Donnerstag.
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0: Die Fußball-WM der Herren in den USA, Kanada und Mexiko läuft jetzt seit genau einer Woche. Wie viele Spiele habt ihr so bisher geguckt? Also die ersten Gruppenspiele sind ja jetzt vorbei und deshalb wollen wir mal so insgesamt auf die eine Woche zurückschauen. Erste kleine Bilanz von meinem Radio Köln-Kollegen Thomas Bremser aus unserem WM-Studio. Da sind ja einige Dinge aufgefallen in dieser Woche. Du hast den Überblick, ne?
2: Also zum einen bislang viele Unentschieden, das haben auch die WM-Tipper wahrscheinlich mitbekommen. Und auch die Kleinen mischen munter mit. Kap Verde holt gegen Europameister Spanien ein 0:0, der Kongo gegen Portugal ein 1:1. Das ist auch dem deutschen Kapitän Joshua Kimmich aufgefallen.
3: Insgesamt merkt man schon, dass es immer schwieriger wird, Spiele zu gewinnen, weil auch die vermeintlich kleinen Nationen einfach besser werden.
2: Und einige Teams haben schon gezeigt, was in ihnen steckt. Argentinien mit einem Dreierpack von Messi, England mit einem tollen Spiel gegen Kroatien und natürlich auch der höchste Sieg bisher, unser 7:1 gegen Curaçao.
0: Das ist doch mal eine geile Sache, oder? Aktuell sind wir die Mannschaft mit den meisten Toren. Nice. Unabhängig vom Spiel selbst, Thomas, was sticht sonst so heraus nach dieser ersten WM-Woche?
2: Ja, was allen Fans am Fernsehen natürlich auffällt, die beiden Trinkpausen. Die werden von einigen Spielern auch kritisiert als unnötig, denn auch bei normalen Temperaturen gibt es ja 3 Minuten pro Halbzeit Pause, was viele Fernsehsender nutzen für Werbung. Ich habe Antonio Rüdiger gefragt, was ihm als erstes einfällt bei seiner Bilanz.
4: Es ist sehr heiß.
2: Zumindest in einigen Spielorten. Und auch die Preise sind hier ein Thema. Eine Pommes im Stadion für 17 Euro umgerechnet, ein Bier für 20. Das ist völlig verrückt.
0: Ja, da kommen dann wahrscheinlich schon die Superlative der USA wieder raus. Heute Abend um 18 Uhr Tschechien gegen Südafrika und um 21 Uhr spielt noch die Schweiz gegen Bosnien-Herzegowina. Wir haben natürlich auch morgen wieder alle Infos für euch.
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1: Mit Sarah Heinz, guten Tag. Es ist heiß und so geht es die kommenden Tage noch weiter. Der Deutsche Wetterdienst hat für einige Teile NRWs sogar eine amtliche Hitzewarnung rausgegeben. Viele von uns wird es zur Abkühlung deshalb wieder ins Freibad und an Flüsse und Seen ziehen. Die DLRG warnt hier aber nochmal eindringlich vor tödlichen Badeunfällen. Danny Hopper aus dem News-Team, sie sagt, Pfingsten dürfe sich nicht wiederholen.
2: Ja, das war das letzte richtig sommerliche Wochenende und allein an diesen 3 Tagen waren in ganz Deutschland mindestens 11 Menschen ertrunken. 2 weitere Kinder konnten zum Glück noch gerettet und reanimiert werden. Aber auch im weiteren Wochenverlauf gab es nochmal 7 zusätzliche tödliche Badeunfälle und diese Zahlen seien absolut alarmierend, sagt die DLRG. Sie hat sich diese Badeunfälle nochmal genauer angeschaut und dabei gab es eigentlich immer die gleichen Muster. Sprünge in trübe Gewässer, Schwimmen in Flüssen mit Strömung oder das Überschätzen der eigenen Fähigkeiten.
1: Was bei den Zahlen ja auch auffällt, sind ja vor allem Männer zwischen 20 und 40 Jahren, die sich scheinbar überschätzen.
2: Ja, die machen eindeutig den Großteil der Badetoten aus. Unter den 18 Ertrunkenen rund um Pfingsten war nur eine Frau. Bei vielen Männern kommt da laut DLRG oft eine gefährliche Mischung zusammen. Hitze, Übermut, Selbstüberschätzung und das Ganze dann oft auch noch in Verbindung mit Alkohol. Deshalb appelliert die DLRG mit Blick auf die nächsten Tage noch einmal, sich an die Grundregeln zu halten. Also zum Beispiel nur an bewachten Badestellen ins Wasser zu gehen, nicht in unbekannte Gewässer zu springen, nicht überhitzt ins Wasser zu gehen, sondern sich vorher abzukühlen und natürlich sollte man auch nicht betrunken oder unter Drogen schwimmen gehen. Und auch an die Eltern appelliert die DLRG noch einmal, Kinder am Wasser nie, wirklich nie unbeaufsichtigt zu lassen.
1: Danke, Danny. Noch mehr wichtige Meldungen sind das im Überblick. Die Annäherung vom Iran und den USA spüren wir auch an den Tankstellen. Diesel hat gestern nur noch 3 Cent mehr als direkt vor dem Krieg gekostet. E10 ist aktuell noch 6 Cent teurer. Grund dafür ist der Ölpreis. Der ist nach der Unterzeichnung des Abkommens noch mal weiter nach unten gegangen. Die Regeln für Arbeitszeiten könnten gelockert werden. Nach einem ersten Entwurf des Bundesarbeitsministeriums könnte in Ausnahmen zum Beispiel eine Wochenarbeitszeit ausgemacht werden, statt nur am üblichen 8-Stunden-Tag festzuhalten. So würde es mehr Spielraum für längere Arbeitstage geben, heißt es. Mehrere Gewerkschaften haben aber davor gewarnt, dass das die Beschäftigten am Ende stärker belasten könnte. Nach dem Fund eines toten Kleinkindes in einem Auto bei Stuttgart wird gegen die Mutter wegen fahrlässiger Tötung ermittelt. Laut Stuttgarter Staatsanwaltschaft soll die Frau das 20 Monate alte Mädchen gestern über Stunden im Auto vergessen haben. Erst am Nachmittag entdeckte sie dann ihre leblose Tochter. Wer morgen noch Möbel oder Dinge für den Haushalt besorgen möchte und dafür eigentlich zu IKEA wollte, sollte vorher schauen, welche Filialen geöffnet haben. Die Gewerkschaft Verdi hat beim schwedischen Möbelhaus für morgen zu Streiks aufgerufen. Betroffen könnte mehr als die Hälfte der bundesweiten Filialen sein. Viele davon befinden sich bei uns in NRW, zum Beispiel in Köln, Duisburg und in Düsseldorf. Gestreikt wird unter anderem für bessere Löhne. Und das waren die Nachrichten mit Sarah Heinz.
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3: Die Höchstwerte von 32 Grad, die haben wir fast erreicht. Im Moment 31 Grad und jede Menge Sonnenschein. Das bleibt auch den ganzen Tag über so. Also gar keine Wolke, die da stört und auch von Regen heute nichts zu sehen. Morgen am Freitag sieht es ein bisschen anders aus. Bei 35 Grad in der Spitze gibt es vor allem am Nachmittag und am Abend auch mal ein paar Wolken. Am Abend können dann auch Hitzegewitter mit dabei sein. Samstag sieht es ähnlich aus. Also auch erstmal ganz schön heiß und dann am Abend mit Schauern und Gewittern.
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3: Dankeschön an Arno. Arno hat uns Bescheid gegeben, dass geblitzt wird auf der Aachener Straße, stadtauswärts, auf Höhe des Stadions und hier ist Tempo 50 erlaubt. Ansonsten staut es sich in der Stadt gerade auf dem Deutzer Ring Richtung Severinsbrücke und auch auf der Brücke selber. 7 Minuten müsst ihr da oben drauf packen. Auf den Autobahnen Achtung bitte A4, Köln Richtung Aachen, zwischen Dreieck Holmer und dem Kreuz Gremberg. Da steht ein kaputter LKW und der blockiert da gerade die rechte Spur. Außerdem sind das hier die Staus. Ab 10 Minuten Stauzeit, A4 Aachen Richtung Köln, zwischen Kreuz West und Eiffeltor 5 Kilometer Stau. 11 Minuten kostet euch das Ganze. Dann die Gegenrichtung A4 Olpe Richtung Aachen, zwischen Kreuz Ost und Kreuz Süd 4 Kilometer Stau. Auch hier 11 Minuten Stauzeit und A555 Bonn Richtung Köln, zwischen Godorf und dem Kreuz Süd 2 Kilometer Stau, eine Viertelstunde plus. Außerdem gibt es bei der Bahn aktuell Probleme auf der Strecke zwischen Köln, Leverkusen und Düsseldorf. Wegen Personen auf der Strecke können hier aktuell keine Züge fahren, das sagt die Bahn, rechnet also auf den S-Bahnen und auch bei den Regionalzügen damit Problemen und Ausfällen und Verspätungen. Am besten vorher nochmal die Bahn-App checken, ob eure Verbindung da überhaupt läuft. Wer unterwegs noch was entdeckt, 0800 951 99 99, das ist die kostenlose Radio Köln Verkehrshotline. Sagt uns gerne Bescheid, gemeinsam warnen wir die anderen.
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3: Mit Marie Güttke, Hallo Köln. Im besten Mix gibt's jetzt 3 Hits am Stück. Holly Humberstone, danach Maroon 5 und neue aktuelle Musik von Olivia Dean für euch.

0: 14 Minuten nach zwei haben wir es. Hier ist Radio Köln. Und Tiere spielen ja während so einer WM oft irgendeine Rolle. Als Orakel, ihr erinnert euch vielleicht noch an Krake Paul oder jetzt in diesem Jahr im Kölner Zoo der Elefant Tarak. Oder auch ganz klassisch als Maskottchen. Löwe Guleo zum Beispiel, der war ja beim Sommermärchen 2006 unser Maskottchen. Ohne Hose.
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0: Ja, und jetzt macht ein anderes inoffizielles Maskottchen die Runde. Radio Köln-Kollege Stefan Rejek über das süßeste Maskottchen dieser Fußball-WM der Herren.
2: Sie ist klein, sie ist süß, sie kann niedlich watscheln und sie trägt nur ein Trikot und süße Söckchen. Bühne frei für Merlin die Ente.
3: Ente, Ente, Ente, Ente.
2: Wobei, sie ist ja streng genommen ein Erpel. Und der Name verrät schon, Merlin verzaubert im Moment die Straßen von Mexiko-Stadt. Dort läuft er nämlich im grünen Mexiko-Trikot an der Seite seines Besitzers rum und verbreitet einfach gute Laune. Wo Merlin ist, machen die Leute Bilder mit ihm, ungefähr so, als wäre er Cristiano Ronaldo, nur eben in süß. Eine Ente in Fußballtrikot, ohne Hose, aber mit Socken. So gucke ich eigentlich auch immer Fußball.
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1: Ich bin Rebecca Otten. Guten Tag. Die intensiven Hitzetage in Deutschland, der FC Geisbockheim-Ausbau im Kölner Rad und das Wetter, die 30-Grad-Marke ist geknackt. Puh, ist das heiß. Das hört ihr ab jetzt wahrscheinlich die ganzen nächsten Tage immer mal wieder. Denn Deutschland steht eine intensive Hitzewelle bevor. Auch bei uns in Köln bleiben die Werte jetzt erstmal lange tagsüber bei über 30 Grad. Und auch wenn das warme Wetter bei vielen für das richtige Sommerfeeling sorgt, gilt es jetzt schon auch auf sich und andere zu achten. Gerade Ältere, Menschen mit Erkrankungen, Schwangere oder auch Kinder bekommen bei großer Hitze schneller gesundheitliche Probleme. In Köln Schulen gibt es zum Teil hitzefrei. Das entscheidet bei uns in NRW die Schulleitung eigenständig. Und zwar dann, wenn die Raumtemperatur über 27 Grad liegt. Der umstrittene Ausbau des Geisbockheims beschäftigt einmal mehr die Kölner Politik. Auf Wunsch des ersten FC Köln hat die SPD das Thema auf die Tagesordnung für die Ratssitzung Anfang Juli setzen lassen. Guido Ostrowski hat die weiteren Infos dazu.
2: Die SPD schlägt vor, dass der FC drei Sportplätze in der Nähe des Geisbockheims aufwendig saniert und dann nutzen darf. Die drei neuen Plätze, die der FC eigentlich auf der Gläuler Wiese bauen will, beschäftigen unterdessen immer noch das Oberverwaltungsgericht in Münster. Eine Entscheidung lässt weiter auf sich warten, weil Ausbaugegner vergangene Woche einen Antrag auf Artenschutz eingereicht haben. Der SPD-Vorschlag könnte ein Kompromiss sein, der sich schneller umsetzen lässt. Unabhängig von den Plätzen will der FC im nächsten Frühjahr mit dem Bau eines neuen Leistungszentrums starten.
1: Komm, wir treffen uns bei Marie und Johann. Das könnten Freunde sein, es könnte aber auch das neue Brauhaus der Band Casalla auf der Aachener Straße sein. Dienstag gab es da mit geladenen Gästen ein Pre-Opening und ab heute ist es für alle auf. Und die Band ist ziemlich stolz auf ihr neues Projekt.
3: Es ist ein Wahnsinnsgefühl, wir sind total aufgeregt, wie so kleine Kinder unterm Weihnachtsbaum. Wir sind halt raus aus unserer Komfortzone. Das hat halt mit Musik jetzt erstmal nichts zu tun.
4: Ja, ist ein bisschen surreal, ne? Auch, ne, dass man sagt, okay, jetzt haben wir ein Brauhaus eröffnet, so was? Ja, stimmt, wir hatten vor 2,5 Jahren die Idee und jetzt steht es hier.
5: Es war ein altes Möbelhaus und es sah wirklich furchterregend aus am Anfang, ehrlicherweise. Und man brauchte viel Fantasie, um sich vorzustellen, dass hier mal ein schöner Ort raus wird.
1: Geöffnet ist das Marie und Johann Brauhaus ab jetzt immer von Mittwoch bis Sonntag ab 17 Uhr. Und das waren die Nachrichten für Köln mit Rebecca Otten. Jetzt zu dir, Marie, ohne Johann.
6: Das stimmt, den Johann habe ich hier noch nicht im Studio. Aber vielleicht treffe ich den ja mal im Brauhaus.
1: Ja, das wäre doch schön.
6: Oder?
1: Ja.
6: Auf einen Schnitzel mit Johann und Marie.
1: Oder auf Pommes und Champagner.
6: Oder die legen wir noch oben drauf. Wir schauen mal schnell direkt auf das Wetter. 31 Grad stehen bei euch auf dem Thermometer. Viel, viel Sonnenschein den ganzen Tag über. Da stört keine Wolke. Da kommt aber auch kein Regen runter heute. Morgen am Freitag sieht es auch anders aus. Da sind 35 Grad angesagt. Und dann gibt es Richtung Abend auch mal das ein oder andere Hitzegewitter. Am Samstag sieht es ähnlich aus. Also auch bei 32 Grad ganz schön heiß. Aber Richtung Samstagabend dann auch mit Gewittern.
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6: Arno meldet einen Blitzer auf der Aachener Straße, statt auswärts auf Höhe des Stadions. Tempo 50 ist erlaubt. Dann in der Stadt staut er sich gerade auf dem Deutzer Ring und zwar Richtung Severinsbrücke und auch auf der Brücke selber. 9 Minuten mehr, da hat es einen Unfall auf der Brücke gegeben. Auf den Autobahnen, das hier sind jetzt die Meldungen ab 10 Minuten Stauzeit. Alle Staus, auch die kürzeren, könnt ihr jederzeit nachlesen. Das geht bei uns in der kostenlosen Radio Köln App. A4, Aachen Richtung Köln zwischen Kreuzwest und Eiffeltor. 4 Kilometer Stau, 18 Minuten obendrauf. Dann die A4 Köln Richtung Aachen zwischen Dreieckhäumer und Eiffeltor. 4 Kilometer Stau, 12 Minuten plus. Und A555 Bonn Richtung Köln zwischen Godorf und Kreuz Süd. 2 Kilometer Stau, 11 Minuten müsst ihr länger einplanen. Dann gute Nachrichten, die Bahnstrecke zwischen Köln, Leverkusen und Düsseldorf ist wieder frei. Die Bundespolizei hat die Personen geschnappt, die da unterwegs waren. Die Bahn sagt aber, dass der Zugverkehr jetzt erst langsam wieder anläuft, also rechnet da bei den S-Bahnen und auch bei der Regionalbahn noch hier und da mit Verspätung. Wenn ihr unterwegs noch was entdeckt auf den Straßen, immer her damit, einfach kurz Bescheid geben hier bei uns unter der 0800 951 99 99.
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6: So, Marie und Johann habe ich jetzt leider hier nicht, aber ich hätte Marie Güttke und Leonie. Die singt jetzt hier Don't Worry im besten Mix.

0: Musik von den Ex-Ambassadors. Hört ihr natürlich in eurem Lieblingsradio. Radio Köln läuft bei euch um 2:45 mittlerweile. Und die heißesten Temperaturen messen wir heute wahrscheinlich in der KVB-Linie 13 oder 18. Ich weiß nicht, was würdet ihr tippen? Welche Linie heizt sich heute mehr auf? Draußen über 30 Grad und das hält sich das ganze Wochenende. Also wieder kostenlos saunieren in der Bahn oder auch im Bus. Und so heiße Temperaturen sind wir ja eigentlich gar nicht mehr gewohnt. Ich hatte tatsächlich vor ein paar Tagen noch das Bedürfnis, die Heizung wieder anzumachen. Jetzt auf jeden Fall nicht mehr. Aber wisst ihr, was wir eigentlich lange nicht mehr gemacht haben? Das müssen wir noch mal ein bisschen üben. Über die Hitze zu meckern. Radio Köln-Kollege Kevin Zimmer, der gibt da noch mal schnell einen Auffrischkurs.
1: Ach, da kommen wir schnell wieder rein, ne? Denn wenn wir eins können, sobald es ein bisschen wärmer wird, dann ist es genervt stöhnen.
2: Leute, das ist so warm!
1: Ich hab das mal durchgerechnet, ne? 33 Grad nach Steuern und Abgaben kommen da höchstens 18 Grad bei uns an.
3: Ja, gut.
1: Ja, es gehört halt zur Wahrheit dazu. Die Temperaturen sind ja gar nicht das Schlimme. Das Schlimme ist ja nur, dass uns jetzt alle sagen, dass es heiß ist.
4: Heiß, heißer Deutschland.
1: Pfiffig, ja, merke ich mir. Jetzt vielleicht noch was mit Tieren, schalten wir mal um vom ZDF zu RTL.
5: Wenn die Thermometeranzeige steigt, suchen die großen Katzen, die geselligen Dickhäuter und die flinken Pinguine eine kühle Erfrischung.
1: Ja, da werden die Texte von Inka Bause direkt weitergereicht. Vielen Dank, dass ihr uns ab heute alle nochmal sagen werdet, dass es heiß ist. Wenn es euch nicht geben würde, würde ich vermutlich in Daunenjacke und Moonboots draußen stehen und denken, aber doch heiß. Danke also für die Rettung. Und natürlich werden wir wieder Tipps gegen die Hitze bekommen. Da ist so viel Überraschendes dabei.
6: Ganz viel Wasser trinken.
7: Nicht zu kalte Sachen essen, eher so leichte Kost wie Salat.
1: Aber Vorsicht, auch der könnte kalt sein, zur Sicherheit vielleicht mit Käse überbacken. Und natürlich leichte Klamotten tragen. Ich sehe mich schon in einer beigen Leinenhose und einem weißen Leinenhemd barfuß durch die Straßen laufen. Sehe ich aus wie ein Sektenführer, aber es kühlt ganz schön. Mein Lieblingstipp ist übrigens der hier.
8: An heißen Tagen verschafft man sich Abkühlung, wenn man mit der Wärmflasche ins Bett geht. Allerdings gefüllt mit kaltem Wasser, so der Rat des Bundesinstitut für öffentliche Gesundheit.
1: Bam, die wissen, was zu tun ist. Ohne die würden wir uns 80 Grad heißes Wasser in die Wärmflasche kippen. Reicht jetzt aber auch mit den Tipps.
0: Ja, schon irgendwie. Leute, ich habe einen ganz exklusiven heißen Tipp für euch. Schön weiter Radio Köln hören. Da werdet ihr zwar nicht abgekühlt, aber es läuft auf jeden Fall gleich. Mein Kollege Daniel Dähling und der hat auch ein bisschen Sommermusik für euch im Gepäck. Wir hören uns morgen ab 10 wieder hier bei Radio Köln am Vormittag. Da freue ich mich auf jeden Fall, wenn ihr wieder mit dabei seid. Marie Güttke bin ich und das hier ist noch Musik von Hathaway. Das sind die 90er. What is Love hier bei Radio Köln. What is love?

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3: Mit Ralf Bossel. Bei der Fußball-WM wird heute Schiedsrichtergeschichte geschrieben. Die US-Amerikanerin Tori Penzo leitet die Partie zwischen Tschechien und Südafrika und ist damit erst die zweite Frau überhaupt, die ein WM-Spiel der Männer pfeift. Die erste war die Französin Stéphanie Frappart bei der WM 2022 in Katar. Für die 39-jährige Penzo ist es ein weiterer Meilenstein ihrer Karriere. Die Amerikanerin leitete bereits das Finale der Frauenweltmeisterschaft 2023.
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4: Mit Sarah Heinz. Guten Tag. Die USA und der Iran haben ein Rahmenabkommen unterschrieben, um ihren Krieg endlich zu beenden. Pakistan hat dabei vermittelt und schon jetzt gibt es erste positive Signale für den Welthandel. Thorsten Adolfs aus dem News-Team, was bedeutet das Abkommen für die aktuelle Lage?
5: Es ist ein echter Lichtblick, denn das Abkommen tritt sofort in Kraft. Die wichtigste Nachricht für den weltweiten Handel ist, der Iran macht die Straße von Hormuz wieder auf, durch die bis jetzt kaum noch Öl oder andere wichtige Güter kamen. Und im Gegenzug heben die USA ihre Seeblockade vor den iranischen Häfen auf. Das Ziel ist jetzt, dass der Krieg an allen Fronten dauerhaft aufhört. Das gilt übrigens auch für den Libanon. In den nächsten zwei Monaten soll in intensiven Gesprächen eine endgültige Lösung gefunden werden.
4: Und wie stehen die Chancen? Bleibt es friedlich oder gibt es noch einen Haken an der Sache?
5: Ja, viele Experten sind skeptisch, einfach weil beide Seiten ein Stück weit unberechenbar sind. US-Präsident Trump zum Beispiel hat dem Iran gestern wieder gedroht, dass es sofort knallen würde, falls sich Teheran nicht an die Regeln halten sollte. Es gibt auch scharfe Kritik aus den USA. Ein ehemaliger Diplomat hat den Deal als strategisches Fiasko bezeichnet und er warnt, dass der Iran jetzt wieder an hunderte Milliarden Dollar kommen könnte, ohne dass die USA wirklich Sicherheiten hätten. Auch beim umstrittenen Atomprogramm ist noch völlig offen, wie es weitergeht. Immerhin, das hoch angereicherte Uran soll jetzt erst einmal unter Aufsicht der Internationalen Atomenergiebehörde verdünnt werden. Morgen wollen sich Vertreter der beteiligten Staaten in der Schweiz treffen, um über die nächsten Schritte zu beraten.
4: Danke, Thorsten. Mehr wichtige Meldungen jetzt kurz und kompakt. Heute beginnt in Brüssel der EU-Gipfel. Staats- und Regierungschefs der EU werden dann unter anderem über die Wirtschaft in Europa sprechen, über die Beziehungen mit China und die Lage in der Ukraine. In Moskau wurde nach einem ukrainischen Drohnenangriff auch eine wichtige Ölraffinerie getroffen. Bewohner mussten evakuiert werden und die Flughäfen vor Ort wurden zeitweise geschlossen. Laut Russland war es einer der größten Drohnenangriffe seit langem. Der ukrainische Präsident Zelensky sagte, es sei eine völlig gerechtfertigte Antwort auf die russischen Angriffe gewesen. Die DLRG hat wegen der Hitze vor tödlichen Badeunfällen gewarnt. Sie hat zum Beispiel dazu aufgerufen, nur an bewachten Badestellen zu schwimmen. Eltern sollten noch mal mehr auf ihre Kinder achten. Außerdem sollte man nicht überhitzt ins Wasser steigen, sondern sich vorher abkühlen. Für die deutsche Wirtschaft sieht es wieder etwas besser aus. Das Münchner IFO-Institut hat seine Wachstumsprognose für dieses Jahr ein bisschen angehoben auf 0,8%. Grund ist unter anderem die hoffentlich bleibende Entspannung im Iran-Krieg und die dadurch sinkenden Energiepreise. Auch die Bundesbank ist optimistisch. Sie geht davon aus, dass es im Herbst wieder nach oben geht. Beide Institutionen rechnen aber auch damit, dass vieles weiterhin teurer wird, zum Beispiel Lebensmittel und Spritkosten. Der Tankrabatt der Bundesregierung fällt ab Juli nämlich weg. Und das waren die Nachrichten mit Sarah Heinz.
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6: Es ist sonnig und warm bei uns in Köln. Temperaturen aktuell um 31 Grad bis zu 32 Grad sind heute drin. Und die Spitze des Heißbergs ist auch noch nicht erreicht. Morgen bis zu 35 Grad. Es kann da aber zum Abend gewittern.
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6: Da hat Arno was entdeckt auf der Aachener Straße, stadtauswärts am Stadion. Tempo 50 ist dort erlaubt. Ansonsten auf den Straßen in der Stadt haben wir aktuell eine Meldung von Deutzer Ring Richtung Severinsbrücke. Und auch auf der Severinsbrücke selbst staut es aktuell nach einem Unfall. 9 Minuten solltet ihr zusätzlich einplanen. Auf den Autobahnen gibt es einige Staus. Hier alles ab 10 Minuten Stauzeit. Die 1 Richtung Dortmund zwischen Bocklemünde und Kreuz Leverkusen West. 12 Minuten plus. Die A4 aus Aachen zwischen Kreuzkön West und Eiffeltor vor der kaputten Brücke. 23 Minuten Stauzeit. Die 4 Richtung Aachen zwischen Kreuzkön Ost und Kreuzkön Süd. 17 Minuten Stauzeit. Und auf der A555 aus Bonn zwischen Godorf und Kreuzkön Süd. Viel los. 10 Minuten Stauzeit sind's dort. Habt ihr noch was gesehen? Schickt uns gerne eine WhatsApp-Sprachnachricht an die 0221 951 99 99.
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6: Und wie oft habt ihr heute schon an Eis gedacht? Ich ungefähr 47 Mal. Gegessen habe ich leider noch kein einziges. Ich hoffe, das ändert sich die nächsten Stunden noch. Heute bei diesem ersten Hitzetag des Junos mit bis zu 32 Grad. Wir kühlen euch ab, machen euch gleichzeitig aber heiß hier im besten Mix. Lady Gaga jetzt. Und ich bin Daniel Delling. Hey,

Radio Köln hier am dritten Tag mit über 30 Grad in diesem Jahr. Und das ist der erste von einer ganzen Reihe von Hochsommertagen, die wir jetzt am Stück erleben dürfen, bis einschließlich Dienstag jeden Tag über 30 Grad bei uns in Köln. Und wir hier bei Radio Köln, wir befeuern das noch ein bisschen mit dem besten Mix.

0: End of the World hier bei Radio Köln.
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2: Oh, völlig losgelöst und das gleich 7-mal am Sonntag. Ne? Die deutsche Fußballnationalmannschaft trifft und der Major Tom hebt ab. Auch bei dieser WM ist der Song ja die offizielle Torhymne der DFB-Nationalmannschaft. Und es ging direkt gut los da am Sonntag. Ganze 7-mal waren die Fans im Stadion ja völlig losgelöst. Was das aber für Peter Schilling bedeutet, das hat er uns vorher schon mal erzählt.
3: Es ist natürlich schon toll, wenn ein Tor fällt der deutschen Nationalmannschaft. Und man weiß, jetzt kommt gleich die Torhymne, Major Tom. Und ich gebe zu, daran kann und werde ich mich nie gewöhnen. Das bewegt mich jedes Mal immer wieder. Und das ist schon ein ganz, ganz toller Vorgang.
2: Ja, und ich spiele jetzt mal ein kleines Orakel. Ich bin mir sicher, auch übermorgen gegen die Elfenbeinküste werden wir Peter Schilling wieder zu hören bekommen. Also nicht nur im Stadion, sondern auch hier bei Radio Köln, denn er wird zu Gast sein in unserem Warm-up in der WM-Sendung aus dem Deutschen Fußballmuseum. Dann werden wir auch noch mal ausführlicher mit ihm über Major Tom reden. Also einschalten am Samstag vor dem nächsten WM-Spiel der deutschen Nationalmannschaft ab 10 Uhr hier im Radio. Und 12 Stunden später spielen sie dann ja. Freut euch also auf Peter Schilling und viele weitere Gäste, wie zum Beispiel Koch Nelson Müller oder auch Fußballexperte Timo Latsch.
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1: Mit Rebecca Otten, guten Tag. Hitzefrei und Hitzewelle in Deutschland. Weltrekordversuch im Stadion und das Wetter. Viel Sonne bei über 30 Grad. Ja, die Temperaturen über 30 Grad und das tagelang. In Deutschland startet eine intensive Hitzewelle. Allein bei uns in Köln wird es wohl bis weit in die nächste Woche hinein keinen Tag mehr geben, wo die Werte tagsüber unter die 30-Grad-Marke liegen. An einigen Schulen gibt es jetzt auch hitzefrei. Katrin Ude hat weitere Infos dazu.
2: Bei uns in NRW entscheiden die einzelnen Schulen ja selbst, ob es hitzefrei gibt. Wobei das auch nicht immer heißt, dass komplett frei ist. Meist gibt es früh morgens noch 2-3 Stunden Unterricht, wenn es noch ein bisschen kühler ist. Ab einer Klassenraumtemperatur von 27 Grad darf die Schulleitung dann entscheiden, ob der Unterricht ausfällt. Auch wenn das warme Wetter bei vielen jetzt für das richtige Sommerfeeling sorgt, gilt es auf sich und andere zu achten. Gerade Ältere, Menschen mit Erkrankungen, Schwangere oder auch Kinder bekommen bei großer Hitze nämlich schneller gesundheitliche Probleme. Viel trinken und schattige, kühle Plätze aufsuchen ist immer gut.
1: Fast 5 Jahre nach einem Überfall auf einen Feinkostladen auf dem Kölner Großmarktgelände in Raderberg hat die Polizei jetzt bei Durchsuchungen 3 Verdächtige verhaftet. Die Männer sollen die Angestellten Ende 2021 mit einem Sturmgewehr und einer Maschinenpistole bedroht haben. Sie konnten anschließend mit mehreren 10.000 Euro an Beute flüchten. Heute Morgen haben Ermittler zeitgleich 12 Wohnungen und Geschäftsräume in NRW, Baden-Württemberg und Bayern durchsucht und konnten nach eigenen Angaben umfangreiches Beweismaterial sichern. Die 3 Festgenommenen sollen unter anderem auch ein Juweliergeschäft in Leverkusen überfallen haben. Im Stadion bei uns in Müngersdorf wird normalerweise Fußball gespielt. Anfang Juli sollen dort aber über 17.000 Kinder zusammen mit der Band Räuber singen. Der Förderverein der Sparkasse Köln-Bonn und der Kreissportbund Düren wollen mit dem größten Kinderkonzert der Welt einen Rekord aufstellen. Die Veranstaltung hat aber einen ernsten Hintergrund. Es geht darum, dass immer mehr Kinder nicht schwimmen können, ne? Paula Wienken.
3: Genau, weil Frei- und Hallenbäder fehlen oder saniert werden müssen, haben viele Kinder gar nicht erst die Möglichkeit, schwimmen zu lernen. Dagegen soll das Projekt Mobi helfen, das die Veranstalter letztes Jahr gestartet haben. Ein mobiles Schwimmbad aus umgebauten Containern, das direkt an den Schulen aufgebaut werden kann. Der Weltrekordversuch soll die nötige Aufmerksamkeit bringen, um das Projekt weiter auszubauen und mehr Kindern die Möglichkeit zu geben, schwimmen zu lernen.
1: Danke dir, Paula. Die Lanxess Arena in Deutz verwandelt sich ab heute wieder in die Cathedral of Counter-Strike. Bis Sonntag ist die internationale E-Sport-Welt bei uns zu Gast in Deutz bei der IEM Cologne. Dort treten die 32 besten Teams der Welt gegeneinander an. Auch rund um die Arena wird es Eventflächen geben. Die Veranstalter erwarten mehr als 50.000 Fans aus aller Welt in Köln. Und das waren die Nachrichten mit Rebecca Otten. Alle Infos findet ihr auf radioköln.de.
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4: Passt ja super draußen, super bestes Sommerwetter und die Zocker sind alle drin. Kleines Zocker-Klischee an dieser Stelle. Aber ich darf das sagen, habe ich früher genauso gemacht. Meine Eltern fanden es so mittelmäßig. Aber ja, hallo Sommer, es bleibt sonnig heute bei uns in Köln. 32 Grad, morgen sogar noch mehr auf dem Thermometer. Aber es kann zum Abend morgen dann auch Gewitter geben.
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4: Da meldet Arno einen Blitzer auf der Aachener Straße statt auswärts am Stadion. 50 ist erlaubt. Ansonsten haben wir eine Meldung von der Mülheimer Brücke, Fahrtrichtung Mülheim. Da ist aktuell mal wieder etwas mehr los vor der Ampel da. 8 Minuten Wartezeit für euch. Der Blick auf die Autobahn. Vorsicht erstmal die A57 statt auswärts zwischen Longerich und dem Kreuz Köln-Nord hat es einen Unfall gegeben. Die Polizei hat die Unfallstelle aktuell auch noch nicht abgesichert. Fahrt da bitte vorsichtig. Die längsten Staus ab 15 Minuten Stauzeit. Da haben wir die 1 Richtung Dortmund zwischen Löwenich und Kreuz Leverkusen West. Immer wieder stockender Verkehr, 15 Minuten plus. Die A4 aus Aachen zwischen Kreuz Köln West und Eiffeltor vor der kaputten Brücke 33 Minuten Stauzeit und in der Gegenrichtung ab dem Kreuz Köln Ost 17 Minuten Stauzeit bis Eiffeltor. Dann auch die A555 aus Bonn zwischen Godorf und Kreuz Köln Süd. Viel los, 15 Minuten Stauzeit sind's dort. Wenn ihr noch was gesehen habt, ruft uns gerne an. Könnt ihr kostenlos machen. Die Radio Köln Verkehrshotline 0800 951 99 99.
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4: Und wollen wir uns alle gemeinsam alt fühlen? Ja, ganz einfach geht das. Hier dieser Song. 40 Jahre, jetzt schon alt. La Isla Bonita von Madonna feiert zwar die Schönheit von Südamerika, aber können wir doch eigentlich auch super auf die Grove oder die Landzunge am Nieler Hafen beziehen, oder? Nur nicht zum Baden natürlich. Nein, nein, die besten Badespots haben wir gesammelt, gibt's um 3:45 hier bei mir.

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0: Hier ist Radio Köln am Donnerstag. Ja, schattiges Plätzchen, Liegestuhl, kühle Getränke. Schlürf nicht so. Aber ja, so lässt sich für mich ein Wetter wie heute perfekt aushalten. Aber ist natürlich schwierig an einem Arbeitstag wie heute und bleibt damit so ein bisschen Wunschvorstellung. Aber zumindest das Wochenende bleibt ja über 30 Grad warm. Eigentlich heiß, kann man ja schon sagen. Nur wenn ihr den perfekten Platz dafür sucht, ist das ja oft gar nicht so leicht, den bei uns in Köln zu finden. Vor allem nicht, wenn wir euch mitten in der City erwischen und nach den besten Badeplätzen fragen.
1: Das letzte Mal, als ich schwimmen war, war tatsächlich im Landpark. Fand ich ganz schön. Eine Mischung zwischen Naturbad und Schwimmbad.
2: Blackfoot Beach am Fühlinger See, das kann ich sehr empfehlen. Ich finde die Aufmache sehr schön. Da hat man viele Schattenplätze und mit Sand, da fühlt man sich wirklich wie im Urlaub.
3: Otto-Meigler See, den finde ich ganz gut. Kann man auch cool mit dem Stint-Up raus.
4: Fühlinger See, weil das einfach schönes Ambiente ist, weil es sauber ist, weil es leckeres Essen gibt.
5: Pfingster Badesee, der ist super. Der hat ganz viel Rasenfläche und gute Parkmöglichkeiten.
0: Ja, nur ist das Naturfreibad Pfingst ja nicht immer offen, erst wenn es langfristig super bleiben soll. Morgen macht es tatsächlich auf, 12 Uhr geht es da los, also da könnt ihr auch hin. Und es kann sich auch lohnen, mal aus Köln rauszufahren. Es gibt ja Gerüchte, dass es tatsächlich auch außerhalb unserer Stadt nette Ecken geben soll, behauptet ihr zumindest.
6: Nicht in Köln ist mein Tipp, sondern in die umliegenden Freibäder, also in Brühl oder auch mal nach Bonn zu fahren. Es ist schöner und leerer, finde ich.
7: Im Oberbergischen Talsperren, weil da frische Wasserzuläufe sind, kein totes Gewässer, nicht wie die Baggerseen hier viel.
8: Ich glaube, die Seen in Erftstadt sind ganz schön und Brühl, ne? So Heider Bergsee und Bleibtreusee und so. Weil das ist so ein bisschen weniger Freibadstimmung, ne? Ich glaube, ich mehr so ein bisschen Natur. Finde ich ganz hübsch eigentlich.
0: Ja, also vielleicht schnappt ihr euch in den nächsten heißen Tagen oder generell diesen Sommer mal die Badeklamotten und macht mal einen kleinen Ausflug so in die Eifel, ins Bergische Land oder im Ruhrpott. Da gibt es ja so einiges zu erleben.
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0: bei der Arbeit, da sind die Kollegen viel ausgelassener. Alle erzählen, was sie am Wochenende Schönes erlebt haben und was sie jetzt noch heute Abend vorhaben. Und Mittagessen draußen in der Sonne, das ist total schön. Und man geht ab und zu mal in der Pause ein Eis essen. Das ist einfach super.
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1: Mit Sarah Heinz, guten Tag. Vor uns liegen heiße Tage. Bis auf 37 Grad soll es in den nächsten Tagen mit den Temperaturen nach oben gehen. Es gibt auch schon amtliche Hitzewarnungen. Da ist es wichtig, sich selbst und die eigenen Haustiere richtig zu schützen. Thorsten Adolfs aus dem News-Team. Welche Warnsignale gibt es denn, wenn die Temperaturen so wie jetzt deutlich über die 30-Grad-Marke steigen?
2: Wenn man sich schlapp fühlt, Kopfschmerzen hat oder wenn einem plötzlich schwindelig wird, dann muss schnell gehandelt werden. Am besten geht man dann erstmal in den Schatten und kühlt den Körper mit feuchten Tüchern oder mit Wasser runter. Bei einem Sonnenstich hilft es außerdem, den Kopf hochzulagern. Sollten die Symptome schlimmer werden, also wenn der Kreislauf wegsackt oder der Nacken plötzlich steif wird, dann sollte man auf jeden Fall schnell zum Arzt. Ansonsten hilft, ich habe schon gesagt, kühlen, kühlen, kühlen, zum Beispiel mit Kühlpacks im Nacken oder an den Gelenken. Und was auch ganz wichtig ist, immer genug trinken.
1: Auch Haustiere leiden ja unter der Hitze. Wie kann man die denn schützen?
2: Ja, sie leiden sogar oft noch stärker als wir, weil viele von ihnen nicht schwitzen können. Laut dem Deutschen Tierschutzbund ist es deshalb überlebenswichtig, dass die Tiere immer Zugang zu frischem Wasser und einem kühlen Platz im Schatten haben. Spaziergänge sollte man unbedingt in die frühen Morgen- oder Abendstunden legen. Und pralle Sonne ist ein absolutes No-Go. Was auch gar nicht geht, ist, Tiere im Auto zu lassen, denn der Innenraum heizt sich innerhalb kürzester Zeit extrem auf und das kann dann zur tödlichen Falle werden. Hitzesymptome bei Hunden sind starkes Hecheln und ein gestreckter Hals. Wenn dann noch ein glasiger Blick dazukommt, dann sollte man das Tier sofort zum Tierarzt bringen.
1: Danke, Thorsten. Mehr wichtige Meldungen hört ihr jetzt in der Zusammenfassung. Nach der Unterzeichnung des Abkommens zum Ende des Iran-Kriegs ist die Internationale Atomenergiebehörde bereit, Schritte zu unternehmen, um die Vereinbarung umzusetzen. Die Behörde will sich dazu mit beiden Parteien treffen. Die Unterzeichnung des Abkommens sorgt auch mit Blick auf die Straße von Hormus wieder für Bewegung. Die deutsche Marine bringt sich aktuell für einen möglichen Minenräumeinsatz in Stellung. Laut Bundesregierung sei man dazu bereit, einen wesentlichen und sichtbaren Beitrag zum Schutz der freien Seefahrt in der Straße von Hormus zu leisten. Wegen möglicher Manipulationsvorwürfe gegen den Fußballnationalspieler Wahi von der Elfenbeinküste will Kanada dem Spieler die Einreise verweigern. Dort findet am Samstag das WM-Spiel der DFB-Elf gegen die Elfenbeinküste statt. Die Regeln für die Arbeitszeiten könnten gelockert werden. Dazu hat das SPD-geführte Arbeitsministerium einen ersten Entwurf vorgelegt. Es könnte demnach in Ausnahmefällen eine maximale Wochenarbeitszeit ausgemacht werden, statt nur am üblichen 8-Stunden-Tag festzuhalten. So würde es dann mehr Spielraum für längere Arbeitstage geben, heißt es. Es gehe außerdem um mehr Flexibilität, zum Beispiel auch um Familie und Job besser miteinander vereinbaren zu können. Verschiedene Gewerkschaften haben davor gewarnt, dass eine solche Regelung die Beschäftigten am Ende aber stärker belasten könnte. Und das waren die Nachrichten mit Sarah Heinz.
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3: So, die 32 Grad für heute haben wir geknackt. So warm ist es jetzt inzwischen bei uns in Köln. Die Sonne scheint über Dom und Arena und es bleibt auch so den Rest des Tages. Morgen wird es noch wärmer. Bis zu 34, teilweise auch 35 Grad werden drin sein. Allerdings wird es deutlich schwüler und zum Abend sind morgen dann auch Gewitter möglich.
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3: Arno hat uns einen Blitzer gemeldet auf der Aachener Straße, stadtauswärts am Stadion. Da ist 50 erlaubt. Ansonsten schauen wir mal auf die Straßen in der Stadt. Auf der Mülheimer Brücke in Fahrtrichtung Mülheim ist viel los vor der Ampel. 15 Minuten Wartezeit für euch. Und auf der Siegburger Straße Richtung A4 habt ihr 7 Minuten plus, wenn ihr da stadtauswärts unterwegs seid. Der Blick auf die Autobahn. Angie hat uns gerade geschrieben, dass es auf der A57 Richtung Ehrenfeld am Herkules-Tunnel gekracht hat, also statt einwärts Rückstau schon bis Ossendorf, sagt Angie. Außerdem Achtung, die A57 statt auswärts zwischen Longerich und Kreuzköln-Nord, auch da hat es einen Unfall gegeben. Und dann nochmal auf der A57 an der Einfahrt Chorweiler liegen Spanngurte auf der Fahrbahn. Hier die längsten Staus ab 13 Minuten Stauzeit. Da haben wir die 4 aus Aachen zwischen Kreuzkönwest und Eiffeltor vor der kaputten Brücke 25 Minuten Stauzeit. In der Gegenrichtung zwischen Kreuzköln-Ost und Eiffeltor 15 Minuten Stauzeit. Und die A555 aus Bonn zwischen Godorf und Kreuzköln-Süd viel los, 13 Minuten Stauzeit an dieser Stelle. Habt ihr noch was gesehen? Denkt an uns gerne per WhatsApp oder Sprachnachricht an die 0221 951 99 99.
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3: Ja, stellt euch vor, ihr seid so in den 30ern. Irgendwie fühlt es sich noch nicht so richtig an, als wärt ihr angekommen. Ihr wollt Mann, Kind, Familie haben, aber dafür fehlt vor allem der Mann. Ray hat einen Song draus gemacht und der ist ja seit vergangenem September richtig durch die Decke gegangen. Spiele ich jetzt hier für euch im besten Mix für Köln mit Where is my husband? Ray für euch. Ich bin Daniel Dehling. Hallo Köln.

0: Was habe ich da heute schon irgendwo gelesen? Heiß, heißer Köln. Ja, ich finde, passt. 32 Grad auf dem Thermometer aktuell bei uns in der Stadt. Und falls ihr gleich auch noch draußen unterwegs sein werdet, werdet ihr wahrscheinlich auch euch an ein eher kühleres Örtchen wünschen. Radio Köln-Hörerin Alexandra hat so einen Ort gefunden bei uns in der Stadt. Und zwar den Innenhof der Stadtbibliothek in Kalk.
1: Ja, es gibt hier sehr viele Möglichkeiten, sich hinzusetzen, zu entspannen und zu lernen, abzuschalten. Also im Schatten ist es super aushaltbar, würde ich auf jeden Fall empfehlen.
0: Ja, und es gibt einige dieser kühlen Orte bei uns in Köln. Findet ihr alle auf einer interaktiven Karte der Stadt. Da könnt ihr selbst auch kühle Orte eintragen, wenn ihr da selber welche kennt. Und unsere Radio Köln Hitzereporterin Paula Wienken probiert gleich auch mal einen dieser Plätze aus. Nach 3 Hits am Stück hier bei Radio Köln, also gegen 20:40.
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2: Ja, nur wohin, ne, bei diesem Wetter heute bei uns in Köln? Es gibt ja so ein paar Wolken am Himmel, die sich immer mal wieder kurz vor die Sonne schieben. Also hier und da ist ein bisschen Schatten mit dabei. Ein paar von euch vielleicht sogar zu viel Schatten. Die wollen lieber wie so ein Bratwürstchen in der Sonne brutzeln. Die anderen, eher wie ich, sind dann eher so Fraktionen Schatten. Und für euch Schattenfreunde

0: Ich habe was mitgebracht, und zwar mein Thermometer. Und das habe ich immer gerade aufgestellt. Und siehe da, das Ding ist von 33 Grad runtergegangen auf 27. Also es ist immer noch warm hier, aber deutlich angenehmer.
1: Ja, lässt sich auf jeden Fall aushalten. 6 Grad weniger als woanders in der prallen Sonne. Das ist schon mal eine Menge. Also dieser klimatisierte Ort im Park ist ähnlich angenehm wie hier bei mir im Studio, muss ich sagen. Wir haben ja auch eine Klimaanlage. Bei dir sind wahrscheinlich ein paar mehr Menschen als hier im Studio, oder? Oder wie sieht's aus? Sind sie ja auch alle im Schatten oder in der Sonne?
0: Boah, also 50-50 würde ich tatsächlich sagen. Es gibt viele, die sich hier wirklich sonnen, aber auch Menschen wie Estelle. Sie hat mir gesagt, dass sie eigentlich gar nicht so viel mit dem Sommer anfangen kann. Für ihre Freundin ist sie jetzt aber gerade trotzdem hier im Park. Ihr würde aber absolut nicht einfallen, in der Sonne zu sitzen.
2: Absolut nicht, weil ich absolut nicht in der Sonne klarkomme. Also ich vertrage auch keine Sonne. Deswegen bin ich absoluter Schattenmensch.
0: Das reicht Estelle aber immer noch nicht ganz als Abkühlung.
2: Ja, ich habe tatsächlich auch noch einen Ventilator mit, damit man noch ein bisschen den Wind hat, weil sonst steht die Luft ganz schön stark.
0: Also, Estelle sagt, vorbereitet sein ist die halbe Miete, Ventilator mitbringen, Fächer, irgendwas. Und dann lässt es sich heute auch ganz gut aushalten.
1: Genießt es auf jeden Fall ein bisschen, das schattige Plätzchen da im Römerpark am Agrippiner Ufer. Und Paula, du, ne, checkst danach, wenn du dich ein bisschen runtergekühlt hast, auch noch ein paar weitere kühle Orte von der Hitzekarte aus. Wir hören uns dann später nochmal.
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2: Mit Rebecca Otten, guten Tag. Die Hitze und der Schutz davor, der FC und der Ausbau des Geißbockheims und das Wetter, es sind über 30 Grad. Deutschland fängt an zu schwitzen. Es steht eine intensive Hitzewelle an. Auch bei uns in Köln bleiben die Werte bis jetzt erstmal lange tagsüber bei über 30 Grad. Auch wenn das warme Wetter bei vielen für das richtige Sommerfeeling sorgt, gilt jetzt schon, auf sich und andere zu achten. Gerade Ältere, Menschen mit Erkrankungen, Schwangere oder auch Kinder bekommen bei großer Hitze schnelle gesundheitliche Probleme. Die Stadt Köln rät deshalb, die mit hohen Temperaturen Menschen nicht klarkommen, das Hitzetelefon zu nutzen. Infos dazu findet ihr online bei uns auf radioköln.de. Und in Köln Schulen gibt es jetzt zum Teil auch hitzefrei. Das entscheiden dann die Schulen jeweils individuell. Köln wird als Wirtschaftsstandort unterschätzt, finden viele Kölner Unternehmen und wollen das jetzt ändern. Sie haben dafür das Bündnis Wirtschaftsallianz Exzellent Köln ins Leben gerufen. Pia Rempe, was genau soll das Bündnis denn bringen?
3: Ja, das Bündnis soll das Signal senden, Köln ist wirtschaftlich stark. Dazu wird es unter anderem eine Kampagne geben. Gleichzeitig soll auch die Wirtschaftsfreundlichkeit vorangebracht werden. Deswegen organisiert das Bündnis Netzwerktreffen mit Unternehmen, Politik, Verwaltung und Wissenschaft. So soll der Dialog zwischen Wirtschaft und öffentlicher Hand gestärkt werden. Die Initiative für Exzellent Köln kommt von Köln Messe, Rheinenergie, Net Cologne und IGUS. Und bereits zum Start würden sich weitere 21 Unternehmen in der Allianz engagieren.
2: Danke, Pia, für die Infos. 3 alte Sportplätze für den FC. Darüber soll der Rat Anfang Juli entscheiden. Die SPD-Fraktion hat das Thema auf die Tagesordnung gesetzt und einen Kompromissvorschlag gemacht. Der FC soll 3 Sportplätze in der Umgebung aufwendig sanieren und dann für sich nutzen können. Damit hätte das Warten auf eine Entscheidung des OVG Münster ein Ende. Vergangene Woche sollte das Gericht eigentlich über den Bau von 3 neuen Trainingsplätzen auf der Gläuler Wiese entscheiden. Der Termin wurde aber wegen eines Antrags zum Artenschutz verschoben. Unstrittig ist dagegen der Bau eines neuen FC-Leistungszentrums ab nächstem Frühjahr. Komm, wir treffen uns bei Marie und Johann. Das könnten Freunde sein, es könnte aber auch das neue Brauhaus der Band Casalla auf der Aachener Straße sein. Dienstag gab es da mit geladenen Gästen ein Pre-Opening und ab heute ist es für alle auf. Und die Band ist selbst ziemlich stolz auf ihr neues Projekt.
4: Es ist ein Wahnsinnsgefühl. Wir sind total aufgeregt, wie so kleine Kinder unterm Weihnachtsbaum. Wir sind halt raus aus unserer Komfortzone. Das hat halt mit Musik jetzt erstmal nichts zu tun.
5: Ja, ist ein bisschen surreal noch, ne? Dass man sagt, okay, jetzt haben wir ein Brauhaus eröffnet. So, was? Ja, stimmt. Wir hatten vor 2,5 Jahren die Idee und jetzt steht es hier.
6: Es war ein altes Möbelhaus und es sah wirklich furchterregend aus am Anfang, ehrlicherweise. Und man brauchte viel Fantasie, um sich vorzustellen, dass hier mal ein schöner Ort draus wird.
2: Geöffnet ist das Marie und Johann Brauhaus von Casalla ab jetzt immer von Mittwoch bis Sonntag ab 17 Uhr. Und soweit die Nachrichten für Köln mit Rebecca Otten.
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7: Ein paar Wolken ziehen durch, aber ansonsten viel Sonnenschein bei uns in Köln und deutlich wärmer als gestern noch. Wir schwitzen bei 32 Grad durch den Nachmittag. Morgen wird es dann noch richtig schwül und noch wärmer mit 35 Grad. Dann sind aber auch zum Abend starke Gewitter möglich bei uns in der Stadt.
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7: Udo meldet uns einen Blitzer auf der A555 aus Bonn und zwar bei Godorf, da ist 100 erlaubt. Und Arno meldet noch einen Blitzer auf der Aachener Straße stadtauswärts am Stadion, da ist 50 erlaubt. Dann haben wir Stau auf dem Militärring zwischen Beethovenpark und Oberer Kumarweg, weil die ganzen LKW da ja die Sperrung auf der A4 umfahren. 12 Minuten plus für euch. Und die Mülheimer Brücke in Fahrtrichtung Mülheim auch viel los, 10 Minuten Wartezeit vor der Ampel. Dann schauen wir rüber auf die Autobahn. Da haben wir einige Staus. Also ihr hättet die Möglichkeit, 104 Minuten rund um Köln im Stau zu stehen. Hier die längsten Staus. Da haben wir auf jeden Fall die A1 nach Dortmund zwischen Bocklemünd und Burscheid. Nach einem Unfall 1 Stunde Stauzeit, 13 Kilometer. Ja. Die A4 in beiden Richtungen vor der kaputten Brücke in Eiffeltor, 15 Minuten Stauzeit. Und die A555 aus Bonn zwischen Godorf und Kreuzköln Süd, auch da viel los, 11 Minuten Stauzeit. Wenn ihr noch mehr gesehen habt, ruft uns gern an. Kostenlos über die Radio Köln Verkehrshotline 0800 951 99 99.
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7: Also einmal hat Tarak ja schon richtig gelegen. Na, der Elefantenbulle aus dem Kölner Zoo. ist ja in diesem Jahr das Kölner WM-Orakel. Und beim ersten Tipp war es sogar eindeutig. Deutschland schlägt Curaçao, hat am Ende ja auch gepasst. Und die 4,5 Tonnen Fußballinstinkt, die haben auch jetzt wieder getippt für das Spiel am Samstagabend. Aber es war eine knappe Kiste. 16:45 gibt's das Orakel-Ergebnis hier bei Radio Köln für euch.

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1: Einen schönen Nachmittag, ich bin Daniel Dehling und das hier ist Tarak. Oder eher Tor Röhne. So ungefähr hat sich das heute im Kölner Zoo angehört, als Elefant Tarak seinen Tipp fürs nächste Deutschlandspiel abgegeben hat. Tarak ist ja das WM-Orakel dieses Mal und sagt vorher, wie sich unsere Mannschaft schlagen wird. Dazu legt sein Pfleger drei Bälle vor ihm hin. Heute war es einer für Deutschland, einer für ein Unentschieden und einer für die Elfenbeinküste. Und der Ball, den Tarak zuerst zerdrückt, der gewinnt. Ja, erst hat sich Tarak etwas Zeit gelassen, ist noch eine kleine Runde gedreht. Dann war es aber für Elefantenpfleger Olli doch ganz klar.
2: Jetzt kommt er aber wieder zurück und es sieht gut aus. Und es wird Deutschland. Er hat Deutschland gepackt und platt gemacht. Sieht gut aus, es ist Deutschland und wir hoffen, dass es dann auch so wird. Und Elfenbeinküste hat er ja noch weggeschleppt, also die sind raus aus dem Turnier.
1: Also für uns auch eine ganz eindeutige Sache. Auf Tarak ist ja auch Verlass, war ja schon klar. Und deutlich beim ersten Tipp gegen Curaçao. Deutschland gewinnt also auch gegen die Elfenbeinküste. Küste, sagt das Kölner WM-Orakel Elefant Tarak aus dem Zoo. Überprüfen wir alle. Ne? Samstag, 22 Uhr. Da geht's los und Pfleger Olli hofft, dass Tarak
2: den Rüssel drückt für unsere Mannschaft und dass wir dann auch so gewinnen.
1: Ja, wir drücken die Daumen. Viel Glück, Jungs.
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1: Mit Sarah Heinz, guten Tag. Wer soll künftig die Rettungsdiensteinsätze in NRW bezahlen? Darüber geht die politische Debatte gerade weiter. Zwar hat die Landesregierung einen Kompromiss zwischen Kommunen und Krankenkassen erreicht, aber Opposition und auch viele Kommunen sagen, dass die Lösung nicht ausreicht. Bei dem Streit geht es um sogenannte Fehlfahrten. Das sind Einsätze, bei denen am Ende kein Patient ins Krankenhaus gebracht wird. Mehr dazu hat José Nasjandi aus dem Landtagsstudio.
2: Es wurde monatelang verhandelt. Wirklich zufrieden sind alle Seiten, aber nicht. Die Landesregierung konnte immerhin erreichen, dass die Krankenkassen bei Einsätzen ohne anschließenden Transport in Zukunft zumindest einen Teil der Kosten übernehmen. Die Kommunen befürchten dadurch aber weiter Belastungen in Millionenhöhe. Die Landesregierung spricht von einer Übergangslösung und betont, Patienten müssten keine Gebührenbescheide befürchten. Opposition und Kommunalvertreter sehen das anders. FDP-Politikerin Susanne Schneider kritisiert, dass nach einem halben Jahr Gesprächen nur ein Minimalkompromiss erreicht worden sei.
3: Das vorliegende Angebot der Krankenkassen nochmal ist hier völlig unzureichend.
2: Die SPD wirft der Landesregierung außerdem vor, den Druck der Krankenkassen an die Kommunen einfach weiterzureichen. Eine dauerhafte Lösung soll es nächstes Jahr geben. Dann soll die Notfallversorgung auf Bundesebene reformiert werden.
1: Danke, José, für die Infos. Noch mehr Meldungen jetzt in der Zusammenfassung. Nach der Abkommensunterzeichnung von den USA und dem Iran zu einer Beendigung des Krieges hat sich die Internationale Atomenergiebehörde dazu bereit erklärt, Schritte zu unternehmen, um die gestellten Vereinbarungen umzusetzen. Darin verpflichtet sich der Iran auch dazu, seine Uranvorräte zu reduzieren. Israel will den Kontakt zur EU-Außenbeauftragten Kallas abbrechen. Sie soll das Land mit dem früheren rassistischen Apartheid-Regime in Südafrika verglichen haben. Kallas äußerte sich dazu bisher nicht. Sie schrieb aber auf X, dass die EU und Israel vieles verbinde. Sie schätze den Austausch und sei bereit, ihn respektvoll und konstruktiv fortzusetzen. Wer morgen Möbel oder Dinge für den Haushalt besorgen möchte und dafür eigentlich zu IKEA wollte, sollte vorher schauen, welche Filialen geöffnet haben. Die Gewerkschaft Verdi hat beim schwedischen Möbelhaus für morgen zu Streiks aufgerufen. Betroffen könnten bundesweit mehr als die Hälfte der Filialen sein. Heute und in der Nacht geht die Fußball-Weltmeisterschaft mit mehreren Partien in die nächste Runde. Besonders im Fokus steht dabei das Duell Tschechien gegen Südafrika, in dem beide Teams nach Auftaktniederlagen bereits unter Druck stehen. Auch Kanada ist im Einsatz und will im Heimspiel gegen Katar wichtige Punkte im Kampf um das Weiterkommen sammeln. Spannend wird auch das Aufeinandertreffen zwischen der Schweiz und Bosnien-Herzegowina. Und in der Nacht trifft Mexiko dann auf Südkorea, ein Duell zweier Teams, die um die Tabellenführung kämpfen. Insgesamt stehen damit mehrere Begegnungen auf dem Plan, die die Gruppenphase schon früh deutlich sortieren könnten. Und das waren die Nachrichten mit Sarah Heinz.
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4: Biergarten, Schattenplätze, Eisdielen. Köln hat zum Feierabend ja klare Ziele heute. Ne? Es ist und bleibt sonnig bei 32 Grad. Aktuell morgen sind sogar bis zu 35 Grad bei uns in der Stadt. Aber es wird richtig schwül und ab dem Nachmittag, vor allem zum Abend, steigt auch das Gewitterrisiko morgen.
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4: Ina meldet uns einen Blitzer in Fühlingen, und zwar Höhe der Haltestelle Ahrenshof. Tempo 30 ist dort. Udo sagt, wir haben auch einen Blitzer auf der A555 aus Richtung Bonn bei Godorf. Da gilt Tempo 100. Auf der Rheinuferstraße in Fahrtrichtung Süden ist auch heute wieder viel los. Nach einem Unfall zwischen Deutzer und Severinsbrücke 7 Minuten Stauzeit. Und auf der Mühlheimer Brücke Fahrtrichtung Mühlheim 9 Minuten Wartezeit vor der Ampel. Der Blick auf die Autobahn, auch da viele Staus, wie üblich um diese Uhrzeit. Die längsten Meldungen hier ab 16 Minuten Stauzeit. Da ist die 1 Richtung Dortmund zwischen Bocklemünd und Burscheid nach einem Unfall 12 Kilometer, 44 Minuten Stauzeit. Die A3 nach Oberhausen zwischen Dreikheimer und Kreuz Leverkusen, stockender Verkehr, 16 Minuten Stauzeit. Die 4 aus Aachen zwischen Kreuz Köln-West und Eiffeltor, 6 Kilometer, 22 Minuten Stauzeit. Und in der Gegenrichtung ab dem Kreuz Köln-Ost 6 Kilometer mit 18 Minuten Stauzeit. Habt ihr noch was gesehen? Ruft uns gerne an. Könnt ihr kostenlos machen über die Radio Köln Verkehrshotline 0800 951 99 99.
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4: Heute startet die Hitzewelle in Köln. 32 Grad heute, 35 Grad morgen, 31 am Samstag und so geht's bis Dienstag weiter. Ihr kennt ja die Empfehlungen, ne? Sich vor Hitzebelastung schützen, aber noch wichtiger, zum Beispiel Beispiel die Kinder zu schützen. Immerhin gibt es für Eltern jetzt Hilfe, welche Sonnencremes für Kinder gut geeignet sind. Denn die Stiftung Warentest hat 23 Sonnenschutzmittel für Kinder getestet. Wichtigste Erkenntnis, es muss nicht unbedingt teuer sein, um gut zu schützen. Die Infos gibt es gegen 16:45 hier bei mir. Bis dahin, drei Hits am Stück mit Michael Schulte, Dasha und Hall & Oates.

0: alles ist schmierig dann an den Händen. Alles klebt irgendwie. Aber ich weiß, es ist ja super wichtig. Und auch wenn es nervig ist, ne? Mit Sonnencreme einschmieren finde ich vor allem im Gesicht irgendwie nervig, wenn du nicht weißt, habe ich noch irgendwo in der Nase, wo ist es jetzt? War bei mir als Kind noch deutlich schlimmer, können meine Eltern ein Lied von singen. Aber immerhin, ihr Eltern bekommt jetzt Hilfe, welche Sonnencremes für Kinder gut geeignet sind. Die Stiftung Warentest hat nämlich 23 Sonnenschutzmittel für Kinder unter die Lupe genommen. Und Pia Rempe aus dem Nachmittagsteam hat sich die 23 mal genauer angeschaut.
1: mit allen eingecremt.
0: Hast du mit allem ausprobiert, ja. Was ist denn mal rausgekommen bei dem Test, bei dem offiziellen?
1: Ja, bei dem offiziellen, ja, also die gute Nachricht, ihr müsst nicht die super teuren Kindersonnenschutzcremes oder Sprays benutzen. Mhm. Mit bis zu 20 Euro teilweise kosten die ja pro Flasche. Unter den 23 getesteten Kinderschutzvarianten sind 14 mit gut bewertet worden und darunter eben auch günstige, zum Beispiel ein Sunkids Sonnenspray von Lidl oder das Sonnenspray für Kinder Sensitiv von Tabaluga. Auch günstige Varianten von Rossmann und DM sind unter den Top-Getesteten. Und noch ein guter Tipp von den Testern, auch wir Erwachsenen können Kindersonnenschutz gut verwenden, weil die nämlich oft keinen Duftstoff enthalten. Also wenn ihr Allergien habt, super für euch.
0: Also einen Sonnenschutz quasi für die ganze Familie. Mhm. Leuchtet auf jeden Fall ein. Das, was ja den Kleinen gut tut, kann ja eigentlich nicht schlecht für uns Erwachsene sein. Ne? Nur Tipps, damit die Kinder mehr Bock auf Eincreme haben, die hat jetzt Stiftung Warentest nicht getestet.
1: Nee, da schweigen die Experten. Aber eine Kita-Mitarbeiterin, die hat bei Instagram einen, wie ich finde, grandiosen Tipp gegeben.
0: Ja.
1: Sie sagt den Kindern immer, dass sie sie mit Mayo einschmiert.
0: Bitte? Mit Mayo?
1: Statt mit Sonnencreme. Seitdem geht das Eincreme ohne Alarm über die Bühne, sagt sie. Denn jedes Kind will halt echt gerne Pommes sein.
0: Das ist eine geile Idee. So, jetzt ja alle mal bitte ein bisschen Mayo. Ich mag lieber Ketchup. Egal. Also Pommes-Taktik oder ohne, auf jeden Fall eincremen und nachcremen nicht vergessen. Pia, danke dir für die Infos.
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1: Ich bin Rebecca Otten. Guten Tag. Über 30 Grad und die Hitzewarnungen, der Überfall auf den Großmarkt und die Festnahmen und das Wetter. Es bleibt jetzt erstmal sehr warm. Puh, ist das heiß. Das hört ihr ab jetzt wahrscheinlich in den nächsten Tagen immer mal wieder. Denn Deutschland steht eine Hitzewelle bevor. Während für viele nun das Sommerfeeling pur entsteht, gibt es aber auch schon einige Warnungen. Katrin Ude mit einem Update dazu.
2: Die Kölner Feuerwehr hat zum Beispiel gepostet, Köln, die Hitzewelle kommt bis zu 36 Grad am Wochenende. Im geparkten Auto steigen die Temperaturen dabei auf über 50 Grad in einer halben Stunde. Für Kinder und Hunde bedeutet das akute Lebensgefahr, auch nur kurz im Auto lassen, das kann zu lang sein. Die Stadt Köln weist auf ihr Hitzetelefon hin. Besonders Ältere, Menschen mit Erkrankungen oder auch Schwangere bekommen jetzt schnell gesundheitliche Probleme. Für das Hitzetelefon könnt ihr euch telefonisch oder online anmelden. Die Mitarbeiterinnen und Mitarbeiter rufen euch dann bei den Hitzewarnungen an, erkundigen sich nach eurem Befinden und geben euch Tipps.
1: Fast 5 Jahre nach dem Überfall auf einen Feinkostladen auf dem Großmarktgelände in Raderberg hat die Polizei jetzt bei Durchsuchungen 3 Verdächtige verhaftet. Die Männer sollen die Angestellten Ende 2021 mit einem Sturmgewehr und einer Maschinenpistole bedroht haben. Sie konnten anschließend mit mehreren 10.000 Euro Beute flüchten. Heute Morgen haben Ermittler zeitgleich 12 Wohnungen und Geschäftsräume in NRW, Baden-Württemberg und Bayern durchsucht und konnten dann nach eigenen Angaben umfangreiches Beweismaterial sichern. Die Festgenommenen sollen unter anderem auch einen Juwelier in Leverkusen überfallen haben. Der umstrittene Ausbau des Geißbockheims beschäftigt einmal mehr die Kölner Politik. Auf Wunsch des 1. FC Köln hat die SPD das Thema auf die Tagesordnung für die Ratssitzung Anfang Juli setzen lassen. Guido Ostrowski mit den weiteren Infos.
3: Die SPD schlägt vor, dass der FC 3 Sportplätze in der Nähe des Geißbockheims aufwendig saniert und dann nutzen darf. Die 3 neuen Plätze, die der FC eigentlich auf der Gläuler Wiese bauen will, beschäftigen unterdessen immer noch das Oberverwaltungsgericht in Münster. Eine Entscheidung lässt weiter auf sich warten, weil Ausbaugegner vergangene Woche einen Antrag auf Artenschutz eingereicht haben. Der SPD-Vorschlag könnte ein Kompromiss sein, der sich schneller umsetzen lässt. Unabhängig von den Plätzen will der FC im nächsten Frühjahr mit dem Bau eines neuen Leistungszentrums starten.
1: Doc Caro, das Team der Heute Show Extra, Comedian Till Reiners und viele mehr dürften heute Abend mit Spannung im Karlswerk in Mülheim sitzen. Denn da wird der Deutsche Entertainment Award verliehen und sie sind nominiert. Der Preis ehrt die besten deutschen Unterhaltungsproduktionen und Talente. Vergeben wird er in verschiedenen Kategorien, dabei werden besondere TV-Formate und Streaming-Angebote geehrt. Die Verleihung des Entertainment Awards geht zum 5. Mal über die Bühne. Und soweit die Meldungen für Köln mit Rebecca Otten und jetzt zurück zu dir, Daniel.
4: Danke dir.
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4: 32 Grad aktuell am Botanischen Garten und auch am Stadtrand ist es kaum kühler. Am Flughafen nämlich 31 Grad aktuell. Dazu viel Sonne und ein paar Wolken am Himmel. Heute nochmal trocken. Morgen kann es aber zum Abend Schauer durch Hitzegewitter geben. Bis dahin schwülheiße 35 Grad in der Spitze.
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4: Ina meldet uns einen Blitzer in Fühlingen, Höhe Haltestelle Ahrenshof, da ist 30 erlaubt. Und Udo sagt, wir haben auch einen Blitzer auf der A555 und zwar von Bonn kommend bei Godorf. Tempo 100 gilt dort. Auf den Stadtstraßen haben wir aktuell etwas Stau auf der Rheinuferstraße, Fahrtrichtung Süden zwischen Deutzer und Severinsbrücke nach einem Unfall aktuell 6 Minuten plus. Und auf der Mülheimer Brücke vor der Ampel in Mülheim 5 Minuten Wartezeit. Auf den Autobahnen ist viel los. Erstmal Achtung, die A1 Richtung Dortmund zwischen Kreuzköln-Nord und Niel. Da hat es im Stau einen weiteren Unfall gegeben. Und Achtung, da sind Menschen auf der Autobahn unterwegs. Bis Kreuz Leverkusen-Weste aktuell 5 Kilometer mit 14 Minuten Stauzeit für euch. Dann die A1 nach Euskirchen zwischen Hürth und Kreuz-Bliesheim. Stockner Verkehr 13 Minuten Stauzeit. Die 4 aus Aachen zwischen Kreuzköln-West und Eiffeltor an der kaputten Brücke und Lkw-Sperre 28 Minuten Stauzeit. Und in der Gegend Richtung zwischen Kreuzköln-Ost und Kreuzköln-Süd. 15 Minuten Stauzeit. Wie gesagt, das nur die längsten Staus. 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
4: Boah. Es ist Sommer und das, obwohl im Kalender ja eigentlich erst Samstag Sommeranfang ist, aber heute 32 Grad. Und wir kühlen uns ein bisschen ab mit 3 jetzt am Stück jetzt hier bei Radio Köln. Teddy Swims, Shakira und Burna Boy und Billie Eilish. Ich bin Daniel Dehling. Hallo Köln.

0: So, jetzt habe ich groß getönt. Sommeranfang ist am Samstag. Nein. Dieses Jahr ist er am Sonntag, 21. Juni. Radio Köln-Hörer Hans-Peter, guter Hinweis. Samstag ist mein Urlaubsanfang. Habe ich verwechselt. So, aber Kalender ist auch rappelvoll im Moment, ne? Eine Party nach der nächsten bei uns in Köln. Jack im Sonnesching dieses Wochenende. Und nächstes Wochenende dann...
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0: 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Es wird bunt, es wird divers und auch egal, welche Musikgeneration ihr seid, es ist für jeden was dabei, garantiert. Kollege Jonas Mikolajczyk aus der Musikredaktion stellt euch jetzt ein Act vor, der besonders für Fans der 70er und 80er Ära was Besonderes ist.
3: 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Die Musik war einfach gut. 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Früher in der Disco oder heute noch als Trend auf TikTok. 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
3: Mit Ralf Bossel. Die Elfenbeinküste muss im WM-Spiel gegen Deutschland am Samstag auf Stürmer Eli Wahi verzichten. Dem 23-Jährigen wurde von den kanadischen Behörden die Einreise verweigert. Nach Medienberichten läuft in Frankreich ein Ermittlungsverfahren gegen den Torjäger im Zusammenhang mit Verdachtsmomenten rund um ein Ligaspiel im Mai. Dabei geht es unter anderem um mögliche Manipulationsvorwürfe. Der ivorische Fußballverband spricht ihm weiterhin sein Vertrauen aus.
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4: Mit Sarah Heinz. Guten Abend. Ab morgen soll in der Schweiz über eine Friedenslösung zwischen den USA und dem Iran verhandelt werden, zusammen mit Vermittlern aus Katar und Pakistan. Die meisten dürfte auch interessieren, wie es in der für den Welthandel wichtigen Straße von Hormus weitergeht. Thorsten Adolfs aus dem News-Team, wie ist da die aktuelle Lage?
5: Also obwohl der erste Flüssiggastanker unter französischer Flagge die Straße von Hormus sicher durchfahren hat, warnt der Verband deutscher Reeder vor zu viel Optimismus. Eine sofortige Rückkehr zum regulären Betrieb sei noch nicht in Sicht, heißt es. Im Moment sitzen noch etwa 45 deutsche Handelsschiffe in der Region fest. Im nächsten Schritt müssen die Risiken dort beseitigt werden, also zum Beispiel Minen entfernt werden, die der Iran in der Meerenge gelegt hat. Dabei will auch die Bundesmarine helfen. Nur so, sagen die Reeder, kann die Sicherheit der Schiffe und Besatzungen dauerhaft garantiert werden.
4: Ein zweites großes Thema wird bei den Verhandlungen ja auch Irans Atomprogramm sein.
5: Genau, und da hat die internationale Atomenergiebehörde Unterstützung angeboten. Die IAEA schätzt, dass der Iran zu Beginn der ersten amerikanisch-israelischen Angriffe mehr als 440 Kilo angereichertes Uran hatte. Diese Menge liegt nah an dem, was für den Bau einer Atombombe nötig ist. Die Hoffnung liegt jetzt auf dem gemeinsamen Abkommen. Darin verpflichtet sich Teheran, nicht nach Atomwaffen zu streben und die Vorräte an angereichertem Uran zu verdünnen, damit der Bau von Atomwaffen unmöglich wird. Es bleiben aber Zweifel. Die Atomenergiebehörde spricht von einem sehr komplexen Unterfangen. Der Ausgang hänge jetzt vom politischen Willen beider Seiten ab. Und wir wissen ja, dass weder die USA noch der Iran in dem Konflikt bis jetzt mit zuverlässigen Zusagen geglänzt haben.
4: Danke für die Infos, Thorsten. Noch mehr Meldungen jetzt im Überblick. In Brüssel beginnt heute der nächste EU-Gipfel. Die Staats- und Regierungschefs der EU treffen sich, um unter anderem über die Lage in der Ukraine zu sprechen und darüber, wie man Europa wirtschaftlich wieder robuster machen könnte. Im NRW-Landtag hat das Bündnis gegen Rechts Ministerpräsident Wüst eine Petition mit über 114.000 Unterschriften überreicht. Es geht um ein Parteiverbotsverfahren gegen die AfD. Aktuell wird wieder viel darüber diskutiert. Die Hürden für ein Parteiverbot würden aber hoch liegen. In einem Bus in Berlin soll ein 33-jähriger Mann einen anderen Fahrgast mit Reizgas angegriffen haben. 9 weitere Personen wurden dabei verletzt. Das teilte die Berliner Polizei mit. Grund für den Angriff war offenbar, dass der angegriffene Fahrgast zuvor Blickkontakt mit der Ehefrau des Täters hatte. Ab morgen wird es beim Online-Shopping deutlich einfacher. Verträge im Netz lassen sich dann ganz unkompliziert per Klick widerrufen. Die neue Regelung gilt für fast alle Online-Shops, Streaming-Dienste und Plattformen, bei denen es ein gesetzliches Widerrufsrecht gibt. Im ersten Schritt können Kunden eine Schaltfläche wie Vertrag widerrufen anklicken. Danach müssen die Angaben bestätigt werden. Einen Grund für den Widerruf muss man nicht angeben. Verbraucherschützer sehen in der Neuerung einen Gewinn für die Kunden. Branchenverbände kritisieren dagegen den bürokratischen Aufwand für die Händler. Und das waren die Nachrichten mit Sarah Heinz.
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6: Hallo Sommer, es bleibt sonnig bei uns in Köln mit nur ein paar Wolken. 32 Grad sind es im Moment bei uns in der Stadt. Morgen sogar nochmal ein paar Grad mehr, 35 Grad in der Spitze mit viel Sonne tagsüber. Aber im Laufe des Nachmittags, vor allem am Abend, kann es Gewitter geben.
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6: Ina meldet uns einen Blitzer in Fühlingen und zwar Höhe der Haltestelle Ahrenshof. 30 ist erlaubt und Udo hat einen Blitzer gesehen auf der A555 aus Bonn bei Godorf. Tempo 100 gilt dort. Auf der Rheinuferstraße ist immer noch viel los. Fahrt Richtung Süden zwischen Deutze und Severinsbrücke 7 Minuten plus. Der Blick auf die Autobahn. Es wird weniger, aber es gibt immer noch einige Staus. Hier die Meldungen mit mindestens 8 Minuten Stauzeit. Da haben wir die 1 nach Dortmund. Dortmund zwischen Bocklemünde und Kreuz Leverkusen West 10 Minuten plus. Die 3 nach Oberhausen zwischen Kreuz Köln Ost und Kreuz Leverkusen stockender Verkehr 8 Minuten plus. Und die A4 Richtung Aachen zwischen Dreikeumer und Kreuz Süd 4 Kilometer und 12 Minuten Stauzeit. Habt ihr noch Staus gesehen? Habt ihr Blitzer entdeckt? Dann meldet das gerne per WhatsApp oder WhatsApp-Sprachnachricht an die 0221 951 99 99.
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6: Kommt gut in den Feierabend, genießt das Wetter und ja, ich glaube auch 2 Eis am Tag sind eigentlich in Ordnung, finde ich. Eins hatte ich gerade, also ich darf noch eins. Ich bin Daniel Dehling, schönen Abend.

0: Hier ist Radio Köln am Donnerstagabend bis Dienstag. Jetzt jeden Tag mehr als 30 Grad bei uns in Köln. Im Hauptbahnhof habe ich heute Morgen schon auf den Anzeigen eine Hitzewarnung für heute und morgen angezeigt bekommen. Wie wär's? Wollt ihr da nicht auch bei uns hier mal Hitze-Bullshit-Bingo spielen? Einfach warten, bis bei uns hier bei Radio Köln oder irgendwo anders in den Medien die üblichen Themen und Tipps bei Hitze angesprochen werden. Ne, nochmal so ein bisschen meckern. Wie wär's, falls ihr noch wisst, wie das funktioniert? Meckern über Hitze ist ja schon ein paar Monate her. Kevin Zimmer hilft euch da nochmal ein bisschen.
1: Ach, da kommen wir schnell wieder rein, ne? Denn wenn wir eins können, sobald es ein bisschen wärmer wird, dann ist es genervt stöhnen.
2: Leute, das ist so warm!
1: Ich habe das mal durchgerechnet, ne? 33 Grad nach Steuern und Abgaben kommt da höchstens 18 Grad bei uns an.
3: Ja, gut.
1: Ja, es gehört halt zur Wahrheit dazu. Die Temperaturen sind ja gar nicht das Schlimme. Das Schlimme ist ja nur, dass uns jetzt alle sagen, dass es heiß ist.
4: Heiß, heißer Deutschland.
1: Pfiffig, ja, merke ich mir. Jetzt vielleicht noch was mit Tieren, schalten wir mal um vom ZDF zu RTL.
5: Wenn die Thermometeranzeige steigt, suchen die großen Katzen, die geselligen Dickhäuter und die flinken Pinguine eine kühle Erfrischung.
1: Ja, da werden die Texte von Inka Bause direkt weitergereicht. Vielen Dank, dass ihr uns ab heute alle nochmal sagen werdet, dass es heiß ist. Wenn es euch nicht geben würde, würde ich vermutlich in Daunenjacke und Moonboots draußen stehen und denken, aber doch heiß. Danke also für die Rettung. Und natürlich werden wir wieder Tipps gegen die Hitze bekommen. Da ist so viel Überraschendes dabei.
6: Ganz viel Wasser trinken.
7: Nicht zu kalte Sachen essen, eher so leichte Kost wie Salat.
1: Aber Vorsicht, auch der könnte kalt sein, zur Sicherheit vielleicht mit Käse überbacken. Und natürlich leichte Klamotten tragen. Ich sehe mich schon in einer beigen Leinenhose und einem weißen Leinenhemd barfuß durch die Straßen laufen. Sehe ich aus wie ein Sektenführer, aber es kühlt ganz schön. Mein Lieblingstipp ist übrigens der hier.
8: An heißen Tagen verschafft man sich Abkühlung, wenn man mit der Wärmflasche ins Bett geht. Allerdings gefüllt mit kaltem Wasser, so der Rat des Bundesinstitut für öffentliche Gesundheit.
1: Bam, die wissen, was zu tun ist. Ohne die würden wir uns 80 Grad heißes Wasser in die Wärmflasche kippen. Reicht jetzt aber auch mit den Tipps.
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von Justin Timberlake zu den Toten Hosen. Gleich nur nach vorn. Die neue Nummer hier bei Radio Köln. Wir schwitzen uns in der Zeit so ein bisschen Richtung Feierabend, durch den Feierabend. Bei aktuell noch knapp 32 Grad in der Stadt. Mein Tipp bei so einem Wetter: Leute, geht ins Kino. Ja, kein Scherz. Die haben eine Klimaanlage, die meisten. Und während viele von euch eher am Rheinufer, im Biergarten oder auch in den Kölner Parks sind, ist es im Kino oft ja angenehm leer im Moment. Und kühl. Heute übrigens neu in den Kinos, The Death of Robin Hood. Eine neue Robin Hood-Verfilmung, die aber eine andere Geschichte erzählt als die vom Helfer Robin. Unser Hannes. Eine neue Robin Hood.

0: Lizenz zum Töten, ist das nur noch ein Alki in Smoking. Iron Man, ein abgedrehter Tech-Milliardär, der so reich ist, dass er über dem Gesetz steht. Okay, ich merke gerade, das ist verdammt realistisch. Aber manchmal muss man doch die Geschichten nicht neu erzählen. Außer vielleicht Tom und Jerry. Also da waren wir ja eigentlich alle auf der Seite der Maus. Ich meine, der Kater, der hat jede Folge auf den Deckel gekriegt, wurde mit dem Hammer verkloppt, wurde mit Dynamit beschmissen und alle haben gelacht. Aber wer von euch hat schon gerne eine Maus im Haus? Deswegen immer dran denken, lasst die Helden Helden sein. Der Held kommt von Halten.
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1: Ich bin Rebecca Otten. Guten Abend. Schulen geben teilweise hitzefrei. Verdi ruft zu Warnstreiks bei IKEA auf und das Wetter 30 Grad und mehr sind drin. In ganz Deutschland ist es jetzt erstmal eine ganze Zeit sehr warm. Und das dürfte einige Schülerinnen und Schüler durchaus freuen. Denn es gibt teilweise hitzefrei, auch bei uns in Köln. Katrin Uhde hat weitere Infos dazu.
2: Bei uns in NRW entscheiden die einzelnen Schulen ja selbst, ob es hitzefrei gibt. Wobei das auch nicht immer heißt, dass komplett frei ist. Meist gibt es früh morgens noch 2-3 Stunden Unterricht, wenn es noch ein bisschen kühler ist. Ab einer Klassenraumtemperatur von 27 Grad darf die Schulleitung dann entscheiden, ob der Unterricht ausfällt. Auch wenn das warme Wetter bei vielen jetzt für das richtige Sommerfeeling sorgt, gilt es auf sich und andere zu achten. Gerade Ältere, Menschen mit Erkrankungen, Schwangere oder auch Kinder bekommen bei großer Hitze nämlich schneller gesundheitliche Probleme. Viel trinken und schattige, kühle Plätze aufsuchen ist immer gut.
1: Mal eben ein neues Regal, ein Bett oder Schrank kaufen, das könnte morgen schwierig werden, zumindest wenn ihr das bei IKEA in Godorf oder am Butzweiler Hof machen möchtet. Die Gewerkschaft Verdi hat die Beschäftigten der schwedischen Möbelhauskette zu Warnstreiks aufgerufen. Und zwar in insgesamt 6 der 11 Standorte in NRW, darunter auch die beiden IKEA-Häuser in Köln. Mit den Warnstreiks will Verdi den Druck auf die Arbeitgeber erhöhen. Es steht die 3. Verhandlungsrunde an. Die Gewerkschaft fordert für die Beschäftigten im Einzelhandel 7% mehr Geld, mindestens aber 225 Euro pro Monat mehr. Ein Kölner Kriminalfall von vor 5 Jahren scheint gelöst zu sein. Einen Tag vor Heiligabend 2021 haben Unbekannte einen Feinkostladen auf dem Großmarktgelände in Raderberg überfallen. Jetzt hat die Polizei 3 Verdächtige per Haftbefehl festgenommen. Ralf Düker mit den Infos.
3: Der Fall war damals auch in der ZDF-Sendung Aktenzeichen XY ungelöst. Die Männer sollen vor 5 Jahren unter anderem mit einem Sturmgewehr und einer Maschinenpistole Kunden und Angestellte auf dem Großmarkt bedroht haben. Bei dem Überfall konnten die Täter mehrere 10.000 Euro erbeuten und unerkannt fliehen. In mehreren Bundesländern gab es nun heute Durchsuchungen. Die Männer sollen noch weitere Überfälle begangen haben.
1: Die Lanxess Arena verwandelt sich ab heute wieder in die Cathedral of Counter-Strike. Bis Sonntag ist die internationale E-Sport-Welt zu Gast in Deutz bei der IEM Cologne. Dort treten die 32 besten Teams der Welt gegeneinander an. Auch rund um die Arena wird es Eventflächen geben. Die Veranstalter erwarten mehr als 50.000 Fans aus aller Welt in Köln. Und das waren die Nachrichten mit Rebecca Otten. Mehr Infos findet ihr auch auf radioköln.de.
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4: Die Sonne scheint über Dom und Arena. 32 Grad sind es aktuell noch bei uns in Köln. In der Nacht geht es nicht unter 20 Grad runter in der City. Und morgen wird es noch schwüler. 35 Grad zum Abend sind dann Gewitter möglich.
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4: Ina hat uns einen Blitzer durchgegeben in Fühlingen und zwar an der Haltestelle Ahrenshof. 30 ist dort erlaubt. Danke dir fürs Bescheid geben. Ansonsten in der Stadt alles soweit ruhig. Der Blick auf die Autobahn, da haben wir eine aktuelle Warnung auf der 1 Richtung Dortmund. Auf der Leverkusener Brücke ist ein Auto liegen geblieben und blockiert den rechten Fahrstreifen. 1 Kilometer Stau an der Stelle, 6 Minuten Stauzeit. Die A4 aus Aachen zwischen Kreuzkamm West und Eiffeltor, 2 Kilometer, 8 Minuten Stauzeit. Die 4 nach Aachen zwischen Kreuz Gremberg und Kreuz Köln Süd, da stockt es, 6 Minuten Stauzeit. Und die A59 Richtung Bonn zwischen Rath und Warn, 2 Kilometer mit 7 Minuten Stauzeit. Habt ihr noch was gesehen? Denkt an uns und ruft uns gerne an. Könnt ihr kostenlos machen über die 0800 951 99 99.
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4: Einen schönen Donnerstagabend. Ich finde es ja eine tolle Entwicklung. Bibliotheken werden Coworking Spaces, Museen machen Nachtpartys und Stadtkirchen bauen Biergärten auf. Ja, richtig gehört. Die Diakonie Köln hat heute und morgen an der Kartäusergasse in der Südstadt einen Pop-up-Biergarten aufgebaut. Kritiker nennen das vielleicht Identitätsverlust. Ich sag dazu, ankommen, wo die Leute sowieso schon sind, statt warten, dass sie zu einem selbst kommen. Der gesamte Erlös dieses Pop-up-Biergartens geht übrigens ans Projekt Zuflucht für geflüchtete Menschen in Köln. Also, vorbeigehen lohnt sich, quasi saufen für einen guten Zweck. Heute und morgen immer von 17 bis 22 Uhr an der Kartäusergasse. Hallo Köln, schönen Abend jetzt mit Genesis. Ich bin Daniel Dähling.

0: Hallo Köln. Radio Köln läuft bei euch und es ist Sommerwetter bei uns in Kalifornien. Das heißt tonnenweise Eis essen, sich in der Sonne knusprig wenden und natürlich, klar, Arschbomben machen. Wobei Arschbomben letztens gar nicht so überall funktioniert bei uns in der Stadt. Ne? Denn obwohl die Sonne ja ballert, steht ihr teilweise vor verschlossenen Freibadtüren. Das Naturfreibad Pfingst zum Beispiel macht morgen zum allerersten Mal dieses Jahr auf. Radio Köln Profi-Schwimmerin Pierre Rempe. Warum eigentlich?
1: Ja, ich habe bei den Kölnbädern nachgefragt. Das Naturfreibad Pfingst öffnet eben nur dann, wenn länger gutes Wetter ist. Ja. Eine Woche bisschen Sonnenschein reicht da nicht. Und wenn Gewitter oder Regen gemeldet sind, dann bleibt es auch erstmal zu.
0: Okay, leuchtet zumindest ein. Ne? Das Naturbad vom Lennpark, das hat ja auch mindestens einmal in der Woche geschlossen. Hat das denn auch mit dem Wetter zu tun?
1: Ja, auch. Aber unabhängig davon ist der Naturbadteich ein bisschen empfindlich. Der braucht, wie wir ja auch mal, ab und zu eine Pause, um sich zu erholen. Deswegen bleibt der mindestens einmal pro Woche zu, manchmal auch eben am Wochenende.
0: Ja, und weil sich das ja niemand so richtig merken kann, ne? Was wann jetzt auf und wieder zu hat und überhaupt, gibt es ja bei uns die Freibadampel.
1: Ganz genau, die findet ihr auf der Webseite der Kölnbäder. Grün heißt alles Paletti und rot, ja, kannst gleich wieder umdrehen oder brauchst gar nicht erst losfahren. Lohnt sich auf jeden Fall immer mal wieder online drauf zu gucken.
0: Ja, wie sieht es dann noch mit dem Eschersee aus? Da ist ja gerade auch irgendwie gar nichts mit Baden.
1: Ne? Ja, das mit dem Eschersee, das ist nochmal eine ganz andere Geschichte. Da gibt es ja schon länger ein Hin und Her. Die Badestelle da ist nämlich nur erreichbar über den Beachclub. Ja. Aber dieser Beachclub, die haben eben Stress mit der Stadt und dürfen aktuell gar nicht öffnen.
0: Alles also nicht so einfach. Kurz mal die Freibadampel bei den Kölnbädern checken und dann steht der Arschbombe eigentlich nichts im Weg. Danke dir, Pia.
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2: Mit Sarah Heinz. Guten Abend. In Brüssel ist der nächste EU-Gipfel gestartet. Die Staats- und Regierungschefs der Länder treffen sich, um gemeinsam über die europäische Wirtschaft zu sprechen. Aber auch die Lage in der Ukraine wird wieder ein Thema sein. Thorsten Adolfs aus dem News-Team, was genau ist da denn geplant?
3: Die EU hat ja schon offiziell die ersten Verhandlungen mit Kiew aufgenommen. Und das ist ein großer Schritt, auch wenn so ein Prozess üblicherweise Jahre oder vielleicht sogar Jahrzehnte dauert. Es geht jetzt darum, wie die Ukraine konkret weiter unterstützt werden kann. Kanzler Merz hat als Zwischenlösung eine Art Teilmitgliedschaft vorgeschlagen, damit die Ukraine zum Beispiel bei Treffen des Europäischen Rates dabei sein kann, dann aber ohne Stimmrecht. Andere Länder, vor allem in Nordeuropa, drücken aufs Tempo. Sie wollen den vollen Beitritt so schnell wie möglich. Viele Mitgliedsländer haben sich bis jetzt aber noch gar nicht dazu geäußert. Es bleibt insgesamt ein schwieriges Thema.
2: Und was gibt's Neues zu Wirtschaft und EU-Haushalt?
3: Da stehen uns hitzige Diskussionen bevor, vor allem, weil es um das Budget ab dem Jahr 2028 geht. Ein erster Entwurf sieht eine Summe von fast 2 Billionen Euro vor, was bei sogenannten Sparländern wie Deutschland gar nicht gut ankommt. Die fordern deutliche Kürzungen. Auch über China wird beim Gipfel in Brüssel geredet. Die EU will sich gegen unfaire Wettbewerbsvorteile durch staatliche Hilfen schützen. Die Kommission soll dafür neue Instrumente entwickeln, um wirtschaftlich schnell und effizient reagieren zu können. Der chinesische Botschafter hat im Handelsblatt aber schon vor solchen Maßnahmen gewarnt.
2: Danke, Thorsten, für die Infos. Mehr wichtige Meldungen sind das jetzt kurz und kompakt. In der Schweiz soll ab morgen über eine Friedenslösung zwischen den USA und dem Iran verhandelt werden. Als Vermittler sind Vertreter aus Pakistan und Katar dabei. Zentral ist zum Beispiel, wie es mit dem Welthandel und der Straße von Hormus weitergeht, aber auch über Irans Atomprogramm soll gesprochen werden. Im Netz sorgt das Video eines Krefelder CDU-Mitglieds gerade für Entsetzen, vor allem innerhalb der Partei. Im Video äußert er sich menschenfeindlich gegenüber Muslimen und spricht sinngemäß davon, sie vergasen lassen zu wollen. Die CDU hat jetzt ein Ausschlussverfahren angekündigt. In Niedersachsen hatte am Morgen ein Mörder bei einem begleiteten Freigang aus dem Gefängnis die Flucht auf einem Motorrad eingeschlagen. Jetzt wurde er in Italien festgenommen. Der Mann hatte in der Region Venetien einen Unfall und wurde verletzt ins Krankenhaus gebracht, so das LKA Niedersachsen. Die hohen Temperaturen machen nicht nur uns zu schaffen, unsere Haustiere leiden oft sogar noch stärker. Deswegen ist es wichtig, den Tieren immer Zugang zu frischem Wasser und einem kühlen Platz im Schatten bereitzustellen. Laut Deutschem Tierschutzbund ist das überlebenswichtig. Lebensgefährlich kann es für ein Tier auch werden, wenn es bei der Hitze im Auto gelassen wird. Bei Hunden erkennt man Hitzesymptome an starkem Hecheln und einem gestreckten Hals. Bei einem glasigen Blick sollte das Tier dann sofort zum Tierarzt gebracht werden. Und das waren die Nachrichten mit Sarah Heinz.
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4: 32 Grad heute bei uns in Köln und auch die Nacht wird nicht wesentlich kühler. Die Temperaturen gehen nämlich nicht unter 20 Grad zurück. Das heißt also, eine tropische Nacht steht uns bevor bei uns in Köln. Also ja, versucht es irgendwie durchzuhalten. Morgen wird es richtig schwül dazu. Das macht das Ganze auch nicht wirklich besser, denn 35 Grad sind maximal drin. Allerdings fühlt sich diese Hitze dann wegen dieser großen Schwüle an wie über 40 Grad tatsächlich.
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4: Da haben wir aktuell ein Blitzer von Ina gemeldet in Fühlingen und zwar in Höhe der Haltestelle Ahrenshof. Da ist 30 erlaubt. Danke dir fürs Bescheid geben. Ansonsten aber tatsächlich aktuell von den Straßen in der Stadt keine nennenswerten Meldungen. Und auf den Autobahnen eine Warnung, die A1 nach Euskirchen zwischen Kreuzkamp West und Frechen. Da ist ein Fahrzeug liegen geblieben und zwar ist da der mittlere Fahrstreifen blockiert. Da sind sogar zwei Fahrstreifen betroffen, steht hier. Also mindestens der mittlere und der rechte Fahrstreifen offenbar. Fahrt da auf jeden Fall vorsichtig. Und tatsächlich nur noch eine nennenswerte Staumeldung von der A555 aus Bonn zwischen Rodenkirchen und dem Kreuzgen Süd. Viel los, 3 Minuten Stauzeit. War es das schon oder habt ihr noch was gesehen? Ruft gerne an, kostenlos über die 0800 951 99 99.
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4: Ja, Grüße gehen raus an alle Dachgeschossbuden. Kommende Nacht nicht unter 20 Grad, hab's gerade gesagt, im Wetter. Wenn ihr jetzt ernsthaft überlegt, draußen zu schlafen, die Stadt hat ja eine Karte mit kühlen Orten im Netz. Ne? Vielleicht findet ihr ja irgendwas, was euch da anspricht. Radio Köln-Hörerin Alexandra hat zum Beispiel so einen Ort schon gefunden, den Innenhof der Stadtbibliothek in Kalk.
0: Ja, es gibt ja sehr viele Möglichkeiten, sich hinzusetzen, zu entspannen und zu lernen, abzuschalten. Also im Schatten ist es super aushaltbar, würde ich auf jeden Fall empfehlen.
4: Mehr solcher Orte findet ihr auf der interaktiven Karte der Stadt Köln. Da könnt ihr selbst auch kühle Orte eintragen, wenn ihr welche kennt. Und unsere Radio Köln Hitzereporterin Paula Wienken hat den ersten Cooling Room bei uns in Köln besucht. Viertel nach sieben gibt's die Infos aus Lindweiler hier bei mir.

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0: Tja, davon kann ich ein Lied singen, sagen wir es mal so. Hab früher auch in einer Dachgeschosswohnung gewohnt und jetzt habe ich heute den Fehler gemacht und habe unserem Chef hier gesagt, ich glaube, wir brauchen auch hitzefrei hier bei Radio Köln. Im Studio ist so warm, wir müssen alle nach Hause. Jetzt steht hier ein Thermometer. Da steht 25 Grad drauf. Das ist nicht zu warm. Verdammt, Mist. Müssen wir weiter hier arbeiten. Aber machen wir ja sehr gerne. Und falls ihr gerade irgendwo in der Stadt unterwegs seid, auf Suche nach Abkühlung, dann haben wir was für euch. Der erste Cooling-Raum in Köln. Da könnt ihr hingehen, abhängen und einfach die Klimaanlage genießen, die es da gibt. Kein Scherz. Hitzereporterin Paula Wienken war für uns heute da und hat sich den Cooldowner mal gegönnt.
1: Ja, also ich glaube, ich bin gerade im Paradies angekommen. Das hat auch noch einen anderen Namen, das nennt sich Liebützje. Das ist ein Café in Lindweiler und beim Reinkommen, da würde ich sagen, wurde ich schon fast ein bisschen erschlagen von der Klimaanlage. Nach so 3 Sekunden war es aber ein absoluter Traum. Das Thermometer habe ich natürlich auch wieder mitgebracht und das sagt, wir sind bei 20 Grad hier drin. Da würde meine Mutter sagen, da muss man schon fast aufpassen, dass man sich keine Erkältung holt. Neben der Klimaanlage hat mich Hans-Jürgen ganz herzlich empfangen. Er ist im Vorstand des Bürgervereins Lindweiler, die das Café betreuen. Ich sehe, hinter dir steht Kuchen, der sieht auch ziemlich gut aus. Ich glaube, da schlage ich gleich vielleicht mal zu. Das ist aber kein Muss für Leute, die hier reinkommen, richtig?
2: Genau, genau. Man kann hier hinkommen, man kann sich hier aufhalten. Man muss nichts konsumieren. Also die Leute, die heute hier waren, die fanden das alle sehr, sehr gut und haben alle gemeint, ja, das hier lässt sich aber gut aushalten. Und ich denke mal, wenn sich das weiter rumspricht, dass dann durchaus auch noch mehr Zulauf sein wird.
1: Das kann ich mir auf jeden Fall sehr gut vorstellen. Ich möchte eigentlich auch gar nicht mehr weg hier.
0: Ja, verstehe ich sehr, aber wäre trotzdem schön, wenn du irgendwann nochmal zu uns zurückkämst, Paula. Aber wenn ihr im Kölner Norden unterwegs seid, lohnt es sich an Tagen wie heute definitiv mal am Liebützje vorbeizuschauen. Ist am Marienberger Weg in Lindweiler und die Klimaanlage ist schön, aber der Kuchen soll auch sehr lecker sein, hat Paula gesagt.
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1: Ich bin Rebecca Otten. Guten Abend. Über 30 Grad und die Hitzewarnungen, der FC und der Ausbau des Geißbockheims und das Wetter. Heute Nacht geht's nicht unter die 20 Grad. Oje, ist das heiß. Das hört ihr ab jetzt wahrscheinlich den ganzen nächsten Tage immer mal wieder, denn Deutschland steht eine intensive Hitzewelle bevor. Und auch bei uns in Köln bleiben die Werte jetzt erstmal lange tagsüber über der 30-Grad-Marke. Während für viele nun das Sommerfeeling pur entsteht, gibt es aber auch schon einige Warnungen. Katrin Ude mit einem Update dazu.
2: Die Kölner Feuerwehr hat zum Beispiel gepostet, Köln, die Hitzewelle kommt, bis zu 36 Grad am Wochenende. Im geparkten Auto steigen die Temperaturen dabei auf über 50 Grad in einer halben Stunde. Für Kinder und Hunde bedeutet das akute Lebensgefahr. Auch nur kurz im Auto lassen, das kann zu lang sein. Die Stadt Köln weist auf ihr Hitzetelefon hin. Besonders Ältere, Menschen mit Erkrankungen oder auch Schwangere bekommen jetzt schnell gesundheitliche Probleme. Für das Hitzetelefon könnt ihr euch telefonisch oder online anmelden. Die Mitarbeiterinnen und Mitarbeiter rufen euch dann bei den Hitzewarnungen an, erkundigen sich nach eurem Befinden und geben euch Tipps.
1: 25 Kölner Unternehmen wollen ein Signal in die Welt schicken. Köln ist ein starker Wirtschaftsstandort. Sie haben sich jetzt in dem Bündnis Wirtschaftsallianz Excellent Köln zusammengetan. Gegründet haben das Bündnis unter anderem die Kölnmesse, NetCologne, Rheinenergie und IGUS. 21 weitere Unternehmen seien zum Start schon mit im Boot, sagt die Initiative. Sie will die Verantwortlichen aus den Unternehmen mit Politik, Verwaltung und Wissenschaft zusammenbringen für einen besseren Austausch. Der umstrittene Ausbau des Geißbockheims beschäftigt wieder mal die Kölner Politik. Auf Wunsch des 1. FC Köln hat die SPD das Thema auf die Tagesordnung für die Ratssitzung Anfang Juli setzen lassen. Guido Ostrowski mit den Infos dazu.
3: Die SPD schlägt vor, dass der FC drei Sportplätze in der Nähe des Geißbockheims aufwendig saniert und dann nutzen darf. Die drei neuen Plätze, die der FC eigentlich auf der Gläuler Wiese bauen will, beschäftigen unterdessen immer noch das Oberverwaltungsgericht in Münster. Eine Entscheidung lässt weiter auf sich warten, weil Ausbaugegner vergangene Woche einen Antrag auf Artenschutz eingereicht haben. Der SPD-Vorschlag könnte ein Kompromiss sein, der sich schneller umsetzen lässt. Unabhängig von den Plätzen will der FC im nächsten Frühjahr mit dem Bau eines neuen Leistungszentrums starten.
1: Köln ist gern mal Schauplatz für Preisverleihungen und das ist auch heute Abend der Fall. Im Karlswerk in Mülheim steht die Vergabe des Entertainment Awards an. Nominiert sind unter anderem Doc Caro, das Team der Heute-Show Extra und auch Comedian Till Reiners. Der Preis ehrt die besten deutschen Unterhaltungsproduktionen und Talente. Vergeben wird er in verschiedenen Kategorien. Die Verleihung des Entertainment Awards geht zum 5. Mal über die Bühne. Und das waren die Nachrichten für Köln mit Rebecca Otten.
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4: Biergarten, Parks, Eisdielen, das sind die beliebtesten Orte der nächsten Tage bei uns in der Stadt. Heute Nacht kühlt es nicht so richtig ab. 20 Grad sind die Tiefstwerte in Köln. Morgen dann bis zu 35 Grad. Es wird richtig schwül. Dadurch fühlt es sich noch heißer an. Und im Laufe des Nachmittags, vor allem zum Abend, kann es auch heftig krachen.
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4: Ina hat uns einen Blitzer durchgegeben in Fühlingen und zwar an der Haltestelle Ahrenshof. Tempo 30 gilt dort. Ansonsten auf den Straßen in der Stadt keine nennenswerten Meldungen. Auf den Autobahnen habe ich zwei Warnungen für euch. Die eins nach Dortmund zwischen Kreuz Leverkusen West und dem Kreuz Leverkusen. Achtung, da liegen Spanngurte auf dem rechten Fahrstreifen. Und Achtung auch auf der A4 aus Aachen zwischen Eifeltor und dem Kreuz Köln Süd. Da ist ein Fahrzeug auf der rechten Spur liegen geblieben. Staumeldungen aktuell keine. Gute Fahrt euch.
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4: Einmal hat Tarak ja schon richtig gelegen. Der Elefantenbulle aus dem Kölner Zoo ist ja in diesem Jahr das Kölner WM-Orakel und beim ersten Tipp, wie gesagt, war er eindeutig. Deutschland schlägt Curaçao, hat ja am Ende auch gepasst, spielerisch auf dem Platz. Und die 4,5 Tonnen Fußballinstinkt, die haben auch jetzt wieder getippt für das Spiel am Samstag. Aber es war diesmal eine knappe Kiste. Gleich um 7:45 gibt's das Orakelergebnis hier bei mir. Ich bin Daniel Dehling. Hallo Köln. Baby,

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0: So, wie macht ein Elefant, der Fußballfan ist? Nee. Torö.
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0: Und großer Fußballfan ist ja im Kölner Zoo Elefant Tarak, das aktuelle Kölner WM-Orakel. Und er sagt vorher, wie sich unsere Mannschaft denn so schlagen wird bei ihren Spielen. Dazu legt sein Pfleger drei Bälle vor ihm hin. Heute war es dann ein Ball für Deutschland, einer für ein Unentschieden und einer für die Elfenbeinküste. Der Ball, den Tarak zuerst zerdrückt mit seinem Fuß, der gewinnt. Ja, erst hat sich Tarak etwas Zeit gelassen, ist nur eine kleine Runde rumgegangen und dann war es aber für Elefantenpfleger Olli ganz klar.
2: Jetzt kommt er aber wieder zurück und es sieht gut aus und ja, es wird Deutschland. Er hat Deutschland gepackt und platt gemacht. Sieht gut aus, es ist Deutschland und wir hoffen, dass es dann auch so wird. Und Elfenbeinküste hat er ja noch weggeschleppt, also die sind raus aus dem Turnier.
0: Also eine ganz eindeutige Sache. Ne? Auf Tarak ist ja auch Verlass, wissen wir ja schon. War ja schon klar und deutlich beim ersten Tipp gegen Curaçao. Deutschland gewinnt also jetzt auch gegen die Elfenbeinküste, sagt Tarak. Unser WM-Orakel hier in Köln aus dem Zoo, Samstag 22 Uhr, werden wir es ja wissen. Pfleger Olli hofft übrigens, dass Tarak
2: den Rüssel drückt für unsere Mannschaft und dass wir dann auch so gewinnen.
0: Ja, wir drücken in der Zeit die Daumen. Viel Glück an die Jungs. Ich bin Daniel Dehling. Bis morgen und tschüss.
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1: Ich bin Babit Büchner. Nach dem Abkommen zwischen den USA und dem Iran hat US-Vizepräsident J.D. Vance den offiziellen Beginn der nächsten Verhandlungsphase verkündet. Die im Abkommen vorgesehene Frist von 60 Tagen habe heute offiziell begonnen, sagte Vance. Jetzt werden bisher ungelöste Fragen ausgehandelt. Dazu gehören zentrale Fragen zum iranischen Atomprogramm und der Umgang mit den Beständen hoch angereicherten Urans. Beim umstrittenen Sparpaket für stabile Krankenkassenbeiträge verschafft sich die schwarz-rote Koalition noch etwas mehr Zeit. Der Gesetzentwurf soll nicht schon in der nächsten Woche im Bundestag zur Abstimmung kommen, sondern erst in der letzten Sitzungswoche vor der Sommerpause Anfang Juli.
2: Bei so einer wichtigen Entscheidung gehe Sorgfalt vor Schnelligkeit, heißt es von Union und SPD. Damit bleibt aber auch mehr Zeit für das Gezerre um die Reform, mit der eigentlich niemand zufrieden ist. Die Pharmabranche droht, weniger in Deutschland zu investieren. Ärzte klagen, ihre Arbeit würde sich noch weniger lohnen. Patienten sollen mehr zuzahlen, die Mitversicherung von Ehepartnern soll eingeschränkt werden. Und die Krankenkassen sagen schon, das Sparpaket reiche nicht aus, um beim Thema längerfristig für Ruhe zu sorgen. Aus Berlin Jan-Henna Reitze.
1: Pendler müssen sich ab Oktober auf bis zu 80 Minuten längere Fahrzeiten im Fernverkehr zwischen Berlin und Hannover einstellen. Grund ist die Generalsanierung der Bahnstrecke.
3: Die 80 Minuten mehr Fahrzeit ab Oktober bedeuten, dass Reisende zwischen Hannover und Berlin rund doppelt so lange brauchen, um an ihr Ziel zu kommen. Aktuell liegt die Fahrzeit, wenn alles glatt läuft, bei 100 Minuten. Die Bauarbeiten bedeuten nicht nur für Pendler und Reisende zwischen Niedersachsen und Berlin Verzögerungen. Betroffen sind auch Fahrten Richtung Nordrhein-Westfalen. Die Strecke zwischen Lehrte bei Hannover und Berlin wird zwischen Oktober und Ende 2027 saniert. Lea Matschula, Nachrichtenredaktion.
1: Der bei einem begleiteten Freigang in Niedersachsen geflohene Mörder ist in Italien festgenommen worden. Die Polizei fand den zu lebenslanger Haft verurteilten Mann in einem Krankenhaus, teilte das Landeskriminalamt Niedersachsen mit. Er war in einen Unfall verwickelt und wurde in der Klinik behandelt. Der Mann war am Dienstag in Peine auf einem Motorrad geflohen.
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4: 35, vielleicht sogar 37 Grad teilweise in der Spitze morgen. Wahnsinn, also wenn es auf die 40 zugeht, dann ist doch schon ziemlich krass. Glück gehabt, dass morgen noch ein frischer Wind weht. Das heißt, es ist ein bisschen kälter gefühlt. Auch ein paar Wolken sind hier und da mit dabei. Das Ganze bei bis zu 12 Sonnenstunden. Das Wochenende wird bei um die 30 Grad etwas kühler. Der Wind lässt aber nach und die Sonne, die kommt weiter richtig, richtig schön raus.
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4: Mit zwei Sperrungen, einmal auf der A1 Köln-Euskirchen zwischen Weilerswist West und Euskirchen, da ist gesperrt. Aktuell davor auch 1 Kilometer Stau, eine halbe Stunde Zeitverlust. Dann die A30 Rheine-Osnabrück zwischen Ippenbüren West und Ippenbüren, auch da gesperrt nach einem Unfall mit einem LKW. Das Ganze noch bis mindestens 23 Uhr heute Abend. Auf der 30 Rheine-Osnabrück zwischen Hörstel und Ippenbüren West aktuell auch 2 Kilometer Stau, seid ihr immerhin in 10 Minuten durch. Und die A2 haben wir noch, Hannover-Dortmund zwischen Kreuzbad Oeynhausen und Flotow-West, 3 Kilometer Stau, 20 Minuten on top, allen unterwegs. Gute Fahrt, kommt sicher an.
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7: Mit Christina Löw. In unserer heutigen Sendung widmen wir uns einerseits dem Kölner Mundartprojekt Chille in Kölle und beschäftigen uns andererseits mit dem Thema Zufriedenheit im Job. Chille in Kölle, dahinter stecken Susanne Riemer und Wilhelm Geschwind, die schon seit Jahren zusammen Musik machen und jetzt mit neuem Namen nochmal einen kleinen Neustart wagen. Der Stil, ein bisschen Indie, ein bisschen Mundart und ein bisschen Pop. Als Kind ist der Traumberuf meist ein großes Abenteuer, in der Realität sieht das später oft anders aus. Was aber nicht automatisch unglücklich macht, denn Zufriedenheit im Job hängt von ganz unterschiedlichen Faktoren ab. Mehr dazu erfahren Sie gleich hier bei uns.

0: Das war die Kölner Indie-Pop-Rock-Band Into This mit Heart on Your Sleeve in der Rheintherm aus dem Studioeck. Pirat, Astronautin oder doch Tierärztin? Wenn wir als Kinder nach unserem Traumberuf gefragt wurden, war die Antwort meist ein riesiges Abenteuer. Jahre später sieht die Realität bei den meisten von uns allerdings ganz anders aus. Aber macht uns das automatisch unglücklicher? Studien zeigen, für die Zufriedenheit im Job braucht es gar keinen Masterplan von Kindesbeinen an. Viel wichtiger sind neben einem fairen Gehalt die Sinnhaftigkeit und das menschliche Miteinander. Wie das in der Praxis aussieht, das hat Melanie Köroglu am Beispiel von zwei KölnerInnen erfahren, die über Umwege ihr berufliches Glück gefunden haben.
1: Erinnern Sie sich noch an Ihren allerersten Berufswunsch als Kind?
2: Ich denke, in dem Alter wollte ich noch Pirat werden.
3: Paläontologin. Das sind die Leute, die sich mit Dinosaurier beschäftigen.
1: Jahrzehnte später haben Ute und Jens die Augenklappe und die Urzeitknochen dann doch im Schrank gelassen und gegen einen völlig anderen Arbeitsalltag in Köln eingetauscht.
3: Ich mache politische Bildungsarbeit. Das heißt, ich arbeite mit verschiedenen Zielgruppen zusammen, kläre auch über die extreme Rechte auf, gebe Argumentationsworkshops, wie man sich auch gegen extreme Rechte wehren kann und gebe Workshops gegen Rassismus.
2: Ich bin in der Eingliederungshilfe tätig und macht so eine Art Mischung aus Betreuung und Pflege.
1: Zwei völlig unterschiedliche Bereiche. Und der Weg dorthin, der war bei beiden eher Zufall.
2: Also ich hatte mich schon früher für den sozialen Bereich interessiert. Ich komme eigentlich aus einem anderen, nämlich den Medien. Und dann ist das eine Verkettung von vielen Zufällen gewesen und verschiedenen Bewerbungen. Also ich habe jetzt nicht explizit in die Richtung gesucht, aber das ist es dann geworden.
3: Eine Freundin von mir hat gesagt, da suchen die noch Leute. Und dann habe ich mich beworben und dann war ich auf einmal drin.
1: Aus dem Medienbereich in die soziale Hilfe, über eine Empfehlung in die Bildungsarbeit. Manchmal schubst uns das Leben eben in eine unerwartete Richtung. Bleibt die entscheidende Frage: Bringen diese Zufallstreffer denn auch das erhoffte Glück im Job?
3: Glücklich ist ein großes Wort. Ich würde sagen, ich mache diese Arbeit sehr gerne, weil ich die Möglichkeit habe, nicht immer, aber ab und zu habe ich auf jeden Fall die Möglichkeit, Menschen zu erreichen und die auch zu bestärken. Würde ich schon sagen, dass mich das glücklich macht.
2: Es sind die Menschen ganz klar, mit denen man dort arbeitet. Es gibt so diesen Satz, dass es sinnstiftende Arbeit ist. Das ist ein bisschen Klischeesatz, aber es stimmt schon. Im direkten Kontakt mit den Menschen ist es tatsächlich etwas, was einem wahnsinnig viel geben kann und im Idealfall halt auf einer bestimmten Form von Respekt und Augenhöhe immer verbunden ist.
1: Sinnstiften und Menschen bestärken. Genau das, was laut Psychologie glücklich macht. Und falls Sie gerade zuhören und in Ihrem Job unzufrieden sind, es ist nie zu spät, den Kurs zu ändern. Es muss am Ende eben nicht das ganz große Abenteuer auf hoher See sein. Manchmal reicht schon der Mut für den ersten Schritt, damit man morgens wieder gerne aufsteht.
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0: Das ungeliebte Hamsterrad muss also kein Dauerzustand sein. Das zeigen die Geschichten von Ute und Jens. Wenn Sie sich beruflich nochmal ganz neu orientieren wollen oder mehr zum Thema Arbeitspsychologie erfahren möchten, alle weiterführenden Infos, spannende Studien und die passenden Links dazu finden Sie auf unserer Website unter studioeck.de.

0: Das war Singer-Songwriter Rebecca Rubion aus Nashville, Tennessee mit Love Me Now in der Rheintem aus dem Studio-Eck. Etliche Jahre waren sie als Duo unterwegs, haben 3 CDs mit unterschiedlichen Schwerpunkten veröffentlicht, alle komponiert und getextet von Susanne Riemer. Sie war die erste weibliche Jazz-Trompeterin in Deutschland und ist auch noch eine begnadete Sängerin. Wilhelm Geschwind begleitet sie auf der Gitarre, die Bass und Rhythmus zugleich kann. Mit den Füßen liefert er auch noch gleichzeitig die Percussion. Er ersetzt also quasi eine ganze Band. Jetzt ist daraus ein Trio und das Mundartprojekt Chille and Kölle geworden. Wie das funktioniert, hat Jutta Hölscher von den beiden MusikerInnen erfahren.
1: Alles begann damit, dass die beiden auf einem ihrer Live-Konzerte den Musikproduzenten Helmut Russmann, der schon kölsche Gruppen wie Bab oder Brinks produzierte, derart beeindruckte, dass er ihnen eine Zusammenarbeit anbot.
2: Das gefällt mir total gut, was ihr da macht. Das macht ja sonst keiner. So eine Weltmusik, bisschen jazzig, bisschen Latin beeinflusste kölsche Musik.
1: Das war jetzt nicht Helmut Russmann, sondern Wilhelm Geschwind, der erzählt, wie sie sich zum ersten Mal begegnet sind und auch gleich, warum dann schnell aus dem Duo ein Trio wurde.
2: Helmut bringt so viel Distanz mit, die wir nicht haben zu unseren Stücken, indem er auch Fragen stellt, auch Dinge in Frage stellt, aber positiv in Frage stellt, immer auf einem sehr klaren, direkten Weg.
1: Aus dem Susanne Riemer Duo wurde nun Chille in Kölle.
3: Ich hatte vor 5, 6 Jahren mal ein Stück geschrieben, Chille in Kölle. Und wir suchten einen griffigen Namen, der diese Musik einfängt, wo jeder direkt weiß, ah, darum geht's. Und weil halt stilistisch ist es gar nicht so leicht einzuordnen, unsere Musik. Und unter dem Namen Chille in Kölle kann man sich, glaube ich, direkt was vorstellen. Jedenfalls machen wir jetzt die Erfahrung, dass es anscheinend bei den Leuten so ist.
1: Chille in Kölle steht für einen einzigartigen kölschen Sound zwischen entspanntem Bossa Nova, warmen Latin Grooves, erdigen Reggae-Einflüssen und der unverwechselbaren Leichtigkeit des Rheinlandes. Die Musik des Duo verbindet musikalische Raffinesse mit kölscher Gelassenheit und schafft einen Klang, der ebenso tiefgründig wie zugänglich ist. Die Musik von Chille in Kölle passt in keine Schublade. Sie umhüllt das Publikum wie eine musikalische Sommerbrise. Ein kühlender Windhauch nach einem heißen Tag. Ein Stück Rheinland mit einem Hauch von Rio. So weich, entspannt und charmant hat Kölsch noch nie geklungen.

0: Susanne Riemann komponiert ihre Stücke in der Jazz-Tradition.
1: Susanne ist schon die Komponistin. Sie schreibt in der Jazz-Tradition der Lead Sheets. Sie schreibt eine Melodie und schreibt die Akkorde. Wobei sie mir bei den Akkorden freie Hand lässt, was die sogenannten Optionen, die optionale Ausstattung der Akkorde angeht. Welche Töne ich dann dazu addiere und was ich damit mache, das ist mir überlassen.
0: Wilhelm Geschwind ist durch zwei musikalische Leben geprägt. Studiert hat er klassische Gitarre, dann aber als Bassist Sängerinnen und Sänger begleitet. Für unsere älteren Zuhörer, zum Beispiel Katharina Valente und ihren Bruder Silvio Francesco.
1: Und da gab es viele Dinge zu lernen, die man nur da lernen kann durchs Tun. Das, was ich spiele und was ich mache, die Bearbeitungen, die setzen sich aus diesen beiden großen Säulen zusammen. Klassische Gitarre auf der einen Seite und dann diese Bassistenrolle als Begleiter. Und da ist dann, glaube ich, schon eine eigenartige Art zu spielen entstanden.
0: Die Texte für Chile in Kölle von Susanne Riemer perlen sanft in rheinischer Mundart. Sie erzählen mit viel Selbstironie, Witz und aufmerksamer Beobachtung vom Alltag, von Gelassenheit, Lebensfreude und der kölschen Philosophie, et het noch immer Jotje Jange. Produzent Helmut greift auch mal in die Kompositionen ein und auch bei den Songtexten.
2: Da ist er sehr kritisch, guckt auf einzelne Wörter. Er ist dann auch immer, wenn wir die Proben haben, dann hört er komplett so zu. Und wenn wir es fertig haben, dann setzt er sich einmal hin, wir spielen durch und er ist dann richtig weg und hört eigentlich nur, ob irgendein Klang raussticht, der ihn stört. Und wenn das noch ist, dann wird das bereinigt, verbessert und dann geht's ab ins Studio, ne?
0: Die drei harmonieren fast perfekt miteinander, wollen dasselbe, gehen sehr klar und ehrlich miteinander um und schauen nicht nur auf den kommerziellen Erfolg.
1: Sondern stimmt mein Bauchgefühl, stimmt meine Haltung zu der ganzen Geschichte. Und wenn wir abends auseinandergehen, ob im Studio oder im Proberaum, und wir haben das Gefühl, wir haben ein Stück gelungenes Leben hinter uns, dann machen wir das einfach weiter.
0: Eins meiner persönlichen Lieblingsstücke ist Frau Lück von Hück. Eine Hymne an die Frauen, aber ohne moralischen Zeigefinger oder Optimierungsdruck.
2: Also ich wollte eigentlich nur beschreiben, dass Frauen gerne bunt sind und dass wir nicht so in der Ecke stehen wollen oder in irgendwelche Rahmen gezwängt werden oder Rollen gedrückt werden, sondern wir sind halt so, wie wir sind und so sollte man uns auch nehmen.
3: Das Lied über die heutigen Frauen können Sie gleich hier bei uns hören. Im Juni erscheint der nächste Song, Wat is Jörg, was ist Glück? Schauen Sie doch mal auf der Website des Mundartprojekts Chille in Kölle, ob er schon fertig produziert ist. Da gibt's auch noch weitere Songs und Infos. Den Link dazu finden Sie wie gewohnt bei uns im Netz unter studioeck.de.

0: war das Kölner Mundartprojekt Chille in Kölle mit Frau Lück von Hück in der Rheintime aus dem Studiereck. Und jetzt haben wir wie gewohnt noch einige Tipps für die Freizeitgestaltung für Sie.
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0: Am Samstag, den 20. Juni, lädt die Evangelische Kirchengemeinde Ehrenfeld zu einem Sommerkonzert in der Auferstehungskirche Görlinger Zentrum 39 ein. Es gassieren das Kölner Altstadtorchester und der Kölner Altstadtchor. Das Kölner Altstadtorchester ist ein symphonisches Laien um 39 ein. Es gassieren

Zeichen von Widerstand sichtbar gemacht. Aus diesem Gedanken heraus ist die zentrale Idee des Projekts entstanden. Wenn ein Kuss als Protest verstanden wird, dann lasst uns laut sein. Die Ausstellung ist multimedial aufgebaut und verbindet fotografische Arbeiten, Geschichten der Teilnehmenden sowie gesammeltes Videomaterial zu einem immersiven Ausstellungserlebnis. Der Eintritt erfolgt auf Spendenbasis. Die Ausstellung ist montags bis donnerstags von 16 bis 20 Uhr zugänglich, freitags von 16 bis 22 Uhr sowie samstags und sonntags von 13 bis 20 Uhr. Weitere Informationen sowie Links zu den Veranstaltungshinweisen finden Sie wie gewohnt bei uns im Netz unter studioeck.de. Zum Abschluss unserer heutigen Sendung gibt es noch einmal Musik mit der Band Telehope und Joy. Mein Name ist Christina Löw und ich wünsche Ihnen weiterhin einen schönen Abend.

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1: Ich bin David Büchner. In Brüssel hat der EU-Gipfel der Staats- und Regierungschefs begonnen. Unter anderem soll dabei über das Abkommen zum Ende des Iran-Kriegs gesprochen werden. Ein weiteres Thema sind die Beziehungen zu China.
2: Es gibt verschiedene große Themen bei dem EU-Gipfel. Ganz sicher werden die Teilnehmer des gerade beendeten G7-Gipfels über die US-Sicht auf den Krieg mit dem Iran berichten. Und natürlich ist das zunehmende wirtschaftliche Gewicht Chinas ein Thema. Keine Konfrontation, heißt es in Brüssel, aber beispielsweise weniger Abhängigkeit von chinesischen Rohstoffen. Und ganz sicher wird man auch jetzt wieder über die EU-Haushaltsplanung bis 2034 sprechen. Knapp 1,8 Billionen Euro will die Kommission ausgeben. Darüber gibt es jede Menge Streit. Aus Brüssel, Dieter Ebeling.
1: Nach dem Abkommen zwischen den USA und dem Iran hat US-Vizepräsident J.D. Vance den offiziellen Beginn der nächsten Verhandlungsphase verkündet. Die im Abkommen vorgesehene Frist von 60 Tagen habe heute offiziell begonnen, sagte Vance. Jetzt werden bisher ungelöste Fragen ausgehandelt. Dazu gehören zentrale Fragen zum iranischen Atomprogramm und der Umgang mit den Beständen hoch angereicherten Urans. Der bei einem begleiteten Freigang in Niedersachsen geflohene Mörder ist in Italien festgenommen worden. Die Polizei fand den zu lebenslanger Haft verurteilten Mann in einem Krankenhaus.
3: Es war eine spektakuläre Flucht aus dem Knast und gut organisiert. Rauf auf ein Motorrad und weg über die Grenze. Doch dann nur wenige Tage später der Crash. Ein Unfall hier in Norditalien. Der Mann landete im Krankenhaus. Und die Polizei hier, die bereits Hinweise hatte, nahm den gesuchten Mörder fest. Der hatte eine junge Frau erstochen, war zu einer lebenslangen Haftstrafe verurteilt worden und soll nun zurückgebracht werden nach Deutschland. Aus Italien, Claudia Wächter.
1: Und zum Sport. Ein Handelfmeter sorgte für den späten Ausgleich. Bei der Fußball-WM haben sich Tschechien und Südafrika 1:1 unentschieden getrennt. Dadurch haben beide Teams noch die Chance auf das Weiterkommen. Gepfiffen hat bei dem Spiel zum ersten Mal bei dieser WM eine Frau. Als Schiedsrichterin kam die US-Amerikanerin Tori Penso zum Einsatz.
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4: Ja, ich sag mal, also ne, wenn ihr 15 Grad und Nieselregen erwartet, das könnt ihr euch auf jeden Fall abschminken. Es wird noch heißer als heute. Wenn wir heute so bei 30, 32 Grad liegen, liegen wir morgen bei 35 bis 37 Grad. Wahnsinn. Dazu ganz, ganz viel Sonnenschein, ab und zu mal ein paar Wölkchen und immerhin frischer Wind. Danach bleiben die Temperaturen auch ungefähr bei 30 Grad die Tage.
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4: Vorsicht auf der A4 Aachen in Richtung Köln in Höhe Köln-Klettenberg. Da besteht Gefahr durch einen kaputten LKW. Der Fahrstreifen ist aktuell gesperrt und die Autobahnauffahrt auch auf der 4 Köln-Aachen. Zwischen Köln-Klettenberg und Kreuz Köln-West aktuell auch 1 Kilometer Stau, 20 Minuten plus. Nochmal die A4 direkt Köln-Aachen zwischen Kreuz Köln-Gremberg und Kreuz Köln-Süd. Da sind es dann nochmal 2 Kilometer obendrauf, eine Viertelstunde plus. Und Vorsicht auf der A30 Rheine-Osnabrück zwischen Ibbenbüren-West und Ibbenbüren. Da hat es gekracht, ein Unfall mit einem LKW. Hier ist auch die Autobahn gesperrt. Das Ganze voraussichtlich noch bis heute Abend 11 Uhr.
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4: Und jetzt für euch wieder drei Hits am Stück, unter anderem gleich noch mit Phil Collins. Den Anfang macht dabei Leonie, Don't You Worry. Ich bin Niklas Lünebach, schönen Abend euch.

0: Phil Collins, Don't Lose My Number. Ja, und der Fußballweltverband FIFA, der freut sich, nicht einfach nur über eine gelungene WM, so gelungen. Naja, da kann man ja auch drüber diskutieren, da wird ja auch viel diskutiert. Aber eins ist klar, sie wird auf jeden Fall Milliarden einbringen.
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0: Hauptsache Kohle, alles andere zählt nicht. Willkommen bei der FIFA. Ja, und klar, es spielen so viele Mannschaften mit wie noch nie. Es gibt so viele Spiele wie noch nie, so viel Werbung wie noch nie. Aber die Preise, die sind auch einfach so hoch wie quasi noch nie. Ein riesiger Kritikpunkt bei dieser WM. Ihr habt zum Beispiel von den Ticketpreisen safe auch gehört. Aber nicht nur das, ist richtig, richtig fett teuer. Wir haben deutsche Fans bei der WM gefragt, was sie denn schon blechen mussten, wenn sie denn hingefahren sind.
2: Mit den Preisen bin ich nicht zufrieden.
3: Also bei uns ist ja schon Bier im Stadion. Klar, zahlt man da auch mehr, als wenn man jetzt ein Bier im Supermarkt kauft. Aber 14 Dollar für 18 Dollar, also viel zu teuer für viel zu schlechtes Bier.
4: Was haben wir bezahlt? Für 4 Bier 78 Dollar. War viel, aber schmeckt trotzdem gut. Ja.
3: Und was ich verrückt finde, hier ist ein Bierwagen von einer Biermarke selber direkt. Und der Wodka ist günstiger als das Bier. Also
0: geil, also das kannst du dir auch teilweise nicht ausdenken. Ein Bier im Stadion für fast 20 Euro. Da kriegst du hier beim Public Viewing, keine Ahnung, 2 Kränze für, ist ja Wahnsinn.
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0: Das Wetter.
1: Immerhin ein frischer Wind zieht morgen auf. Das heißt, die 35 bis 37 Grad in der Spitze, die knallen nicht einfach so auf unsere Köpfe herab. Auch die Sonne wird ab und zu mal ein bisschen gebremst durch ein paar Wolken. Trotzdem noch 12 Sonnenstunden morgen. Das Wochenende, da sind dann weniger Wolken unterwegs und die Temperaturen, die bleiben bei um die 30 Grad. Der Wind lässt dann aber etwas nach.
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1: A4 Aachen Richtung Köln in Höhe Köln-Klettenberg. Gefahr durch einen kaputten LKW. Der Fahrstreifen da ist auch aktuell gesperrt, genauso wie die Autobahnauffahrt. Wir haben auch einige Staus auf der A4 Köln Richtung Aachen zwischen Kreuz Köln-Gremberg und Kreuz Köln-Süd. 2 Kilometer über eine Viertelstunde plus. A4 Köln-Aachen zwischen Köln-Klettenberg und Kreuz Köln-West. Da sind es 2 Kilometer, fast eine halbe Stunde, die da oben drauf kommt. Und die 46 Wuppertal-Düsseldorf zwischen Wuppertal-Oberbarmen und Wuppertal-Wichlinghausen. 2 Kilometer, 20 Minuten plus.
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1: Einen richtig schönen Abend wünsche ich euch. Ich bin Niklas Lünebach und ich lasse euch jetzt einen Song hier, der vereint zwei Sachen wie kaum ein anderer Song, nämlich Sommer, Sonne und gute Laune. Das ist Vans Joy mit Riptide im Flickflack Remix. Also, wenn ihr einen Flickflack könnt, dann auf geht's.

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0: Es gibt Menschen, die sind einfach nicht aufzuhalten. Zum Beispiel er hier, Alex Warren, der ist ja, also den hörst du ja überall. Ordinary war riesengroß, überall. Das geht ja nicht mehr aus den Köpfen der Leute raus. Dann hat er noch einen Song rausgebracht, Eternity. Jetzt vor ein paar Monaten hier, ihr kennt den auch, Fever Dream. Ist ja auch direkt zum Hit geworden, spielen wir auch für euch. Und jetzt kommt direkt ein neuer Song, Passenger von Alex Warren. Und der geht soundmäßig in die gute Laune-Richtung. Aber also inhaltlich ist das eher so, naja, es geht darum, zweite Wahl zu sein bei allem, was man tut. Um den Songtitel mal direkt aufzugreifen, immer Beifahrer im eigenen Leben zu sein. Alex Warren verpackt diesen doch eher deepen Inhalt dann aber in einen spaßigen Feel-Good-Song und will das auch gar nicht so dramatisieren oder schlechte Vibes aufkommen lassen. Besonders auch auf Social Media macht er natürlich Promo-Videos, ist ja klar für seine Musik. Und auch da macht er eher den Kasper als jetzt den Schlechte-Laune-Menschen. Hat uns in einem Interview gesagt, das ist auch einfach mehr sein Style.
1: Ich bin einfach so. Es gibt in diesem Job so viele ernste und geheimnisvolle Künstler und das bin ich einfach nicht. Ich glaube, die Leute mögen authentische Menschen. Deswegen werde ich nicht so tun, als wäre ich jemand anders.
0: Und dann soll er sich doch einfach mal so vorstellen, wie er eben ist.
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1: Ich bin Ursula Winkler. Die USA und der Iran haben ein Rahmenabkommen unterzeichnet. Laut Pakistan öffnet damit nun die Straße von Hormuz wieder und die USA beenden umgehend die Seeblockade iranischer Häfen. Die Kriegsparteien kommen voraussichtlich morgen in der Schweiz zusammen.
2: Hier in den USA hagelt es Kritik am Abkommen mit dem Iran. Der Schiffsverkehr durch die Straße von Hormuz bleibt verhalten. Der Iran hat mehr Kontrolle über die Meerenge als vor dem Krieg. Das Regime in Teheran ist in neuer Besetzung weiterhin stabil an der Macht. Das Raketenprogramm ist intakt und über das Atomprogramm und die Uranbestände wird weiter verhandelt, wie vor dem Krieg. Im Libanon gab es unterdessen erneut israelische Angriffe. Und hier fragen viele, was sollte das Ganze? Tina Eck, USA.
1: Einen Tag nach dem G7-Gipfel ist Bundeskanzler Merz mit Staats- und Regierungschefs der anderen EU-Staaten zusammengekommen. Bei dem Gipfeltreffen in Brüssel wollen die Spitzenpolitiker unter anderem über das Abkommen zum Ende des Iran-Kriegs sprechen. Ein weiteres Thema sind die Beziehungen zu China. Mit staatlicher Förderung exportiert das Land viel, kauft wenig ein und erzielt Rekordüberschüsse. Die so oftmals billigere chinesische Konkurrenz setzt Europas Industrie zu. Bei der Frühjahrskonferenz der Innenminister von Bund und Ländern in Hamburg sorgen die Vorschläge zur Eindämmung von Gewalt im Umfeld von Fußballspielen für reichlich Diskussionsstoff. Sachsens Innenminister Schuster sieht den Moment gekommen, um die seit Jahren umstrittene Forderung nach dem Verkauf von Tickets mit Namen voranzubringen.
3: Schuster will beim Dauerthema Pyrotechnik weiterkommen und zunächst in Pilotprojekten mit einigen Vereinen personalisierte Tickets ausgeben. Er argumentiert, Stadionverbote macht nur Sinn, wenn man sie auch kontrollieren kann. Hessens Innenminister Poseck macht sich ebenfalls für ein konsequentes Verbot von Pyrotechnik stark. Von einer Pflicht, nur noch Tickets, auf denen der Name steht, auszugeben, hält er aber nichts. Befeuert haben die Debatte schwere Ausschreitungen im Zweitligaspiel zwischen Dynamo Dresden und Hertha BSC. Doc Zeitler, Berlin.
1: Zum Fußball. Bei der WM haben sich Tschechien und Südafrika 1:1 unentschieden getrennt. Beide Teams hatten ihre Auftaktspiele verloren und standen unter Zugzwang. Nun haben beide Teams noch die Chance auf das Weiterkommen. Gepfiffen hat bei dem Spiel zum ersten Mal bei dieser WM eine Frau. Als Schiedsrichterin kam die US-Amerikanerin Tori Penso zum Einsatz.
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4: Wahnsinnig heiß, nicht nur heute, sondern auch morgen. Dann sogar bis zu 35 oder 37 Grad sogar. Immerhin immer mal wieder ein paar Wolken und auch frischer Wind, der aufzieht. Das Ganze bei bis zu 11, 12 Sonnenstunden. Also richtig, richtig viel Sonne. Denkt an die Sonnencreme auch die nächsten Tage danach. Denn die Wolken, die bleiben eher im Hintergrund. Viel, viel Sonnenschein und Temperaturen um 30 Grad. So geht's durchs Wochenende.
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4: Vorsicht auf der A30 Rheine-Osnabrück zwischen Langenbeck und Lotte. Gefahr durch Gegenstände auf dem linken Fahrstreifen und ein kaputtes Auto auf der Autobahn. Also da bitte besonders vorsichtig sein. Alle Staus ab einer Viertelstunde Zeitverlust. A2 Dortmund-Hannover zwischen Dortmund-Nordost und Lünen-Süd 15 Minuten plus. A3 Köln-Oberhausen zwischen Solingen und Mettmann 2 Kilometer 16 Minuten. A4 Köln-Aachen zwischen Kreuzköln-Gremberg und Kreuzköln-Süd auch da 2 Kilometer 16 Minuten plus. Und die A4 Köln-Aachen nochmal. Jetzt zwischen Köln-Klettenberg und Kreuz-Köln-West. Da kommt noch mal 1 Kilometer und 20 Minuten mehr obendrauf.
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4: Ja, also so ganz im Dunkeln sind wir ja noch nicht. So ein bisschen ist noch die Sonne zu sehen, also so ein paar Strählchen. Aber komm, wir lassen das mal durchgehen. Ne? Das ist Purple Disco Machine und Sophie and the Giants. Die wollen jetzt unbedingt singen und zwar In the Dark. Dann lassen wir sie halt.

0: Kamrat mit Hug Yourself. Ob er die Spritze auch genommen hat, ich weiß es nicht, ich glaube aber nicht. Aber immerhin gibt es ja einige Stars, die stehen offen dazu, dass sie die sogenannte Abnehmspritze benutzt haben. Oliver Pocher, Petro Lombardi, Robbie Williams zum Beispiel. Und mit diesem Thema haben wir uns diese Woche beschäftigt, heute sogar mit einer Sondersendung. Da waren zwei Experten bei uns mit im Studio und haben eure Fragen zu eben genau dieser Abnehmspritze beantwortet. Thorsten Ortmann, du hast die Sendung für uns begleitet und da war auch richtig was los, ne?
1: Ja, wir haben super viele Mails bekommen. Man merkt, das Thema beschäftigt viele, besonders weil es auf Social Media die Runde macht. Da gibt es viel Werbung für die Abnehmspritze, auch von vielen Prominenten. Darum besorgen viele sie sich im Netz und nehmen sie dann ohne ärztliche Begleitung. Das kann gefährlich sein, denn die Abnehmspritze hat auch Nebenwirkungen, sagt unser Adipositas-Experte Dr. Markus Gellenbeck.
2: Das muss man in Absprache mit dem Arzt machen, mit entsprechenden Nebenwirkungen gucken, was macht Übelkeit, was macht Erbrechen, was macht Kopfschmerzen, Schwindel. Es gibt Gegenanzeigen, wie zum Beispiel Bauchspeicheldrüsenentzündung. Diese Patienten sollten auf gar keinen Fall diese Medikamente nehmen. Das kann man als Laie nicht alleine überblicken.
1: Ja, und wenn man sich dazu dann auch noch falsch ernährt, dann verliert man dem Fett auch Muskelmasse.
0: Ja, also es ist nicht immer alles Gold, was glänzt, ne? Das zählt auch hier eben dazu, auch wenn es ein sehr abgedroschener Spruch ist. Aber es gab natürlich noch mehr Fragen. Welche Fragen gab es denn besonders häufig?
1: Besonders häufig wurde nach den Kosten gefragt.
2: In der Regel wird es nur dann übernommen, wenn man Diabetiker ist.
1: Und diese Frage kam auch oft.
3: Hi, hier ist die Sabine. Ich habe folgende Frage, wie das sich mit dem Jojo-Effekt verhält, da man die Spritze ja nicht sein Leben lang nimmt, wie das dann anschließend ist, wenn man sie wieder nicht mehr nimmt.
4: Das heißt, um solche Nebenwirkungen zu reduzieren, die Portionsgrößen anpassen, dann das, was auf dem Teller liegt, sich genauer anschauen. Also wenn man sich so einen Teller vorstellt, die Hälfte sollte auf jeden Fall eine Eiweißportion sein. Tierische, pflanzliche Eiweiße kombinieren, dann Gemüse, Obst. So kann man einem Muskelabbau etwas entgegenwirken.
1: Wer die Sondersendung verpasst hat, auch kein Problem. Das Interview könnt ihr euch online auf unserer Webseite nochmal anhören. Da haben wir auch nochmal alles Wichtige rund um das Thema Abnehmspritze zusammengefasst.
0: Das war heute nämlich den ganzen Vormittag über Thema hier bei uns. Thorsten Ortmann hat nochmal das Wichtigste für euch zusammengefasst. Danke dir.
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1: Naja, also seht es mal so, es ist noch nicht das Death Rally, was wir hier haben. Denn immerhin sind ein paar Wolken morgen auch noch vor der Sonne und auch immer mal wieder frischer Wind ist mit dabei. Bei trotzdem wahnsinnig heißen 35 bis 37 Grad in der Spitze. Und es geht so ähnlich weiter. Die Temperaturen gehen zum Glück eher etwas zurück, als dass sie noch steigen. Trotzdem bei um die 30 Grad geht es durchs Wochenende. Viel, viel Sonnenschein und dann auch wenig Wolken.
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1: Die 2 Dortmund-Hannover zwischen Gütersloh und Kreuz Bielefeld, da ist der rechte Fahrstreifen gesperrt. Grund ist ein kaputter LKW. A30 Rheine-Osnabrück zwischen Langenbeck und Lotte, Gefahr durch Gegenstände auf dem linken Fahrstreifen und auch ein kaputtes Auto auf der Fahrbahn. Also vorsichtig auch hier. A3 Köln-Oberhausen zwischen Solingen und Mettmann, 2 Kilometer Stau, etwas mehr als 10 Minuten. A4 Köln-Aachen zwischen Kreuz Köln-Grembeck und Kreuz Köln-Süd, 2 Kilometer, knapp 20 Minuten plus. Und nochmal die 4 Köln-Aachen jetzt zwischen Köln-Klettenberg und Kreuz Köln-West. Da sind es 1 Kilometer, eine Viertelstunde mehr.
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1: Ein richtig, richtig schöner Song. Max Giesinger, Wenn sie tanzt. Da könnt ihr gleich auf jeden Fall das Radio noch mal ein bisschen lauter drehen. Aber nicht zu laut, sonst beschweren sich die Nachbarn. Gibt's gleich für euch erstmal Ray mit Where is my husband? Niklas Lüneburg ist hier. Schönen Abend euch.

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4: ja.
5: Bauchnabelpiercing.
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1: Ich bin Ursula Winkler. Die Vereinbarung zwischen den USA und dem Iran sieht ein Ende der Kämpfe und die Öffnung der Straße von Hormuz vor. Das sei ein großer Schritt nach vorn, dass dort die Waffen schweigen, dass auch die freie Durchfahrt durch die Straße von Hormuz wieder gewährleistet wird, sagte Bundeskanzler Merz vor einem Treffen der Staats- und Regierungschefs der EU in Brüssel.
2: Und damit das auch so bleibt, kann Deutschland einen Beitrag leisten, etwa bei der Minenräumung. Dazu braucht es ein Mandat des Bundestags, betont Merz. Und das werde in Ruhe in Deutschland beraten werden, auch im Lichte der Entwicklungen der nächsten Tage. Nach der Verkündung des Abkommens zwischen den USA und dem Iran hat US-Vizepräsident Vance den offiziellen Beginn der nächsten Verhandlungsphase verkündet. Innerhalb von 60 Tagen sollen Streitpunkte wie die Zukunft des iranischen Atomprogramms geklärt werden. Doc Zeitler, Berlin.
1: Ein erster Entwurf des SPD-geführten Arbeitsministeriums zur Reform der Arbeitszeit stößt auf Kritik aus der Wirtschaft und von der Union. Arbeitgeberpräsident Dulger nennt den Entwurf etwa eine Ansammlung gewerkschaftlicher Maximalpositionen.
3: Gesetzliche Vorschriften zur Arbeitszeit flexibler machen, das haben sich Union und SPD in ihrem Koalitionsvertrag vorgenommen und das Thema hat schon große Diskussionen ausgelöst. Nach dem ersten Entwurf soll die maximale Arbeitszeit von 8 Stunden pro Tag grundsätzlich bestehen bleiben, ist für Arbeitgeber und Gewerkschaften aber einfacher werden, stattdessen tariflich eine maximale Wochenarbeitszeit zu vereinbaren. Neben der Arbeitgeberseite geht das auch der Union nicht weit genug. Tenor auch in Berufen ohne Tarifbindung müsse mehr Flexibilität her. Jan-Henner Reitze, Berlin.
1: Seit der Entspannung im Nahen Osten sinken die Spritpreise zügig und kommen dem Niveau vor Kriegsbeginn immer näher. Diesel kostete zuletzt im bundesweiten Tagesdurchschnitt nur noch 3 Cent pro Liter mehr als am 27. Februar, dem letzten Tag vor Kriegsbeginn. Das geht aus Zahlen des ADAC hervor. Super E10 war gut 6 Cent teurer. Zum Fußball. Bei der WM haben sich Tschechien und Südafrika 1:1 unentschieden getrennt. Beide Teams hatten ihre Auftaktspiele verloren und standen unter Zugzwang. Nun haben beide Teams noch die Chance auf das Weiterkommen. Gepfiffen hat bei dem Spiel zum ersten Mal bei dieser WM eine Frau. Als Schiedsrichterin kam die US-Amerikanerin Tori Penso zum Einsatz.
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4: 35, vielleicht sogar 37 Grad teilweise in der Spitze morgen. Wahnsinn, also wenn es auf die 40 zugeht, dann ist doch schon ziemlich krass. Glück gehabt, dass morgen noch ein frischer Wind weht. Das heißt, es ist ein bisschen kälter gefühlt. Auch ein paar Wolken sind hier und da mit dabei. Das Ganze bei bis zu 12 Sonnenstunden. Das Wochenende wird bei um die 30 Grad etwas kühler. Der Wind lässt aber nach und die Sonne, die kommt weiter richtig, richtig schön raus.
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4: Die A2 Dortmund-Hannover zwischen Gütersloh und Kreuz Bielefeld. Gefahr durch einen kaputten LKW auf dem Standstreifen und der rechte Fahrstreifen ist deswegen auch gesperrt. Auf der 2 Dortmund-Hannover zwischen Dortmund-Nordost und Lünen-Süd auch 1 Kilometer Stau, 10 Minuten plus. A3 Köln-Oberhausen zwischen Solingen und Mettmann auch 1 Kilometer, 10 Minuten. Und die 4 Köln-Aachen zwischen Kreuz Köln-Gremberg und Kreuz Köln-Süd, 2 Kilometer, dauert fast 20 Minuten länger. Kommt gut durch.
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4: Ja, wir wissen alle, was jetzt kommt bei diesem Song. Fool's Garden, Lemon Tree. Und trotzdem freue ich mich jedes Mal wie so ein kleines Baby, wenn es dann auch da ist. Und zwar dieser eine Moment, wo das Glas kaputt geht. Ich freue mich jedes Mal darauf.

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0: Es ist noch zumindest Donnerstag, heißt Kinotag und es kommen ganz, ganz viele neue Filme in die Kinos, zum Beispiel jetzt auch The Backrooms, ein Horrorfilm. Den Check dazu, ob sich der Film lohnt, den machen wir gleich. Erst sprechen wir aber über den neuen Robin Hood Film. Und unser Comedian Hannes Höfer, der ist Robin Hood Fan seit seiner Kindheit. Deswegen passt ihm der neue Film gar nicht mal so gut, denn der heißt ja The Death, also der Tod des Robin Hood.
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2: Im neuen Robin Hood-Film ist er der Böse. Ja, so ein richtiges Monster. Die stellen den da wie Ted Bundy mit Pfeil und Bogen. Ey, Freunde, jetzt hört's auf. Lasst mir den Robin in Ruhe. Guck mal, Robin Hood, der hat im Wald gepennt. Klar, der hat auch mal ein paar Reichen eine Unze Gold aus der Tasche geleiert, aber ey, die Sparkasse Gelsenkirchen hat der auch nicht angerührt. Was kommt denn als nächstes? Welche Helden aus meiner Kindheit nehmt ihr mir jetzt von der Karte? Stellt euch mal James Bond vor, ohne die Lizenz zum Töten. Ist das nur noch ein Alki in Smoking? Iron Man, ein abgedrehter Tech-Milliardär, der so reich ist, dass er über dem Gesetz steht? Okay, ich merke gerade, das ist verdammt realistisch. Aber manchmal muss man doch die Geschichten nicht neu erzählen. Außer vielleicht Tom und Jerry. Also da waren wir ja eigentlich alle auf der Seite der Maus. Ich meine, der Kater, der hat jede Folge auf den Deckel gekriegt, wurde mit dem Hammer verkloppt, wurde mit Dynamit beschmissen und alle haben gelacht. Aber wer von euch hat schon gerne eine Maus im Haus? Deswegen immer dran denken, lasst die Helden Helden sein. Der Held kommt von Halten.
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0: Das Wetter.
1: Immerhin ein frischer Wind zieht morgen auf. Das heißt, die 35 bis 37 Grad in der Spitze, die knallen nicht einfach so auf unsere Köpfe herab. Auch die Sonne wird ab und zu mal ein bisschen gebremst durch ein paar Wolken. Trotzdem noch 12 Sonnenstunden morgen. Das Wochenende, da sind dann weniger Wolken unterwegs und die Temperaturen, die bleiben bei um die 30 Grad. Der Wind lässt dann aber etwas nach.
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1: Auf der 2 Dortmund Hannover zwischen Gütersloh und Kreuz Bielefeld ist der rechte Fahrstreifen gesperrt. Grund dafür ist ein kaputter LKW. Dann noch die Staus, A2 Dortmund-Hannover zwischen Dortmund-Nordost und Lünen-Süd 10 Minuten plus. Die 3 Köln-Oberhausen zwischen Solingen und Mettmann 10 Minuten plus. Und die 4 Köln-Aachen zwischen Kreuz-Köln-Gremberg und Kreuz-Köln-Süd, könnt ihr mal raten, 15 Minuten plus.
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1: Eine schöne Nacht wünsche ich euch, und wenn es dunkel wird und die Geisterstunde näher rückt, dann kann man sich auch mal ein bisschen gruseln, oder?
2: All diese Räume, diese Orte schafft sie. Es ist wie ein Labyrinth, es geht weiter und weiter.
3: Ich verstehe nicht. Was ist das?
1: Ja, das ist die große Frage im neuen Horrorfilm The Backrooms. Ob der sich lohnt, das hören wir gleich. Ich bin Niklas Lünebach und das ist Michael Schulte. Macht euch eine schöne Nacht.

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0: So, und jetzt wird es wieder Zeit, dass wir es uns gemütlich machen in einem von diesen roten, entspannten Ledersesseln.
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0: Wenn es im Kino einen neuen Blockbuster gibt, dann ist es ja entweder ein Superheldenabenteuer oder ein neuer Animationsfilm. So richtig viel dazwischen gibt es irgendwie nicht. In diesem Jahr ist das aber etwas anders. Da lief ja schon ziemlich erfolgreich Der Astronaut mit Ryan Gosling oder auch die Michael Jackson Filmbiografie. Und jetzt startet bei uns ein weiterer Film, der in den US-Kinos schon richtig ordentlich abgeräumt hat. Filmexperte Jörg Albrecht.
2: Ja, und das ist in diesem Fall noch eindrucksvoller, weil dieser Film nicht mal 10 Millionen Dollar gekostet hat. Das ist eine für Hollywood-Verhältnisse lächerliche Summe. Backrooms heißt dieser Film, also Hinterzimmer. Ja, und der Titel, der dürfte einigen bekannt vorkommen. Auf YouTube gibt's nämlich seit gut 4 Jahren eine Reihe mit demselben Namen. Eine Reihe, die sich zu einem regelrechten Internet-Hype entwickelt hat.
0: Für alle, die den Internet-Hype nicht so richtig mitbekommen haben, kannst du nochmal sagen, was verbirgt sich hinter diesen Backrooms?
2: Naja, verbergen ist schon mal ein gutes Stichwort. Die Backrooms, die sind eine nicht reale Zwischenwelt, in die man, so wie jetzt im Film der Möbelhausbesitzer Clark, durch ein Portal gelangt.
3: Ich habe was gefunden. Im Laden.
4: Was haben Sie gefunden?
3: Einen Ort.
2: Dieser Ort sieht aus wie die Räume in einem heruntergekommenen, fensterlosen Bürogebäude. Nimm Lost Place mit eklig gelben Wänden und Neonröhren an der Decke. Ein endloses Labyrinth, von dem Clark seiner Psychotherapeutin erzählt.
3: Ich weiß, wie das klingt, aber Sie müssen verstehen, es ist riesig da drin.
4: Ich sage nicht, dass ich Ihnen nicht glaube.
3: Okay, ich komme wieder. Mit Beweisen. Gut, filmst du? Folgt mir.
4: Clark, was ist das?
3: Genau das will ich herausfinden.
0: Ein Lost Place, ein leerer Raum, ein leeres Bürogebäude und dann jemand, der da reingeht und Beweise mitbringen will, dass es diesen Raum gibt. Es ist also, Jörg, man muss sagen, die perfekte Location und das perfekte Setting für einen Horrorfilm.
2: Absolut. Manchmal reichen eben schon leere Räume. Wobei, ohne jetzt zu viel zu verraten, so ganz leer sind sie gar nicht. Backrooms gehört definitiv in die Abteilung Psychohorror. In der Tradition von Shining, es ist beim originalen Internetphänomen, das aber auch als Spielfilm extrem gut funktioniert. Regisseur Kane Parsons übrigens, der sich auch schon die YouTube-Videos ausgedacht hat, ist gerade mal 20 und damit der jüngste Filmemacher, der jemals an der Spitze der US-Kinocharts gestanden hat. Und das dann auch noch mit einem echten Blockbuster.
4: Oh mein Gott!
3: Zieh mich hoch! Was hast du gesehen?
0: Es wird spannend. Ich bin Niklas Lünebach und raus, weil das gehe ich mir jetzt im Kino anschauen.
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1: Ich bin Ursula Winkler. Die wochenlange US-Seeblockade iranischer Häfen ist nach Angaben des US-Militärs aufgehoben. Die Durchfahrt von Schiffen mit Start oder Ziel im Iran werde auf Anweisung von US-Präsident Trump nicht mehr verhindert, teilte das zuständige Regionalkommando mit. Die US-Streitkräfte würden aber weiterhin in der Region stationiert bleiben. Hintergrund ist das mit dem Iran geschlossene Rahmenabkommen, das unter anderem eine freie Durchfahrt durch die Straße von Hormuz vorsieht. Die Bundesregierung will das umstrittene Sparpaket zur Stabilisierung der Krankenkassenbeiträge noch vor der Sommerpause auf den Weg bringen. Das wird aber knapp. Die Abstimmung ist von der Tagesordnung der Bundestagssitzung nächste Woche verschwunden. Damit bleibt für die Verabschiedung nur noch die letzte Sitzungswoche vor der Sommerpause Anfang Juli.
2: Bei so einer wichtigen Entscheidung gehe Sorgfalt vor Schnelligkeit, heißt es von Union und SPD. Damit bleibt aber auch mehr Zeit für das Gezerre um die Reform, mit der eigentlich niemand zufrieden ist. Die Pharmabranche droht, weniger in Deutschland zu investieren. Ärzte klagen, ihre Arbeit würde sich noch weniger lohnen. Patienten sollen mehr zuzahlen, die Mitversicherung von Ehepartnern soll eingeschränkt werden. Und die Krankenkassen sagen schon, das Sparpaket reiche nicht aus, um beim Thema längerfristig für Ruhe zu sorgen. Jan-Henner Reitze, Berlin.
1: Ein verurteilter Mörder kann bei einem Freigang aus der JVA-Zelle Niedersachsen fliehen. Jetzt ist der 42-Jährige in Italien festgenommen worden. Die Polizei fand den Geflüchteten in einem Krankenhaus, erklärte das Landeskriminalamt Niedersachsen.
3: Es war eine spektakuläre Flucht aus dem Knast und gut organisiert. Rauf auf ein Motorrad und weg über die Grenze. Doch dann nur wenige Tage später der Crash. Ein Unfall hier in Norditalien. Der Mann landete im Krankenhaus. Und die Polizei hier, die bereits Hinweise hatte, nahm den gesuchten Mörder fest. Der hatte eine junge Frau erstochen, war zu einer lebenslangen Haftstrafe verurteilt worden und soll nun zurückgebracht werden nach Deutschland. Claudia Wächter, Italien.
1: Zum Fußball. Mit einem 4:1 gegen Bosnien-Herzegowina ist die Schweiz der K.O.-Phase der WM einen großen Schritt näher gekommen. Die Schweiz geht nun mit 4 Punkten ins letzte Gruppenspiel gegen Co-Gastgeber Kanada. Bosnien hat mit nur einem Zähler aus 2 Spielen dagegen keine guten Karten mehr. In der Partie davor hatten sich Tschechien und Südafrika 1:1 unentschieden getrennt.
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4: Ein paar Wolken sind unterwegs, die können im Laufe dieser Nacht auch mal Schauer oder Gewitter bringen. 21 bis 16 Grad, also noch warm draußen. Tagsüber heute dann wieder richtig heiß, bis zu 37 Grad, dazu teils Gewitter und Schauer möglich. Und am Samstag erst heiter oder gering bewölkt, gegen Nachmittag dann Schauer und Gewitter möglich bis 35 Grad.
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5: A3 Köln-Oberhausen zwischen Solingen und Mettmann, 1 Kilometer Stau. Und A43 Recklinghausen-Wuppertal zwischen Kreuz Recklinghausen und Recklinghausen-Hochlamark, 1 Kilometer stockender Verkehr. Wir wünschen allen unterwegs gute Fahrt.
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4: Ja, so zumindest ein bisschen ist es runtergekühlt gerade, oder? Aber es bleibt warm und tagsüber, ihr habt's gerade gehört, wird's wieder schweineheiß. Das ist Sommer, Leute. Haltet durch und zerfließt vor allem nicht. Wir sind bei euch.

0: Schönen frühen Freitagmorgen wünsche ich euch. Ihr habt es natürlich mitbekommen. Gestern und auch heute wird es, gestern richtig heiß und heute wird es auch nochmal richtig warm. Aber Sommer, ne? Sommer ist eigentlich das perfekte Wetter, um über unser Rainbow Festival zu sprechen.
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0: Das Wetter.
1: Es kann jetzt in der Nacht auch mal regnen oder gewittern. Es kühlt dabei aber nicht krass ab. 21 bis 16 Grad sind es noch. Tagsüber steigt die Unwettergefahr dann. Es ist noch freundlich erst. Zum Nachmittag hin können dann aber eben Schauer oder Gewitter dazukommen, stellenweise zumindest. Bis zu 37 Grad sind drin, also es wird wieder richtig heiß. Und am Samstag erst heiter, dann Schauer und Gewitter möglich bis 35 Grad.
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2: A43 Recklinghausen, Wuppertal zwischen Kreuz Recklinghausen und Recklinghausen Hochlamark. 1 Kilometer Stau. Wir wünschen allen unterwegs gute Fahrt.
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1: Okay, also textlich, sagen wir mal, ist der nachfolgende Song jetzt kein lyrisches Meisterwerk. Songlich aber trotzdem hervorragend. Ich spreche von Bruno Mars, Count on Me. Da singt er, du kannst auf mich zählen. 1, 2, 3 und ich bin da. So bis 3 haben wir schon mal gezählt und den Song dazu, den hören wir jetzt. Eine schöne Nacht mit uns.

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0: Das ist eure Freitagnacht oder euer früher Freitagmorgen. Hallo zusammen. Cutting Crew, Died in Your Arms. Was für ein Song. Hallo zusammen. Leute, wir freuen uns einen Keks. Comedian Toni Bauer ist dieses Jahr tatsächlich bei der Comedy Camp Tour im Herbst am Start. Toni hat sich ja schon bei Let's Dance in unsere Herzen getanzt und gehört mittlerweile fest zur Comedy-Welt. Und normalerweise tritt der Duisburger nicht in seiner Heimatstadt auf, aber für uns kommt er extra am 14. Oktober ins Theater am Marientor. Und vielleicht bringt er ja auch Oma und Opa mit.
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3: Und ich liebe meine Oma und meinen Opa sehr. Ich liebe die wirklich sehr. Die haben mir viel beigebracht. Die haben mir eine Sache beigebracht. Die haben mir beigebracht, man kann 50 Jahre verheiratet sein und man muss sich nicht lieben. Also, ich schwör. Ehrlich. Seit ich die kenne, die haben noch nie Zärtlichkeiten ausgetauscht. Einmal haben die Zärtlichkeiten ausgetauscht. Letztes Mal komme ich von der Tour nach Hause. Ich höre nur so. Ich gucke, im Badezimmer ist da mein Opa. Rasiert sich ordentlich die Koteletten. Ich gucke nochmal, hat der meinen Rasierer in der Hand? Ich sag, Opa, das ist mein Rasierer. Sagt er zu mir, das Teil hat super Klingen, Junge. Ich sag, Opa, den benutze ich nicht für mein Gesicht. Sagt er zu mir, jetzt habe ich angefangen, jetzt kann ich auch Ende machen. Ne? Rasiert sich zu Ende und küsst dann meine Oma auf den Mund.
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1: Ich bin Ursula Winkler. Nach der Unterzeichnung des Rahmenabkommens durch die USA und den Iran soll die Straße von Hormuz wieder öffnen und die USA haben die Seeblockade iranischer Häfen beendet. Die Kriegsparteien kommen voraussichtlich bald in der Schweiz zusammen.
2: Hier in den USA hagelt es Kritik am Abkommen mit dem Iran. Der Schiffsverkehr durch die Straße von Hormuz bleibt verhalten. Der Iran hat mehr Kontrolle über die Meerenge als vor dem Krieg. Das Regime in Teheran ist in neuer Besetzung weiterhin stabil an der Macht. Das Raketenprogramm ist intakt und über das Atomprogramm und die Uranbestände wird weiter verhandelt, wie vor dem Krieg. Im Libanon gab es unterdessen erneut israelische Angriffe und hier fragen viele, was sollte das Ganze? Tina Eck, USA.
1: Die EU verlängert ihre Wirtschaftssanktionen gegen Russland erstmals nicht nur um 6, sondern um 12 Monate. Eine entsprechende Entscheidung trafen die Staats- und Regierungschefs der Mitgliedstaaten am Abend bei ihrem Juni-Gipfel in Brüssel. In den vergangenen Jahren hatte stets der damalige ungarische Regierungschef Orbán eine einjährige Verlängerung blockiert. Der neue Ministerpräsident Mocsua gilt als deutlich russlandkritischer als sein Vorgänger, der enge Kontakte zu Kreml-Chef Putin pflegte. Nächster Streik im Tarifkonflikt im Handel. Heute ruft die Gewerkschaft Verdi unter anderem Beschäftigte der Möbelhauskette IKEA dazu auf, nicht zu arbeiten.
3: Milliardenumsätze, aber beim Personal komme davon so gut wie nichts an, gerade bei IKEA kritisiert Verdi. Das Möbelhaus stehe wirtschaftlich gut da, plane aber dennoch Stellen zu streichen. Die Gewerkschaft geht davon aus, dass sich in mehr als der Hälfte der deutschlandweit 54 IKEA-Filialen Mitarbeitende am Streik beteiligen. Das Unternehmen und auch der Handelsverband erwarten dennoch keine größeren Auswirkungen für Kunden, so wie es auch schon bei anderen Streikaktionen in dem laufenden Tarifkonflikt war. Jan-Henner Reitzer, Nachrichtenredaktion.
1: Zum Fußball. Mit einem 4:1 gegen Bosnien-Herzegowina ist die Schweiz der K.O.-Phase der WM einen großen Schritt näher gekommen. Die Schweiz geht nun mit 4 Punkten ins letzte Gruppenspiel gegen Co-Gastgeber Kanada. Bosnien hat mit nur einem Zähler aus 2 Spielen dagegen keine guten Karten mehr. In der Partie davor hatten sich Tschechien und Südafrika 1:1 unentschieden getrennt.
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4: Ihr müsst euch darauf einstellen, dass es jetzt nachts auch mal gewittern kann und regnen. 21 bis 16 Grad sind möglich. Tagsüber kann es auch mal vereinzelt ein Unwetter geben, aber nur vereinzelt. Erst ist es aber noch freundlich heute. Zum Nachmittag hin kommen dann eben Schauer oder Gewitter dazu, stellenweise. Bis 37 Grad sind drin heute. Und am Samstag erst heiter, dann Schauer oder Gewitter möglich. Es wird wieder warm bis 35 Grad.
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5: Hier die aktuelle Verkehrslage, A42 Dortmund-Kamp-Lindfort zwischen Oberhausen-Zentrum und Oberhausen-Buschhausen, 1 Kilometer Stau. Weiterhin auf der A43 Recklinghausen-Münster zwischen Marl-Sinsen und Kreuz-Marl-Nord, dichter Verkehr, 8 Minuten Verzögerung. Und im weiteren Verlauf zwischen Kreuz-Recklinghausen und Recklinghausen-Hochlamark, 1 Kilometer zähfließender Verkehr. Wir wünschen allen unterwegs gute Fahrt.
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4: Hallo zusammen. Sie lässt es sich in den Flitterwochen gerade gut gehen und wir spielen sie deswegen hier für euch, bis sie wieder da ist. Das ist Dua Lipa mit Houdini. Jetzt hier bei uns. Eine schöne Nacht mit uns.

0: Der Typ geht sowas von steil. Hallo zusammen. Schönen Donnerstag. Alex Warren hören wir gerade überall mit Ordinary oder auch mit Fever Dream. Und er hat auch schon wieder neue Mucke draußen. Es geht darum, in seinem neuen Song immer die zweite Wahl zu sein, beziehungsweise um den Songtitel mal aufzugreifen. Der Song heißt Passenger. Immer Beifahrer im eigenen Leben zu sein. Alex Warren verpackt das aber in so einem spaßigen Feel-Good-Song. Und er will es auch gar nicht so dramatisieren, das Ganze, oder so schlechte Stimmung aufkommen lassen. Und wenn man sich so mal bei Social Media bei ihm umguckt, da macht er auch in den Promo-Videos eigentlich die ganze Zeit den Kasper. Das ist einfach sein Style, das hat er uns im Interview erzählt.
1: I think it's a character trait of mine, but
2: ich bin einfach so. Es gibt in diesem Job so viele ernste und geheimnisvolle Künstler und das bin ich einfach nicht. Ich glaube, die Leute mögen authentische Menschen. Deswegen werde ich nicht so tun, als wäre ich jemand anders.
0: Finde ich sympathisch. Mit Passenger hat er auch direkt sein neues Album angekündigt. Das heißt Wild Child und kommt am 28. August raus. Freuen wir uns drauf. Nun hören wir aber jetzt erstmal in seine neue Single rein.
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0: Das Wetter.
1: Ein paar Wolken sind unterwegs, die können im Laufe dieser Nacht auch mal Schauer oder Gewitter bringen. 21 bis 16 Grad, also noch warm draußen. Tagsüber heute dann wieder richtig heiß, bis zu 37 Grad, dazu teils Gewitter und Schauer möglich. Und am Samstag erst heiter oder gering bewölkt, gegen Nachmittag dann Schauer und Gewitter möglich bis 35 Grad.
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2: Hier die aktuelle Verkehrslage. A43 Wuppertal Recklinghausen zwischen Sprockhövel und Witten-Herbedde. Dichter Verkehr, 5 Minuten Zeitverlust. Im weiteren Verlauf zwischen Marl-Sinsen und Kreuz Marl-Nord. Dichter Verkehr, 10 Minuten Verzögerung. Und im weiteren Verlauf zwischen Kreuz Recklinghausen und Recklinghausen-Hochlarmark. 1 Kilometer zäh fließender Verkehr. Wir wünschen allen unterwegs gute Fahrt.
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1: Eine schöne Nacht mit uns wünsche ich euch und genießt die Temperaturen gerade jetzt. Tagsüber wird es ja richtig krass warm. Heute sind bis zu 37 Grad drin, ihr habt es gerade im Wetter gehört. Also kommt gut durch die Nacht, gerade geht's ja noch. Und kommt vor allen Dingen gut durch die Hitze heute mit uns. Passt auf euch auf, ne? Ihr wisst es, immer schön genug trinken, ne? Und ich meine,

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0: Heiß, heißer NRW. In vielerlei Hinsicht, gestern und auch heute, aber vor allem temperaturmäßig. Der Sommer ist so richtig zurück. 33 bis zu 37 Grad sind heute drin. Das sind wir gar nicht mehr gewohnt, ne? In Deutschland wissen wir ja eigentlich auch gar nicht mehr jetzt, wie wir vernünftig über die Hitze meckern. Das haben wir verlernt. Und meckern müssen wir doch hier in Deutschland, oder? Kevin Zimmer gibt nochmal schnell einen Auffrischkurs.
1: Ach, da kommen wir schnell wieder rein, ne? Denn wenn wir eins können, sobald es ein bisschen wärmer wird, dann ist es genervt stöhnen.
2: Leute, das ist so warm!
1: Ich hab das mal durchgerechnet, ne? 33 Grad nach Steuern und Abgaben kommt da höchstens 18 Grad bei uns an.
3: Ja, gut.
1: Ja, es gehört halt zur Wahrheit dazu. Die Temperaturen sind ja gar nicht das Schlimme. Das Schlimme ist ja nur, dass uns jetzt alle sagen, dass es heiß ist.
4: Heiß, heißer Deutschland.
1: Pfiffig, ja, merke ich mir. Jetzt vielleicht noch was mit Tieren, schalten wir mal um vom ZDF zu RTL.
5: Wenn die Thermometeranzeige steigt, suchen die großen Katzen, die geselligen Dickhäuter und die flinken Pinguine eine kühle Erfrischung.
1: Ja, da werden die Texte von Inka Bause direkt weitergereicht. Vielen Dank, dass ihr uns ab heute alle nochmal sagen werdet, dass es heiß ist. Wenn es euch nicht geben würde, würde ich vermutlich in Daunenjacke und Moonboots draußen stehen und denken, aber doch heiß. Danke also für die Rettung. Und natürlich werden wir wieder Tipps gegen die Hitze bekommen. Da ist so viel Überraschendes dabei.
6: Ganz viel Wasser trinken.
7: Nicht zu kalte Sachen essen, eher so leichte Kost wie Salat.
1: Aber Vorsicht, auch der könnte kalt sein, zur Sicherheit vielleicht mit Käse überbacken. Und natürlich leichte Klamotten tragen. Ich sehe mich schon in einer beigen Leinenhose und einem weißen Leinenhemd barfuß durch die Straßen laufen. Sehe ich aus wie ein Sektenführer, aber es kühlt ganz schön. Mein Lieblingstipp ist übrigens der hier.
8: An heißen Tagen verschafft man sich Abkühlung, wenn man mit der Wärmflasche ins Bett geht. Allerdings gefüllt mit kaltem Wasser, so der Rat des Bundesinstitut für öffentliche Gesundheit.
1: Bam, die wissen, was zu tun ist. Ohne die würden wir uns 80 Grad heißes Wasser in die Wärmflasche kippen. Reicht jetzt aber auch mit den Tipps.
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1: Ich bin Ursula Winkler. Die Vereinbarung zwischen den USA und dem Iran sieht ein Ende der Kämpfe und die Öffnung der Straße von Hormuz vor. Das sei ein großer Schritt nach vorn, dass dort die Waffen schweigen, dass auch die freie Durchfahrt durch die Straße von Hormuz wieder gewährleistet wird, sagte Bundeskanzler Merz vor einem Treffen der Staats- und Regierungschefs der EU in Brüssel.
2: Und damit das auch so bleibt, kann Deutschland einen Beitrag leisten, etwa bei der Minenräumung. Dazu braucht es ein Mandat des Bundestags, betont Merz. Und das werde in Ruhe in Deutschland beraten werden, auch im Lichte der Entwicklungen der nächsten Tage. Nach der Verkündung des Abkommens zwischen den USA und dem Iran hat US-Vizepräsident Vance